0: Duisburg berichtet Helmut Eickhoff.
1: Es bleibt nach dieser Aufsichtsratssitzung also offen, wie hart die Einschnitte sein werden. Auch das Land Niedersachsen sitzt im Kontrollgremium. Es sei offen, wann Entscheidungen getroffen werden. Werksschließungen seien aber kein Zukunftskonzept. Nun ist mit wochenlangen und harten Verhandlungen um die Neuaufstellung des Volkswagen-Konzerns zu rechnen. Gewerkschaft und Betriebsrat haben schon erbitterten Widerstand angekündigt. Werksschließungen seien mit ihnen nicht zu machen. Der Umgang des Vorstands mit der Belegschaft sei an Respektlosigkeit nicht zu überbieten.
0: Irans früherer oberster Führer Khamenei ist beerdigt worden. Iranische Medien berichten, dass er in seiner Heimatstadt Mashhad im Nordosten des Landes in einem Schrein beigesetzt worden ist. Die Trauerzeremonien für ihn gingen rund eine Woche. Khamenei ist am 28. Februar durch einen israelischen Luftangriff auf die iranische Hauptstadt Teheran getötet worden. Bei der Fußball-Weltmeisterschaft steht der erste Halbfinalist fest. Frankreich hat am Abend mit 2:0 gegen Marokko gewonnen. Michael Köster berichtet.
2: Auch Marokko hat den Vize-Weltmeister bei diesem WM-Turnier nicht stoppen können. Frankreich dominierte die Partie nach Belieben und ließ durch Kylian Mbappés verschossenem Foul-Elfmeter schon im ersten Durchgang die Chance zur Führung liegen. Der Superstar traf aber nach einer Stunde dennoch zum 1:0, bevor nur 6 Minuten später Ousmane Dembélé den 2:0-Endstand herstellte. Frankreich hat damit zum dritten Mal hintereinander das Halbfinale erreicht und trifft dort am kommenden Dienstag entweder auf Spanien oder Belgien. Diese beiden spielen heute Abend gegeneinander.
0: Das Wetter in Deutschland. In der Nacht im Norden gebietsweise stark bewölkt, sonst sternenklar, die Tiefstwerte 19 bis 10 Grad. Tagsüber in der Südwesthälfte sonnig und heiß, in der Nordosthälfte ab und zu ein paar Wolken bei 20 bis 35 Grad. Es ist 2:03 Uhr.
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4: Die A7 Hamburg Richtung Hannover ist zwischen Maschener Kreuz A39 und Horster Dreieck wegen Bauarbeiten bis zum 17. Juli gesperrt. A27 Bremen Richtung Walsrode. Die Einfahrt Walsrode Süd ist bis 23. Juli wegen Bauarbeiten gesperrt. Wilhelmshaven. Die Preußenstraße ist zwischen der Klinkerstraße und der A29 Einfahrt Fedderwader-Groden nach einem Unfall gesperrt.
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5: 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So, dann werden wir gleich mal ein PPPPP, ein fantastisch perfekt poliertes Popnacht-Package an euch weitergeben. Wenn ihr möchtet, holt's euch doch ab unter 07221 2011 oder ich bring's vorbei. 07221 2011. Wir spielen um ein Popnacht-Package in 7 Minuten.
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0: Carrie Hilson und I Like.
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0: Wir rasen durch diesen 10.7. zurück in der Geschichte. Was war denn da alles los? Zwei Fragen für Markus aus Breisach. Guten Morgen, Markus.
3: Guten Morgen, grüß dich.
0: Bei dir geht's gleich zur Arbeit, ne? Bist schon unterwegs?
3: Bin schon unterwegs, jawohl.
0: Okay, was darfst du machen heute Morgen so früh?
3: Ich bin Disponent.
0: Das heißt für verschiedene Lkw zuständig in der Spedition?
3: Jawohl, ja. Bei der Spedition.
0: Und wie viele Lkw darfst du koordinieren?
3: 24.
0: Also ordentlich, ne? Und dann funkst du mit den Leuten, telefonierst, sprichst dich ab und kontrollierst die Strecken oder wie muss man sich das vorstellen?
3: Also sowohl als auch. Wir haben von der Kommunikation her natürlich Möglichkeiten, ihnen direkt die Kunden durchzumitteln und
0: ja.
3: Telefoniere mit ihnen habe ich auch und plane ihre kompletten Routen.
0: Hast du auch GPS-Empfang, dass du sehen kannst, wo er sich hinbewegt, wenn er zu lange Pausen macht?
3: Jawohl.
0: Deswegen sind die Disponenten so unbeliebt, immer wenn man sagt, der Lkw-Fahrer, glaube ich, mag den Disponenten nicht so. Das ist ein gereiztes Verhältnis. Aber nicht immer, bei dir nicht, ne?
3: Nee.
0: Man muss ja auch Verständnis aufbringen für das, was in der Realität auf den Autobahnen abgeht. Ne? Das ist ja
3: unbedingt
0: manchmal ein bisschen anders als das, was man sich ausdenkt im Büro. So, die zwei Fragen. Heute, vor 97 Jahren, wurde die erste Spülmaschine in Deutschland, elektrische Spülmaschine, veröffentlicht. Deswegen Geburtstag der Spülmaschine von der Firma Miele war das damals, vor 97 Jahren. Es gibt ein Kochbuch für Spülmaschinen. Das fand ich sehr lustig. Überhaupt wird im Internet unheimlich viel geschrieben, was man in einer Spülmaschine auch zubereiten kann an Sachen Nahrung. Und eine Sache taucht doch immer auf, was wohl funktionieren könnte. Ich habe es noch nicht probiert. A, Chicken Nuggets, B, Kartoffel oder C, Fisch. Was glaubst du, ist ideal für die Spülmaschine?
3: Puh, ich tippe mal auf C, den Fisch.
0: Es ist tatsächlich Fisch, weil den kann man da drin wohl garen. Da gibt es dann Anleitungen. Ich zitiere das mal. Also okay. Fisch wird vorbereitet, in Portionen gesalzen und so weiter. Luftdicht verpacken muss man ihn, dass er absolut wasserdicht ist oder reißfeste Folie. Dann einen Spülvorgang wählen, das Päckchen in den oberen Korb legen. Dann Temperatur 40 bis 60 Grad oder Schonprogramm. Und dann wird das gegart da drin und dann ist das so nach 20 bis 60 Minuten ist der wohl fertig. Ja.
3: Okay.
0: Also kann man dann zwei Fliegen mit einer Klappe kann man da schlagen, wenn man sagt, ich spüle und habe sogar das Essen zubereitet. Aber ich bin trotzdem nicht so ein Freund davon, dass ich das mal probieren werde. Aber wer es mal ausprobiert, da hinten letzte Reihe, mir mal sagen, wie sie ist. Jason Orange hat heute Geburtstag und du sollst mir sagen, bei welcher Band hat denn Jason Orange mal gesungen und getanzt? A. Wham, B. Queen oder C. Take That, Jason Orange, britischer Tänzer, Sänger, inzwischen Schauspieler. Was glaubst du? Take That ist richtig und schon gehört dieses Pop-Nach-Package.
3: Cool.
0: Komm mal gut an bei deinen 24 zu koordinierenden LKW und ich schicke dir was zu.
3: Supi.
0: Ciao, Markus.
4: Wir sind beide gut.

Droplets. Es ist 20 nach 2. Vorsicht auf der A2 Hannover in Richtung Dortmund. Da liegt ein Reifen auf der Fahrbahn zwischen Hannover Langenhagen und Hannover Herrenhausen. Ein bisschen kultisches Song hier von Billy Joel.

Ich sehe schon einen neuen Hit. Wir hören ihn aber gemeinsam. Ich will das nicht hier egoistisch tun. Also das machen wir gemeinsam. Diesen Hit hier von Tove Lo und Stromae in der Popnacht heißt Die Fleur.

0: Safe and Sound um 2.30 Uhr.
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9: Heute halten sich zunächst gebietsweise dichte Hochnebelfelder. Stellenweise ist es auch neblig. Zum Nachmittag gibt es vermehrt Auflockerungen mit Sonne und der Tag endet verbreitet locker bewölkt oder sonnig. Maximal werden 20 bis 27 Grad erreicht. Morgen stellt sich nach teils auch bewölktem Beginn verbreitet freundliches Sommerwetter ein. Mit häufigem Sonnenschein geht es am Sonntag weiter.
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10: A27 Bremen Richtung Walsrode. Die Einfahrt Walsrode Süd ist bis 23. Juli wegen Bauarbeiten gesperrt. A27 Walsrode Richtung Bremen. Die Einfahrt Walsrode Süd ist wegen Bauarbeiten bis 23. Juli gesperrt. Wilhelmshaven. Die Preußenstraße ist zwischen der Klinkerstraße und der A29 Einfahrt Fedderwader-Groden nach einem Unfall gesperrt.
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0: Und die am meisten unterschätzte Höchsttemperatur heute in Deutschland. Auf Helgoland werden es 20 Grad. Hier ist die Popnacht. Ich bin Ben Streubel.

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1: Ah, ich glaube, ich muss niesen. Das hilft nichts. War die ganze Zeit schon so, seit 2 Minuten kennt ihr das, wenn das so bitzelt in der Nase und dann ist man so kurz davor und dann denkt man, naja, vielleicht geht es auch wieder weg. Ich glaube, es ist wieder weg. Okay, liegt auch ein bisschen daran, dass hier unheimlich viele nette Tiere um mich rumfliegen. Ich habe das Fenster aufgelassen oder extra auch aufgemacht und mag das ja auch, wenn da mal jemand vorbeikommt und sagt mal hallo, ich wollte mal kurz an dir saugen. Und das ist auch, das passiert auch die ganze Nacht. Aber ich finde es nicht schlimm. Ja, ich bin ja ein Freund der Tiere. Und gleich wird es lustig werden, falls wir noch nichts zu lachen hatten in den vergangenen 2 Stunden und 39 Minuten. Ich denke nochmal drüber nach mit meinem zweiten Ich. Und da hinten die letzte Reihe sagt, wir brauchen einen Comedian. Ich bin da so relativ. Aber Kavus Kalantar, der lebt in Berlin, ist Stand-Up-Comedian, erzählt gleich so ein bisschen was, wie er eine Frau begeistert hat oder zumindest sich so einen Hauch von verliebt hat und wie er damit umgegangen ist. Auf dem Weg in ein Hotel. Wenn es nicht lustig wird, bekommt ihr Geld zurück. Unsere Comedy nach Temper City und Self-Aware.

0: Self-aware und Tempo City, es ist 2.42 Uhr, Vorsicht auf der A210 Rendsburg-Kiel zwischen Schacht-Audorf und Kreuz Rendsburg. In beiden Richtungen sind Rehe auf der Fahrbahn. Ihr passt da ein bisschen auf. Und Carbus Kalantar, Comedian, erzählt uns jetzt mal, wie er mit führenden Frauen Deutschlands ins Gespräch kommt.
1: Das eine Mal war ich verabredet mit einem Mädel, dass wir mit ihrem Auto rausfahren zu einem Hotel in Warnemünde, da an der Ostsee. Wir waren verabredet auf so einem großen Kauflandparkplatz. Die Firma hat jetzt aber diese Nummerübergabe verhauen. Die haben ihr irgendwie eine falsche Nummer gegeben. Sie konnte mich nicht erreichen. Ich konnte sie sowieso nicht erreichen. Wir haben uns ewig auf diesem Parkplatz gesucht, irgendwann gefunden, sind rübergefahren. Das Ding ist jetzt, ich fand sie krass schön. Also ich fand sie buchstäblich wunderschön. Ich glaube, es ist ein Unterschied, ob man jemanden einfach nur sehr attraktiv findet oder ob man auf jemanden wirklich steht. Es hängt ein bisschen damit zusammen, ob man es auch selber realistisch findet, dass was laufen kann. Wisst ihr? Und dadurch, dass ich dachte, ich habe ja hier eh keine Chancen, habe ich gar nicht so, mir gar keine Mühe gegeben, ich habe gar nicht darauf geachtet, wie ich rüberkomme, was ich sage oder so. Ich war aus Versehen cool. Ich war völlig aus Versehen cool. Und wir haben uns mega gut verstanden, wir sind rübergefahren, wir haben die ganze Schicht zusammengearbeitet, die ganze Zeit miteinander geredet, ich habe sie so zum Lachen gebracht die ganze Zeit und so. Die Schicht ist vorbei und sie fragt mich am Ende, hey, kann ich noch nach Hause fahren? Ich sage, ja, okay, cool. Sie fährt einen krassen Umweg, fährt mich direkt vor meine Wohnungstür. Wir reden noch so ein bisschen im Auto, ich steige irgendwann aus und sage zu ihr, hey, vielen Dank nochmal, dass du mich gefahren hast, krass nett von dir. Und sie sagt, ja, klar, kein Problem. Und voll komisch mit deiner Nummer heute am Anfang, dass es nicht geklappt hat. Lächelt und sagt, ich habe ja jetzt gar nicht deine Nummer. Und ich sag zu ihr, ja, war wohl ein Zahlendreher. Und mach die Tür zu.

0: Die on this Hill und Sienna Spyro. Immer wieder ein Hauch von Romantik. Ich wollte mal hören, wie es Stefan geht an der Nordsee. Hallo Stefan.
1: Also,
0: okay. Oh, ja, nee, die Nummer sollte ich ja nicht hören, ne?
1: 9, 6.
0: Genau. Ja. Hört gar nicht mehr auf.
1: Ihre Nachricht nach dem Ton.
0: Stefan, ich habe deine WhatsApp bekommen. Ich wollte einfach mal hören, ob es dir gut geht an der Nordsee. Du hast geschrieben, du bist ein bisschen müde, hast aber noch einiges zu tun, fährst gleich raus. Und dann bist du noch ein bisschen am Fischen oder was auch immer du tust. Also, ich wollte dir ein Energiefeld schicken mit deinem Lieblingshit von DJ Topic. Ist das okay? Gut, letzte Reihe nickt, dann machen wir das jetzt.

0: Sorry, Papi, DJ Topic und Becky G hier in der Popnacht, haben wir es gerade gehört. Neuer Hit übrigens auch, den werden wir noch öfter hören. Und da ich ja was gemeinsam habe mit Kurt aus Böhl, das habt ihr noch gar nicht gewusst, ich bis eben auch nicht, lernen wir jetzt mal Kurt aus Böhl kennen. Hallo, guten Morgen, Kurt.
1: Ja, guten Morgen, Benni, grüß dich ganz herzlich.
0: Also, ich trage noch keine Zeitungen aus, das ist nicht unsere Gemeinsamkeit, aber wir mögen Tiere.
1: Mhm. Ja.
0: Und du bist Hobby-Ornithologe, das heißt, wenn du Zeitungen austrägst, guckst du auch immer mal nach den Vögeln, was da so los ist, und betreust auch Störche, ne?
1: Ich betreue auch die Störche.
0: Ja, erzähl, ja. Was ist da nicht in Ordnung in Böhl und Umgebung?
1: Ja, Benni, und zwar Folgendes. Und zwar momentan in dieser Zeit, wir haben jetzt über 9 oder 10 Störche schon gemeldet bekommen. Die kamen zum Tierarzt und so weiter, haben dann unten am Bauch wie ein Tumor, also ja, wie ein Stein. Und die fressen Gummis auf dem Feld, was Feldarbeiter bei Radieschenbinden, bei Lauchzwiebeln und so weiter auf dem Feld liegen bleibt. Und die Störche denken dann, aha, das sind Würmer, das bewegt sich ja. Ne?
0: Ja.
1: Und das fressen die und geben das ihre Junge. So, als Störche können das zum Teil auswirken, aber die Jungstörche haben den Reflux nicht so.
0: Ah,
1: also die,
0: okay,
1: die schaffen
0: klar,
1: das nicht mehr. Ja?
0: Ja. Und dann,
1: also man kann sagen, bei 100%, 95% von den Jungstörchen, die überleben das nicht. Die schaffen
0: okay,
1: das nicht.
0: Und dann bringst du auch dann Störche zum Tierarzt dann?
1: Ja, zum Tierarzt oder die meisten werden erlöst.
0: Also ist ja, auf jeden Fall, wir prangern das auf jeden Fall mal an. Also Gummis liegen lassen auf dem Feld. Ich meine, da gibt es ja auch Lieder. Ich mache jetzt keine Witze darüber, also ein Bett im Kornfeld. Aber also auf jeden Fall ist es nicht in Ordnung, diese Dinger liegen zu lassen als Feldarbeiter. Ja. Was kann man da tun? Hast du dich schon an irgendjemanden gewandt, der vielleicht
1: wir
0: da...
1: Wir haben schon gesprochen mit Gemüseanbau und so weiter und auch mit Verladestelle und so weiter, haben wir uns unterhalten und so weiter. Und ja, und dann wurde gesagt, wir schauen danach und so weiter. Oder die müssen die Feldarbeiter müssen einen Pfand bezahlen, ja, pro Tüte so und so viel. Und was sie dann gebunden haben, das wird dann alles abgewogen und so weiter oder irgendwie.
0: Okay.
1: Und das muss dann stimmen, ne?
0: Okay, aber dann prangern wir das mal an dieser Stelle an. Vielleicht gibt es irgendjemanden, der zuhört und sagt, wir finden da eine Lösung, wir können da irgendwie in der Politik ein bisschen Einfluss, mehr Einfluss als Ausfluss ausüben, ja. Das wäre zum Beispiel mal schön, anstatt dass man sich über E-Scooter streitet, dann vielleicht eher mal genau an sowas rangeht, ne?
1: Ja. Benni,
0: am
1: 1. April war ich auch im Fernsehen gewesen bei SWR.
0: Oh, schön.
1: Und da wurde das Thema auch angesprochen. Das kannst du dir zurückholen.
0: Ja,
1: SWR,
0: ja,
1: Rheinland-Pfalz.
0: Du, ich habe dich jetzt, ich rede jetzt mit dir, das ist für mich viel wichtiger, sage ich dir, ne?
1: Ja.
0: Ich danke.
1: Ja.
0: Also Kurt, bleib weiter engagiert. Ciao, ciao.
1: Bleib gesund, Benni, und mach so weiter. Ciao.

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1: Um 3 Uhr mit Lydia Wagner. Der Bundestag entscheidet heute über das Sparpaket im Gesundheitswesen. Die Bundesregierung will damit ein Milliardenloch bei den gesetzlichen Krankenkassen ausgleichen. Birte Sönnigsen aus dem Hauptstadtstudio darüber, was sich für Versicherte ändern soll.
2: Auf der einen Seite müssen Versicherte, wenn das denn alles so klappt, nicht schon wieder höhere Zusatzbeiträge Monat für Monat an ihre Krankenversicherung bezahlen. Aber auch die Versicherten leisten einen Beitrag zu diesem Sparpaket. Die Zuzahlungen, die sollen zum Beispiel steigen. Wenn man im Krankenhaus ist oder ein Rezept in der Apotheke einlöst, dann werden da statt wie bisher mindestens 5 Euro in Zukunft mindestens 7,50 Euro fällig. Es wird beim Zahnersatz gekürzt und auch das anlasslose Hautkrebs-Screening für alle, das soll wegfallen.
1: Der VW-Betriebsrat hat dem Vorstand des Autobauers ein Ultimatum gestellt. Er hat mitgeteilt, VW-Chef Blume müsse sich heute konkret zu den Sparplänen äußern. Sonst werde es Betriebsversammlungen geben, gleich nach der Sommerpause. Der Vorstand von VW hatte am Abend angekündigt, die Modellpalette schrittweise um bis zu 50% zu kürzen. Zu Stellenstreichungen wurde trotz Gerüchten nichts gesagt. Mehrere Medien hatten berichtet, dass bei VW bis zu 100.000 Arbeitsplätze weltweit gestrichen werden sollen. In den USA sind 8 Männer angeklagt worden, weil sie einen Anschlag auf die Geburtstagsveranstaltung von US-Präsident Trump geplant haben sollen. Das Justizministerium hat mitgeteilt, dass ihnen unter anderem Verschwörung zur Unterstützung von Terroristen und zum Mord an einem Regierungsmitglied vorgeworfen wird. Trump hatte an seinem Geburtstag ein Käfigkampf-Event veranstaltet. Die Männer sollen geplant haben, mit Sprengstoff beladene Drohnen und Scharfschützen loszuschicken. Frankreich steht bei der Fußball-WM im Halbfinale. Das französische Team hat im Viertelfinale mit 2:0 gegen Marokko gewonnen. Der französische Trainer Deschamps hat seine Mannschaft hinterher gelobt.
3: Ohne meine tollen Spieler wären wir gar nicht so weit gekommen. Es war kompliziert, dann der verschossene Elfmeter. Aber das ist das Gute an Kylian, er zweifelt nie. Und jetzt sind wir da, wo wir hin wollten.
1: Kylian Mbappé hatte das erste Tor für Frankreich gemacht, das andere Ousmane Dembélé. Gegen wen Frankreich am Dienstag im Halbfinale spielt, entscheidet sich heute Abend im Spiel Spanien gegen Belgien. Das Wetter in Deutschland? In der Nacht im Norden gebietsweise stark bewölkt, sonst sternenklar, die Tiefstwerte 19 bis 10 Grad. Tagsüber in der Südwesthälfte sonnig und heiß, in der Nordosthälfte ab und zu ein paar Wolken, aber auch freundlich. Die Höchstwerte klettern auf 20 bis 35 Grad. Die Zeit? Es ist 3:03 Uhr.
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4: Die A7 Hamburg Richtung Hannover ist zwischen Maschener Kreuz A39 und Horster Dreieck wegen Bauarbeiten bis zum 17. Juli gesperrt. A27 Walsrode Richtung Bremen. Die Einfahrt Walsrode Süd ist wegen Bauarbeiten bis 23. Juli gesperrt. Wilhelmshaven. Die Preußenstraße ist zwischen der Klinkerstraße und der A29 Einfahrt Fedderwader Groden nach einem Unfall gesperrt.
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5: 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In wenigen Minuten werde ich landen mit meinem Private Jet. Nachhaltig natürlich, betrieben mit Himbeermarmelade, neben der Backstube von Eckhard Holland Kunz in Meiningen. Und dann werdet ihr sehen, was oder hören vor allen Dingen, was Eckhard für einen Song spielt. Erkenne ich den Titel nicht, dann benötige ich nämlich eure Hilfe unter 07221 2011 als Telefonjoker. Ansonsten erspiele ich euch wertvolle Backwaren, wenn ich auf den Song komme, den er spielt, in wenigen Minuten hier in der Popnacht.
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0: Auf Monsters and Men Little Talks ist die Popnacht.
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0: Oh, da fliegen wir über Deutschland und landen wieder mit meinem zweiten Ich in der Backstube von Eckhart Holland. Guten Morgen, lieber Ecki.
3: Ja, guten Morgen, Benny Bär.
0: Ja.
3: Ich bin etwas enttäuscht.
0: Warum?
3: Ich lese hier gerade den Clubplan bis 2030.
0: Ach so, ja.
3: Ich hatte mich ja auch beworben beim Deutschen Fußballbund.
0: Und?
3: Ich hätte diesen Herrn auch mal den Marsch geblasen auf der Trompete.
0: Ah, ja, das ist schon klar.
3: Aber ich habe nicht mal eine Antwort gekriegt, gar nichts.
0: Ja, das muss man verstehen. Also ich hätte wahrscheinlich auch keine bekommen, aber du kannst dich ja nochmal für eine andere Abteilung bewerben. Irgendwas vielleicht in der Küche oder so. Oder für das WM-Brot nochmal. In der Richtung, dass du die Spieler ein bisschen Power-Riegeln versuchst.
3: Verlorene Mühe. Aber ich habe mich gefreut, ich hatte gestern Besuch. Aus Kapstadt.
0: Sehr gut, ja, Kapstadt, ja. Die haben, glaube ich, die identische Uhrzeit auch. Also das ist auch 3.11 Uhr jetzt in Kapstadt in Südafrika.
3: Ja, ich war auch begeistert. Das ist mit Abstand die weiteste Entfernung, dass mich mal jemand besucht aus Kapstadt. Also ich fühle mich geehrt.
0: Okay, was wollte derjenige?
3: Er wollte einfach mal gucken, wie ich aussehe. Und ob es den Betrieb wirklich gibt und die ehemalige Arbeitsstelle von Ben Sträubel mal begutachten.
0: Wenn ich das also nicht da selbst gemacht hätte, hätte ich auch gedacht, das gibt's nicht.
3: Dann habe ich ihm das Blech gezeigt, wo noch diese Haut, diese verbrannten Hautfetzen von dir dranhängen.
0: Siehst du?
3: Das habe ich ja, ist ja ein, wird ja der heilige Gral.
0: Das wollte ich sagen, das muss an die Wand genagelt werden.
3: Ja.
0: Und als Bild, als Kunstwerk. Dass man mir nicht sagte, dass das heiß ist, ja, das sind alles Dinge, die werde ich dir auch nie vergessen. Verzeihen vielleicht schon.
3: Ja, beim ersten Mal tat es noch weh,
0: so
3: beim zweiten
0: es.
3: Mal nicht mehr so
0: sehr. Da fliegt mir das Blech weg. Und ist denn derjenige jetzt, von dem du erzählt hast, aus Kapstadt extra hierher geflogen wegen dir?
3: Na, selbstverständlich.
0: Ah.
3: Nein, so viel Ehre habe ich nicht verdient.
0: Gut.
3: Er hat ein paar Kumpels besucht, jetzt ist er zurzeit in Würzburg.
0: Oder schön, hört zu und hat dir einen Song da gelassen.
3: Richtig. Ich werde versuchen,
0: die
3: 256 Tasten von dem Keyboard von dieser Maschine zu entstauben.
0: Okay.
3: Und dann müssen wir mal sehen. Vielleicht kann ich dem Teil noch etwas entlocken.
0: Ich bin gespannt.
3: Ansonsten muss ich umdisponieren.
0: Also auf dem Keyboard gespielt, ein Song, den ich erraten werde in 7 Minuten.

0: Neues von ADMT. Adam Taylor, Burn Brighter, haben wir gerade gehört hier in der Popnacht.
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0: Eckhard spielt heute auf dem Keyboard einen Song. Ich glaube, er übt noch im Hintergrund. Erkenne ich den Song, erspiele ich euch die wertvollen Backwaren, lieber Ecki?
3: Ja, du hast richtig gehört. Das klemmt nämlich immer mal.
0: Ach so.
3: Da fehlt das alte Schmierfett aus der DDR.
0: Ja, das kannst du doch besorgen. Das gibt's
3: doch
0: irgendwo.
3: Aber ich werde jetzt versuchen, diesen Teil eine Melodie entlocken. Und ich glaube, die der Maschine hat ihn niemals auf diesem Instrument gespielt.
0: Gut.
3: Ich suche folgenden Liedanfang.

0: Ja.
1: So.
0: Idee, meine Idee, to Strange Love, da da da da da, Strange
1: Ach,
0: Love,
1: Mann.
0: Da da da da da. Depeche Mode.
1: Ich fress meine Schieberstange,
0: ja,
1: das gibt's doch nicht.
0: Macht was, das ist gut. Also, was bekommt denn der Erste, der in die Backstube reinbrüllt? 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
1: Gestern hatte ich es leider nicht da für den Michael, aber heute gibt es nochmal das berühmt-berüchtigte, gefürchtete, immer wieder gern gekaufte

James Young und Infinity. Hier ist die Popnacht. 3.26 Uhr ist es auf der B28 Reutlingen in Richtung Horb. Da liegen mehrere Plastikteile, große Plastikteile auf der Fahrbahn zwischen Rommelsbacher Straße und Stuttgarter Straße B27. Da fahrt ihr ein bisschen aufmerksam. Habt ihr was gesehen, das nicht auf die Straße gehört? WhatsApp 07221 2011.

0: Ich liebe dieses Leben. Schon mal eine gute Einstellung. Um 3.30 Uhr muss man die erstmal haben.
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2: Heute halten sich zunächst gebietsweise dichte Hochnebelfelder. Stellenweise ist es auch neblig. Zum Nachmittag gibt es vermehrt Auflockerungen mit Sonne und der Tag endet verbreitet locker bewölkt oder sonnig. Am ehesten an der See kann es mitunter noch dichtere Wolken geben. Maximal werden 20 bis 27 Grad erreicht. Morgen stellt sich nach teils auch bewölktem oder nebligem Beginn verbreitet freundliches Sommerwetter ein. Maximal werden es 23 bis 30 Grad, auf den Inseln um 21 Grad. Mit häufigem Sonnenschein geht es am Sonntag weiter.
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3: A27 Walsrode Richtung Bremen. Die Einfahrt Walsrode Süd ist wegen Bauarbeiten bis 23. Juli gesperrt.
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0: Und die am meisten unterschätzte Höchsttemperatur in Deutschland auf Spiekeroog werden es 20 Grad. Hier ist die Popnacht. Ich bin Ben Sträubel.

0: Klangkarussell, der Sonnentanz, den mache ich doch immer ganz gerne hier mit dem rechten Fuß. Glückwunsch nochmal an Frankreich. Frankreich ist im Halbfinale angekommen, was ja nun entschieden wird, dann wer der Gegner ist heute Abend zwischen Spanien und Belgien. Und vielleicht habt ihr das Spiel ja auch verfolgt im Fernsehen. Ihr solltet natürlich ausschließlich Radio hören, aber es kann ja durchaus mal sein. Und vielleicht sogar im Ersten. Und das ist gestern ein bisschen anders gelaufen, als man das gewohnt ist, weil eigentlich sind ja da zusammen Esther Sedlacek, die Moderatorin, und dann der Experte, ja, Bastian Schweinsteiger. Und plötzlich stellt man fest, wo ist er eigentlich? Ne? Das geht gleich los. Basti fehlt. Und der stand im Stau. Der hat dann eine WhatsApp-Audio geschickt an seine Kollegin Esther Sedlacek. Und die haben wir natürlich vorliegen, weil sonst wären wir ja nicht ARD. Ne?
1: Hallo Esther, es tut mir leid. Ich stecke im voll Stau. So was habe ich noch nie in meinem Leben erlebt. Ich bin so früh genug losgefahren, stecke jetzt seit 2 Stunden hier im Verkehr und es zeigt immer noch 50 Minuten an zum Stadion. Also sowas habe ich noch nie erlebt. Schau mal hier, so sieht es aus ungefähr. Natürlich kann man auch nirgendwo links und rechts fahren. Ja. Ich hoffe, ich sehe dich noch. Ansonsten machst du schon mal die Analysen.
0: So fing das also an in Boston bei dieser Sendung. War Esther natürlich doch eine ganze Weile ein bisschen alleine. Und es waren aber nur 10 Minuten letztendlich. Er hat es dann doch geschafft. Es klang zwar so, als würde er noch in der Dusche sein. Aber plötzlich kam er reingelaufen.
2: Du hast es geschafft. Ja. Ich möchte dich nicht umarmen. Aber ich freue mich trotzdem sehr, dass du da bist. Aber ich würde mal sagen, das T-Shirt ist schwarz. Ist auch ganz gut. Komplett durchgeschwitzt, nehme ich an.
3: Ja, also die Laufbereitschaft für ein Viertelfinale war auf jeden Fall da. Ja. Und ich verstehe auch jetzt, liebe FIFA, die Hydration Break, das macht schon Sinn.
0: Ja, so, da hat er sogar noch ein Witzchen gemacht. Also welchen Einsatz Moderatoren doch bringen, um zur Sendung zu kommen. Ich bin auch schon mal am Bodensee in einem Einsatz gewesen, hatte eine Moderation in Meersburg, war in Stein am Rhein, Auto kaputt und bin dann mit dem Schlauchboot mit einem Elektromotor mal von Stein am Rhein nach Meersburg gefahren. Auch das geht. Und ansonsten habe ich, wenn ich unterwegs bin, hier zu dieser Show immer im Auto einen E-Scooter mit einer Blaulichtmütze. Und da schaffe ich es auf jeden Fall mit.

Jackson, Lose Control. Hier ist die Popnacht am Freitag. Famosa und Franco aus St. Louis. Die haben ein altes Haus gekauft und renovieren das und machen es gerade sauber. Mit lustigen Staubsaugern auf dem Rücken, wie Famosa geschrieben hat. Also so Teile, die aussehen wohl wie bei Ghostbusters. So fühlen sie sich momentan. Und deswegen würden die gerne diesen Song hören von Ray Parker Jr. Was Kultisches in

Oh, wow. One Republic and Runaway. Es ist 3.52 Uhr. Es piept. Aber was piept denn da? Auf der A4 Chemnitz Richtung Erfurt, bitte aufpassen. Da liegt ein Tier auf der Autobahn zwischen Hermsdorfer Kreuz und Stadtroda. Die Popnacht am Freitag. Ja.

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1: Um 4 Uhr mit Lydia Wagner. Die Hausärztinnen und Hausärzte appellieren an die Bundesländer, das umstrittene Sparpaket im Gesundheitswesen zu stoppen. Verbandsvorsitzende Buhlinger Göpfert hat der Rheinischen Post gesagt, spätestens der Bundesrat müsse diese Irrfahrt stoppen. Wenn das Spargesetz so komme, sei das ein einziges Fiasko für die Hausarztpraxen und ihre Patientinnen und Patienten. Der Bundestag entscheidet heute über das Gesetz. Geplant sind unter anderem Ausgabenbremsen bei Praxen, Kliniken, Apotheken und der Pharmabranche. Außerdem sollen Patienten für Medikamente mehr zuzahlen. Außerdem entscheidet der Bundestag heute auch über mehr Befugnisse für die Bundespolizei. Es sollen die weitreichendsten Änderungen seit 30 Jahren werden. Markus Sambale fasst zusammen, was das für die gut 50.000 Beamtinnen und Beamten an den deutschen Grenzen, an Bahnhöfen und an Flughäfen bedeutet.
2: Ausgeweitet werden die Befugnisse, um Personen zu überwachen, Mobiltelefone zu orten und Autokennzeichen zu scannen. Die Bundespolizei erhält ausdrücklich die Möglichkeit, gegen fremde Drohnen vorzugehen und sie im Extremfall auch abzuschießen. Erlaubt wird auch die automatische Gesichtserkennung, zum Beispiel an Bahnhöfen. Die Bundespolizei darf dann Live-Bilder von Überwachungskameras mit biometrischen Daten von gesuchten Personen abgleichen. So kann sie Terrorverdächtige und gefährliche Personen ausfindig machen, aber auch nach Vermissten und Opfern von Verbrechen suchen.
1: In der südspanischen Region Andalusien sind bei einem Waldbrand mindestens 12 Menschen gestorben. Die Regionalregierung hat außerdem mitgeteilt, dass es mehrere Verletzte gibt. Das Feuer sei gestern Nachmittag in der Nähe der Stadt Almería ausgebrochen. Das regionale Gesundheitsministerium hat mehrere Ortschaften evakuieren lassen. Mehr als 150 Feuerwehrleute sind im Einsatz. Bei der Fußball-Weltmeisterschaft steht der erste Halbfinalist fest. Frankreich hat am Abend mit 2:0 gegen Marokko gewonnen. Michael Küster berichtet.
3: Auch Marokko hat den Vize-Weltmeister bei diesem WM-Turnier nicht stoppen können. Frankreich dominierte die Partie nach Belieben und ließ durch Kylian Mbappés verschossenem Foul-Elfmeter schon im ersten Durchgang die Chance zur Führung liegen. Der Superstar traf aber nach einer Stunde dennoch zum 1:0, bevor nur 6 Minuten später Ousmane Dembélé den 2:0-Endstand herstellte. Frankreich hat damit zum dritten Mal hintereinander das Halbfinale erreicht und trifft dort am kommenden Dienstag entweder auf Spanien oder Belgien. Diese beiden spielen heute Abend gegeneinander.
1: Das Wetter in Deutschland. Aktuell liegen die Tiefstwerte noch bei 19 bis 10 Grad. Tagsüber in der Südwesthälfte sonnig und heiß, in der Nordosthälfte ab und zu ein paar Wolken, aber auch freundlich. Die Höchstwerte klettern auf 20 bis 35 Grad. Die Zeit, es ist 4.03 Uhr.
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4: Die A7 Hamburg Richtung Hannover ist zwischen Maschener Kreuz A39 und Horster Dreieck wegen Bauarbeiten bis zum 17. Juli gesperrt.
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5: Mit Ben Streubel. Ein Popnacht-Package habe ich noch so kurz vorm Wochenende. In die Richtung gehen wir ja nun mal alle gemeinsam. Das machen wir aber auch gerne. Also möchtet ihr euch dieses Package verdienen? Dann geht's gleich um einen Sänger, der in einer sehr populären Band singt. Und ich hoffe, ihr zieht ihn da raus, könnt ihn benennen und dann gehört euch schon das Teil. Da kommt eine Eilmeldung, sorry. Ein Falschfahrer auf der A46 Hagen-Hemer zwischen Kreuzhagen und Ausfahrt B7 Hemer kommt ein Fahrzeug ein Falschfahrer entgegen. Bitte äußerst rechts fahren, nicht überholen. Wir melden es, wenn die Gefahr vorüber ist. Auf der A46 Hagen-Hemer zwischen Kreuzhagen und Ausfahrt B7 Hemer kommt ein Fahrzeug entgegen. Und wir sagen euch, wenn die Gefahr vorüber ist, hier ist die Popnacht.
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3: Ein Sänger, der heute Geburtstag feiert, wenn ihr ihn mir benennen könnt, wäre ich sehr glücklich. Die Band werdet ihr wahrscheinlich alle erkennen, aber es geht ja um ihn, der hier von der Stimme mit dieser Band zusammenhängt. Unwiderruflich. Wer leiert denn hier? Wer hat da heute Geburtstag?

Everybody else, Kygo. Es ist 4:17 Uhr. Vorsicht, bitte auf der A1 Münster in Richtung Dortmund. Da ist ein Unfall passiert. Die Unfallstelle ist noch nicht abgesichert zwischen Hamm-Bockum-Werne und Hamburg-Kamen. Ungesicherte Unfallstelle auf der Fahrbahn. Und nach diesem kultischen Song von Aretha Franklin und George Michael mit Gruß in die Cloud lösen wir unser Rätsel auf in der

0: knew you were waiting for me in der Popnacht.
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0: Wer ist denn das hier? Oh Mann. Jeanette aus Westoverledigen. Guten Morgen, Jeanette.
4: Moin.
0: Wer ist es?
4: Das ist der Neil von den Pet Shop Boys.
0: Neil Tennant. Aha.
4: Genau.
0: So ist es, it's a sin, hast du auch erkannt.
4: Genau, super Song ist das.
0: Genau, also der hat heute Geburtstag. Happy Birthday to Neil Tennant. Du bekommst ein Popnacht-Package, das letzte, das ich für heute noch poliert habe. Und du, wenn du nach Hause kommst, dann nach dem Zeitung austragen, dann erwarten dich 3 Kinder, die ein Frühstück gemacht bekommen wollen. Dann gibt es einen Mann, es gibt 4 Hunde, das ist ja cool. Wie kommst du denn zu 4 Hunden und dann so riesige Hunde, ne?
4: Ja, 2 Bernardiner und ein Bernersen und dann der Feriengast auch ein Bernersen.
0: Ach so, ja, so ein Gasthund. Und dann ist ja der
4: Mann. Und alles Mädchen, also mein Mann lebt nur unter Frauen. Muss
0: aber erst, er ist der Kleinste aber dann, ne? Wahrscheinlich in diesem Umfeld. Ein Bernersen-Hund wird doch so 2 Meter hoch, oder?
4: Ja, es geht, die sind nicht so. Die Bernardiner sind ein bisschen größer.
0: Ja, und dann schlecken die einen so schön ab von oben bis unten. Wenn die auf einen draufspringen, fliegst du aber durch die ganze Wohnung.
4: Ja, das nennt man Bernardinergeister.
0: Ja, aber ganz, ganz, ganz süß ist das schon, ne? Die sind auch so extrem gutherzig. Und was dieses Fell angeht, wie kriegst du das in den Griff bei 4 Hunden?
4: Das geht eigentlich. Ja, der Fellwechsel ist mal so ein bisschen, da muss man viel fegen und staubsaugen.
0: Kann man da aus dem Fell was machen? Wir können es ja verkaufen. Kannst du einen Fellmantel draus machen oder so? Ne?
4: Ja, es gibt ja tatsächlich Leute, die tun daraus was stricken, ne?
0: Ja.
4: Aber nein.
0: Vergiss die Idee. Ja, also dann genieß es auf jeden Fall. Ich vermute mal, da wird der Kühlschrank voll sein mit Hundefutter ohne Ende. Dann, wenn du nach Hause kommst, ist alles leer. Ne? Da haben die Hunde gegessen, der Mann, Kind.
4: Ja, so ungefähr.
0: Die Kinder, alles weg. Dann hol dir was vom Bäcker. Den letzten Euro kriegst du von mir, wenn irgendwas fehlt. Das weißt du ja. Ne? Wir halten ja hier zusammen im Therapiekreis. Und ich wünsche dir eine gute Restnacht.
4: Danke.
0: Ciao, Jeanette. Tschüss.

Das ist ein neuer, gut riechender Hit. Charlotte Cardin. The Way We Touch. Haben wir gerade gemeinsam gehört hier in der Popnacht.

0: 4.30 Uhr.
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2: Heute halten sich zunächst gebietsweise dichte Hochnebelfelder. Stellenweise ist es auch neblig. Zum Nachmittag gibt es vermehrt Auflockerungen mit Sonne und der Tag endet, verbreitet locker bewölkt oder sonnig. Maximal werden 20 bis 27 Grad erreicht. Morgen stellt sich nach teils auch bewölktem oder nebligem Beginn verbreitet freundliches Sommerwetter ein.
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3: Die A7 Hamburg Richtung Hannover ist zwischen Maschener Kreuz A39 und Horster Dreieck wegen Bauarbeiten bis zum 17. Juli gesperrt. A27 Walsrode Richtung Bremen. Die Einfahrt Walsrode Süd ist wegen Bauarbeiten bis 23. Juli gesperrt.
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0: Und die am meisten unterschätzte Höchsttemperatur heute in Deutschland in Karpin in Mecklenburg-Vorpommern. Da werden es 25 Grad werden. Hier ist die Popnacht. Mein Name Ben Streubel.
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0: Liam Payne und die Ritter Aura. For you, hier ist die Popnacht. Und Nolle, der wollte arbeiten, aber da hat der Chef gesagt, nee, Nolle, du fährst jetzt mal in Urlaub, du musst dich mal ein bisschen ausruhen. Und jetzt macht er einen so halb freiwilligen Urlaub in Richtung Comersee, Italia. Das ist doch schön. Wilhelm aus Melsbach in Rheinland-Pfalz, der befindet sich gerade in den Rocky Mountains und hat ein Foto geschickt. Das sieht aus wie von der KI generiert. So schön sauber und aufgeräumt ist das da. Naja, vielleicht ist es ja auch ein KI-Bild, ich weiß es nicht. Also schöne Grüße nach Melsbach. Er ist immer noch dort im Urlaub in den Rocky Mountains mit der ganzen Familie, inklusive Oma und Opa. Alle sind da mit bei diesem Roadtrip. Solange noch alle Spaß haben können, sollten sie das genießen. Jetzt sind sie beim Abendessen und würden gerne Martin Garrix hören. Auch eine schöne Idee. Ich prüfe das wahrscheinlich positiv. Und Marcel aus Ulsberg, der ist unterwegs und hat ein Hindernis vor sich. Guten Morgen, Marcel.
1: Ja, schönen guten Morgen.
0: Ja, lass mal hören, lass hören. Was gibt's denn auf der A46?
1: Ja, auf der A46, Anschlussstelle Ulsberg. Da werden gerade Großteile von Windrädern angeliefert.
0: Ja.
1: Und das ist temporär schwierig, daran vorbeizukommen.
0: Ah, okay.
1: Aber es geht noch. Aber ich weiß nicht, wie es geht, wenn die weiterfahren.
0: Ah, du meinst, das könnte dann zu einer Sperrung kommen. Du bist also ein Wahrsager.
1: Genau.
0: Ein Sperrungswahrsager.
1: Ja, ich hoffe es doch.
0: Ah ja, ist auch genau, schön. Genau. Ja, ich meine, kann ja sein. Das ist wahrscheinlich, was du meinst, ist, da wird ein Großventilator von mir zu Hause abgebaut. Vermute ich, der wird dann über die Autobahn gebracht.
1: So, ich kenne, ja.
0: Glaube ja, wohl. Ja. Also, danke mal für den Hinweis. Wünsche dir eine gute Fahrt. Wo geht's denn hin für dich?
1: Ja, ich fahre heute vom Sauerland ins Ruhrgebiet und werde dort ein bisschen mit dem LKW meine Wäsche abliefern.
0: Ach so, deine Wäsche bei der Oma abliefern? Oder?
1: Nee, ich bin ein Wäschefahrer für eine große Wäscherei.
0: Okay. Ja. Du fährst mal bei der Oma vorbei, deine Privatwäsche wirfst du da vor die Tür.
1: Ja, ich freue mich auch, wenn ich herkomme.
0: Ist auch mal gut. Also, dann gute Fahrt. Ne? Ciao, ciao.

Mariah Carey voll der Gnade. Hero. Hat sich Babsi sehr darüber gefreut. Die ist in Koblenz eben gerade wach geworden und sie schrieb, das ist genau das, was sie hier gebraucht hat noch, um vielleicht nochmal kurz zur Seite sich zu legen. Aber eben nur diese 3 Minuten, dann müsst ihr wieder da sein. Ihr müsst, weil ich bin darauf angewiesen, um diese Zeit um 4.47 Uhr keine Kundschaft zu verlieren. Eine Gefahrenstelle von der A2 Oberhausen in Richtung Dortmund zwischen Oberhausen, Königshardt und Bottrop. Da liegen Reifenteile auf der Fahrbahn. Und wie wäre es denn mit der letzten Amtshandlung? Habt ihr eine Idee? Vielleicht eine Erfindung gemacht? Dann 07221 2011.

Sabrina Carpenter und Manchild. Oh, diese Hit ist neu hier in der Popnacht. Almost Monday. No More Regrets.

0: Almost Monday und No More Regrets, ein neuer Hit hier in der Popnacht. Ich pack langsam zusammen, ja. Eigentlich bin ich ja noch ein bisschen da, so ein Minütchen, aber man kann ja auch mal ein bisschen das Ganze beschleunigen. Ich habe die Notaustaste abgeklemmt, Antennenleistung wieder volle Suppe gestellt. Dann Lichtstimmung ist auf OP, damit die nachfolgenden Kolleginnen und Kollegen ein bisschen schlechter haben, aber nicht zu schlecht. Und letzte Amtshandlung heute für Steffi aus Wiesmoor in Ostfriesland. Die ist gerade mit ihrem Freund unterwegs zu ihren Eltern nach Fulda und die würden gerne genau diesen Song hören. Und was ist hier noch?
1: Nach Haus.
0: Ach, die KI drängelt.
1: Nach Haus.
0: Ich komme mit. Das war die Popnacht. Mein Name ist Ben Streubel. Hat ein schönes Leben in Deutschland.
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1: Um 5 Uhr mit Lydia Wagner. Der Bundestag entscheidet heute über das Sparpaket im Gesundheitswesen. Die Bundesregierung will damit ein Milliardenloch bei den gesetzlichen Krankenkassen ausgleichen. Bitte Sönnigsen aus dem Hauptstadtstudio darüber, was sich für Versicherte ändern soll.
2: Auf der einen Seite müssen Versicherte, wenn das denn alles so klappt, nicht schon wieder höhere Zusatzbeiträge Monat für Monat an ihre Krankenversicherung bezahlen. Aber auch die Versicherten leisten einen Beitrag zu diesem Sparpaket. Die Zuzahlungen, die sollen zum Beispiel steigen. Wenn man im Krankenhaus ist oder ein Rezept in der Apotheke einlöst, dann werden da statt wie bisher mindestens 5 Euro in Zukunft mindestens 7,50 Euro fällig. Es wird beim Zahnersatz gekürzt und auch das anlasslose Hautkrebs-Screening für alle, das soll wegfallen.
1: Am späten Abend hat der Bundestag noch strengere Regeln bei Unfällen mit E-Scootern beschlossen. In Zukunft gilt, wenn es bei Unfällen mit Mietrollern nicht klappt, den Verursacher zu finden, dann muss die Vermieterfirma der E-Scooter-Flotte den Schaden bezahlen. Durch die Gesetzesänderungen sollen die Geschädigten leichter Schadenersatz bekommen können. Sie haben in Zukunft weniger Nachweispflichten. Viele erwerbstätige Eltern in Deutschland sind mit der staatlichen Unterstützung für sie selbst und für ihre Kinder unzufrieden. Bei einer repräsentativen Survey-Umfrage für den Sozialverband Deutschland haben 44% der Befragten gesagt, dass sie sich nicht oder eher nicht ausreichend unterstützt fühlen. Das berichten die Funke-Zeitungen. Besonders unzufrieden sind erwerbstätige Eltern in Ostdeutschland mit staatlichen Leistungen wie Eltern- oder Kindergeld. Die Bundesregierung plant unter anderem, dass Eltern in Zukunft nur noch 12 Monate Elterngeld bekommen, statt 14 wie aktuell. Frankreich steht bei der Fußball-WM im Halbfinale. Das französische Team hat im Viertelfinale mit 2:0 gegen Marokko gewonnen. Der französische Trainer Deschamps hat seine Mannschaft hinterher gelobt.
3: Ohne meine tollen Spieler wären wir gar nicht so weit gekommen. Es war kompliziert, dann der verschossene Elfmeter. Aber das ist das Gute an Kylian, er zweifelt nie. Und jetzt sind wir da, wo wir hinwollten.
1: Kylian Mbappé hatte das erste Tor für Frankreich gemacht, das andere Ousmane Dembélé. Gegen wen Frankreich am Dienstag im Halbfinale spielt, entscheidet sich heute Abend im Spiel Spanien gegen Belgien. Das waren die Nachrichten mit Lydia Wagner.
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4: 3 Minuten nach 5 ist es gleich und ich habe keine Meldung aktuell.
5: Ich habe auch keine Blitzer. Gute Fahrt.
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4: Gut, ihr habt es nicht gehört, wir haben es gehört, hier hat die Technik schon wieder ein Eigenleben entwickelt, aber während wir gerade gesprochen haben. Ich weiß nicht, ob Pitt es auch gehört hat. Nico, hast du es gehört?
6: Nee.
5: Okay, ich ehrlich gesagt auch nicht, Tine.
4: Ja, wunderbar, man hat doppelt
5: Müssen wir uns Sorgen machen?
4: Na,
5: hörst du mittlerweile Dinge?
4: Ich höre mittlerweile doppelt, das könnte sein.
5: Und den ganzen Morgen Bremen 4, weil ja. Wir sind zurück, die 4 am Morgen, heute an einem Freitag.
4: Genau, mit Nico Wodrich,
6: Moin.
4: Pitt Kröger
6: Moin, Leute.
4: Und ich bin Tine Kunze. Guten Morgen.

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0: Moves Tonight. Boy Loco hier bei Bremen 4, Moves Tonight.
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0: Halb sechs ist es jetzt und das Wetter sieht jetzt schon schön aus. Zumindest ist es schön hell draußen. Ein paar Wolken schieben sich noch vor die Sonne. Die gehen aber später von dannen. Sie ziehen von dannen bei dann 20 bis 27 Grad und Sonne aktuell um die 16 Grad.
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0: Mit Nico Wodrich.
2: Guten Morgen. Der Bundestag stimmt heute über die Gesundheitsreform ab. Mehrere Eilanträge dagegen hat das Bundesverfassungsgericht abgelehnt. In Bremen sind größere Proteste gegen drohende Einschnitte im Gesundheitswesen geplant. Der Bundesrat beschäftigt sich im Laufe des Tages mit einer Initiative Bremens gegen illegales Autoposing. Bremen versucht schon länger dagegen vorzugehen. Gefordert werden bundesweit einheitliche Regeln und Strafen. Werder Bremen hat einen neuen Innenverteidiger. Laut Verein ist es der polnische Nationalspieler Oskar Wojcik. Der 22-Jährige hatte zuletzt beim polnischen Erstligisten Cracovia gespielt. Die nächsten 4 News gibt's um 6.
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0: Jetzt ist es 5.31 Uhr und ich schaue einmal auf die Straßen. Hier eine Meldung habe ich. Vorsicht bitte auf der A28 Richtung Oldenburg zwischen Hatten und Kreuz Oldenburg-Ost liegen Gegenstände.
3: Blitze habt ihr noch keine gemeldet. Gute Fahrt.
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0: Ich habe immer früher gedacht, wann kommt wohl der Moment, wie komisch das sein muss, wenn man älter ist als so die Fußballprofis.
3: Ja.
0: Der war schon lange da, ich lüge nicht, aber jetzt, wenn die Neuzugänge zu Werder kommen, 22 und so blutjung irgendwie, dann denke ich so krass.
3: Und ist, finde ich, auch wild, weil hätte ich mir vorgestellt, dass ich mit 22 in ein anderes Land, in eine ganz neue Stadt komme, wo alle sagen, Werder, so.
0: Ja.
3: Und mich erstmal zurechtfinden müsste, das ist schon heftig.
0: Mhm.
3: Aber dafür verdienen sie sehr viel Geld.
0: Das ist okay, siehst du, guck so rum. Also ganz viele Neuzugänge bei Werder. Was ist denn da los? Haben die etwa was vor?
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0: Ich freue mich ja immer, wenn wir Nachrichten von euch bekommen.
1: Ja, haben wir in diesem Fall heute Morgen direkt, nachdem wir über Werder gesprochen haben.
0: Immer ein Gesprächsöffner. Weißt du, so, immer, ne?
1: Ist einfach so. Mhm. Absteigen, nichts anderes. Den Anfang hat das Stadion bereits gemacht, sagt Thomas.
0: Lol.
1: Wenn es um die Frage geht...
0: Was hat Werder denn so vor mit diesen ganzen neuen Verpflichtungen? Ich habe nicht so viel Ahnung. Ich weiß nur, dass es wirklich viel gerade umgebaut im Stadion und in der Mannschaft wird.
1: Ja, hoffen wir, dass die Mannschaft nicht zusammenbricht. Oskar Vucic,
0: erst nach dem dritten Spieltag.
1: Abwehrspieler, ist jetzt gestern verkündet worden. Unter anderem auch noch ein neuer Torhüter.
0: Ja, okay.
1: Also es kommen auf jeden Fall relativ viele Spieler. Das sah letzte Saison im Sommer nicht so aus und ich verstehe diese Gags und ich mache sie selber auch gerne. Und auf der anderen Seite denke ich dann immer so in der Sommerpause, ach komm, das wird schon eine schöne Saison. Das wird toll.
0: Ja, das wird ganz sicher.
1: Ich freue mich richtig drauf.
0: Ich freue mich ehrlich gesagt auch ein bisschen drauf.
1: Bis zum dritten Spieltag.
0: Genau, dann ist wieder vorbei. Aber guck, jetzt kommen die Toten Hosen hier bei Bremen 4 auf der Playlist. Und der Song heißt Nur nach vorn. Ist einer der letzten, vom letzten Album der Toten Hosen. Und er ist doch vielleicht ein bisschen motivierend auch für Werder diese Saison. Es geht nur nach vorn.

Everything But The Girl mit Missing bei Bremen 4. Um 17:45 jetzt ganz genau, kommt gut in euren Freitag mittlerweile bei aktuell 16 Grad in Delmenhorst, 16 Grad meldet auch Friesoythe und Bremen ebenfalls, Bremerhaven meldet aktuell 17 Grad. Also alles sehr ähnlich heute werden es, 20 bis 27 Grad. Der Sommer ist zurück, würde ich sagen, wir befinden uns zwischen dem Tief Bernadette und dem Hoch Klaus. Besser könnte es nicht laufen, weil wir haben ein wirklich sommerliches Wochenende vor uns. Ein paar Wolken begrüßen uns zum Tagesstart, später kommt dann ordentlich die Sonne durch. Und hier gibt's jetzt Rita Ora.

0: Pitbull, meiner Meinung nach, ja wunderbar für den Morgen. Da ist man auf jeden Fall wach. Besonders gemeinsam mit Kesha und Timber habt ihr gehört bei Bremen 4 und gleich. Gibt's hier noch auf Monsters and Men. Vor den 4 News mit Nico dann um 6.
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0: Kurz vor sechs ist es und ich habe hier eine Gefahrenmeldung. Für alle, die unterwegs sind, Vorsicht bitte auf der A1 Bremen Richtung Osnabrück zwischen Dreieckstur und Groß-Ippena liegen Gegenstände.
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0: 16 Grad in Nordenham und Grasberg. Auch Bremen meldet 16 Grad, Bremerhaven 17 Grad. Heute werden es 20 bis 27 Grad in Bremen-Vierland. Erstmal starten wir bewölkt in den Morgen rein, später dann aber lockerer bewölkt und irgendwann dann richtig sonnig. Und heute bleibt es vor allem trocken. Später dann am Wochenende oder im Laufe des Wochenendes genauso sommerlich. Vielleicht knacken wir sogar die 30 Grad-Marke.
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0: Mit Nico Wodrich. Nico, im Bundestag stehen heute wichtige Entscheidungen an.
2: Ja, es geht da zum Beispiel um die geplante Gesundheitsreform. Dann hat sich Niedersachsen gegen mögliche Werksschließungen bei VW ausgesprochen. Und Frankreich steht im Halbfinale der Fußball-Weltmeisterschaft. Der Bundestag stimmt heute über die Gesundheitsreform ab. Mehrere Eilanträge dagegen hat das Bundesverfassungsgericht abgelehnt. In Bremen ist eine größere Demo wegen drohender Einschnitte im Gesundheitswesen geplant. Aus der Regionalredaktion Buten und Binnen, Daniel Hoffmann.
3: Der DGB hat 1000 Teilnehmer zur Kundgebung auf dem Marktplatz angemeldet. Die Veranstalter hoffen aber auf deutlich mehr Personen, sagte Markus Westermann von der Dienstleistungsgewerkschaft Verdi auf Anfrage von Buten und Binnen. Die Gewerkschaft gehört zu dem Verbund, der unter dem Dach des DGB zu der Protestaktion aufgerufen hat. Auch verschiedene Sozialverbände wie die AWO oder der Paritätische sind an der Kundgebung beteiligt. Insgesamt haben 16 Gewerkschaften und Sozialverbände zu der Protestaktion aufgerufen. Sie kritisieren die im Bund geplanten Sozialreformen als einen Angriff auf den Sozialstaat.
2: Der Bundesrat beschäftigt sich im Laufe des Tages mit einer Initiative aus Bremen gegen illegales Autoposing. Bremen versucht schon länger dagegen vorzugehen. Gefordert werden bundesweit einheitliche Regeln und Strafen. Aus der Regionalredaktion Buten und Binnen, Volkert Lenz.
4: Bremen will mehr Klarheit in der Straßenverkehrsordnung, um unnötigen Lärm, vermeidbare Abgasbelästigungen sowie unnützes Hin- und Herfahren innerhalb geschlossener Ortschaften wirksam bekämpfen zu können. Auch höhere Strafen sollen abschrecken. So wird die Bundesregierung aufgefordert, die Verhängung von erhöhten Bußgeldern, Punkte im Flensburger Verkehrsregister sowie befristete Fahrverbote zu prüfen. Außerdem sollen Kommunen mehr Spielraum bekommen, um gegen Autoposer vorzugehen. Auch das steht im Bremer Antrag. Ob der durchkommt, ist fraglich. Bislang hat sich noch kein anderes Land der Bundesratsinitiative aus Bremen angeschlossen.
2: Niedersachsens Ministerpräsident Olaf Lies hat sich gegen mögliche Werksschließungen bei VW ausgesprochen. Das sei keine Zukunftsstrategie für Volkswagen, sagte Lies nach einer Aufsichtsratssitzung. Das Land ist mit 20% an VW beteiligt. Bei Volkswagen stehen heftige Einsparungen bevor. Unter anderem soll die Zahl der Modelle schrittweise um bis zu 50% schrumpfen. Bislang hat der Konzern noch nichts zu möglichen Werksschließungen gesagt. Frankreich steht im Halbfinale der Fußball-Weltmeisterschaft nach einem 2:0 gegen Marokko. Gegner im nächsten Spiel ist entweder Spanien oder Belgien. Außerdem hat Werder Bremen einen neuen Innenverteidiger. Laut Verein handelt es sich um den polnischen Nationalspieler Oskar Wojcik. Die nächsten vier News gibt's um 6:30.
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0: Jetzt ist es gleich 6:03. Die Gefahrenmeldung ist noch da. Vorsicht bitte weiterhin auf der A1 Richtung Osnabrück. Zwischen Dreieckstur und Groß-Ippena liegen Gegenstände.
5: Wir haben noch keine Blitzer auf der Liste. Ihr könnt jetzt aber welche hinzufügen. Und zwar, indem ihr anruft. 0421 246 666. Gute Fahrt.
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0: Heute mit Pit Kröger.
5: Moin Leute.
0: Nico Wodrich.
5: Moin.
0: Und ich bin Tine Kunze. Guten Morgen. Für euch gibt's jetzt Bibi Rexha auf der Playlist mit New Religion. Startet gut in euren Freitag.
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0: Guten Morgen, liebe Lagerteilnehmer. Für euch ist es jetzt Zeit, aufzustehen, euch zu waschen und euch auf den Tag vorzubereiten.
1: Raus aus den Feldbetten, heißt es, in Bruchhausen-Vilsen.
2: Ferienzeit ist auch Zeltlagerzeit. Mhm. Da sind gerade 1400 Kinder der Jugendfeuerwehren aus dem Landkreis Diepholz zusammen und machen sich eine gute Woche.
1: Und auch da ist jetzt Morgenroutine angesagt. Auch bei der Gruppe aus Asendorf-Engeln. Bremen 4-Reporter Martin Neuhaus war dabei.
3: Ich muss sagen, das liegt sich hier doch echt ganz schön gemütlich. Also nichts mit krummen Rücken und so auf der Luftmatratze oder Isomatte. Ihr habt es hier ganz schön kuschelig. Mathis, was würdest du sagen?
4: Also ich finde es auch ganz gemütlich, vor allen Dingen mit dem Schlafsack. Ich habe mir hier auch nochmal so eine Decke unter den Bezug gelegt, dass das noch ein bisschen weicher ist. Man kommt dann morgens immer schwierig aus dem Bett, weil es so weich ist.
3: Würdest du lieber liegen bleiben?
4: Ja.
3: Müsst ihr denn die Betten und so alles selbst machen?
4: Die machen wir alle selbst.
3: Und wie ist das denn, wenn du dann morgens aufstehst? Was kommt denn als nächstes? Geht ihr auch Zähne putzen oder sagst du ihr auch, fällt ja keinem auf?
4: Anziehen, dann schnappen wir uns unsere Kulturtaschen und gehen zum Waschzelt und putzen uns da die Zähne.
3: Okay, das werden wir gleich mal machen. Und diese Zelte sind aber ziemlich geräumig. Ihr habt hier insgesamt 1, 2, 3, 4, 5 Betten und könnt hier sogar drin stehen. Das ist aber recht ordentlich hier bei euch, ne?
5: Ja, eigentlich schon. Also es gibt versteckte Ecken, wo es dann ein bisschen schlimmer aussieht, aber ja, die verstecken wir natürlich.
3: Ja, okay, dann geht's jetzt zum Waschzelt.
6: Ja!
2: Das klingt nach Begeisterung.
1: Wäre bei mir genauso. Das mit dem Zähneputzen, das überprüfen wir gleich nochmal.

0: freue mich so aufs Wochenende, aber auch schon auf diesen Freitag, weil der Sommer ist zurück. Aktuell haben wir 16 Grad in Sottrum, auch Butjading und Bremen melden 16 Grad, Bremerhaven 17 Grad und dann werden es heute 20 bis 27 Grad. Das ist temperaturmäßig schon mal richtig, richtig schön und die Sonne ist auf jeden Fall zurück. Wir starten teilweise neblig, teilweise noch sehr bewölkt in den Tag und später lockern die alle auf, die Wolken und die Nebelfelder und dann ist es sonnig und trocken bei den Höchstwerten und am Wochenende bleibt es dann genauso sonnig und vielleicht locker bewölkt und vor allem wird es dann richtig heiß. Der Wind nimmt etwas ab und dann knacken wir teilweise auch noch die 30 Grad. Im Binnenland auf den Inseln werden es um die 21 Grad.
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0: Gentleman bei Bremen 4, 18 Minuten nach 6. Ein UFO in der Arktis und Bremerhaven ist schuld.
1: Ja, wie so ein UFO sieht nämlich die neue Forschungsstation vom Alfred-Wegener-Institut aus. Mega krass, ganz grau, nur so kleine Fenster.
0: Ja, genau, und wie auf so einem Schwimmenden. Es sieht auch ein bisschen aus, als wäre unten so ein Ring drumherum bei der Tara Polar Station. Also total abgefahren, total krass. Kommt eben aus Bremerhaven und die fahren jetzt, die Forschenden, das Ding ins Eis, lassen sich dann festfrieren in diesem UFO und treiben und können dann dort ganz oben mit diesem Team, das da an Bord ist, forschen.
1: Kapitän zum Beispiel ist dabei, Offizier, Ingenieur, Ärztin, Köchin, 12 Menschen insgesamt.
0: Und ein Hund.
1: Ein Hund, weil der ist Teil des Sicherheitskonzepts. Der soll nämlich vor nahenden Eisbären warnen.
0: Hoffentlich ist es nicht so ein Kuschelhund, sondern wirklich ein Warnhund, der nicht so gemütlich wird. Das Ding ist ja, es kommt ja noch dazu. Die machen irre Arbeit, aber die leben auch echt auf engstem Raum dann alle gemeinsam. Auf 400 Quadratmetern, sagt Julia Ragnari, AWI-Physikerin.
2: Auch die Zimmer und Kammern sind sehr viel geringer. Die Orte, an denen man sich aufhalten kann oder an denen man sich zurückziehen kann, sind sehr viel geringer.
1: Deswegen gibt es auch vorher für alle erstmal ein bisschen Konfliktmanagement-Kurse, damit die sich da nicht streiten auf diesem engen Raum. Und das ist ja wirklich krass. 20 Jahre lang soll jetzt mit diesem Forschungs-UFO.
0: Ja, finde ich, ist ein berechtigter Name.
1: Der Klimawandel erforscht werden, weil man das ja in der Arktis wirklich am allerkrassesten merkt.
0: Ja, und da, die haben auch Roboter und was weiß ich dabei. Aber vor allem haben sie sich ganz nah beieinander.
1: Es ist quasi wie eine Raumstation in der Arktis.
0: Dann sind es Astronauten im Eis.
1: Taranauten nennt sich das, glaube ich.
0: Finde ich super. Taranauten im UFO. 20 nach 6 ist es. Ihr hört die 4 am Morgen.

0: die Backstreet Boys. Mit Chances bei Bremen 4. Und gleich gibt's hier noch Niles Barkley für euch vor den 4 News mit Nico. Und die gibt's dann um 6:30.
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1: Ja, wir tingeln uns gerade so um die 16, 17 Grad in Bremen. Vierland, Kloppenburg, Nordenham, Bremen, Bremerhaven, alle relativ ähnlich unterwegs. Später differenziert es sich ein wenig zwischen Küste bzw. Inseln und Binnenland. 20 bis 27 Grad, aber überall nur lockere Wolken und Sonne.
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2: Guten Morgen. Der Bundestag stimmt heute über die Gesundheitsreform ab. Mehrere Eilanträge dagegen hat das Bundesverfassungsgericht abgelehnt. In Bremen sind größere Proteste gegen drohende Einschnitte im Gesundheitswesen geplant. Niedersachsens Ministerpräsident Olaf Lies hat sich gegen mögliche Werksschließungen bei VW ausgesprochen. Das sei keine Zukunftsstrategie für Volkswagen, sagte Lies nach einer Aufsichtsratssitzung. Bei VW stehen harte Einschnitte bevor. Und Frankreich steht im Halbfinale der Fußball-Weltmeisterschaft nach einem 2:0 gegen Marokko. Gegner im nächsten Spiel ist dann entweder Spanien oder Belgien. Die nächsten vier News gibt's um 7.
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1: 6.31 Uhr ist es. Vorsicht bitte auf der A29 Ahlhorner Heide Richtung Oldenburg. Zwischen Wadenburg und Sandkrug liegen Gegenstände. Und auf der A29 Richtung Wilhelmshaven. Zwischen Oldenburghafen und Oldenburg-Ohmstede liegt ein Tier.
3: Blitze haben wir noch keine auf der Liste. Wenn ihr einen gesehen habt, sagt gern eben Bescheid. 0421 246 666. Gute Fahrt.
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1: An diesem Freitag mit Pit Kröger.
3: Moin Leute.
1: Nico Wodrich.
3: Moin.
1: Und ich bin Tine Kunze. Guten Morgen auf der Playlist jetzt für euch Kamrad mit Hug Yourself. Startet gut in euren Freitag.

0: Allez le Bleu.
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2: Der erste Halbfinalist der WM 26 heißt Frankreich. Die haben gestern ziemlich souverän Marokko mit 2-0 geschlagen.
3: Ich hatte ja heimlich Hoffnung, dass Marokko das packt. Ne? Irgendwie dann doch am Ende immer für den Underdog. Bremen 4 Reporter Thomas Kunze in Boston. Es war dann aber doch relativ klar am Ende, oder?
4: Ja, es war fast langweilig und man muss wirklich für alle anderen, die noch im Turnier sind, ein bisschen Angst haben. Ey, diese Franzosen, wir haben alle ja Marokko so ein bisschen was zugetraut, aber die Franzosen haben gesagt, nein, das lassen wir heute hier nicht zu. Mbappé hat sogar noch einen Elfmeter verschossen, erste Halbzeit. Es war am Ende trotzdem so bürokratisch abgearbeitet, dieses Spiel vor 63.000 in diesem Boston Stadium, da draußen in Foxborough. Sie sind einfach so gut und man hat immer das Gefühl, da ist noch ein Werkzeug im Werkzeugkoffer. Da ist noch ein Gang übrig. Der Tank wird nie leer. Sie sind und bleiben der große Favorit, ja.
2: Belgien und Spanien stehen sich heute Abend gegenüber. Was glaubst du, wie wird das ausgehen?
4: Weiß ich nicht, fängt auch bei 0-0 an, ist tatsächlich so. Ich habe die Spanier sehr, sehr eng begleitet in diesem Turnier, war zweimal in Atlanta mit dabei, auch bei diesem 0-0 gegen Cap Verde zum Auftakt, wo wir alle dachten, na huch, was ist mit dem Europameister los? Mhm. Aber die haben sich extrem gesteigert, haben immer noch nicht alle PS auf dem Rasen. Lamine Yamal ist als Superstar noch gar nicht so angekommen in diesem Turnier. Und Auskenner wissen, Party wissen, einzige Mannschaft ohne Gegentor bisher. Auch jetzt nicht so unwichtig im Fußball. Mhm. Belgien dann mit dieser Wiederauferstehung überraschend gut gegen die USA. Spanien für mich der klare Favorit. Top-Torjäger Oyarzabal, der hat es wirklich drauf. Und die haben sich von Spiel zu Spiel weiterentwickelt, sind besser geworden. Und wenn es so weitergeht, dann wird Belgien verlieren.
2: Und ihr könnt euch das angucken natürlich, ob Belgien verliert. 21 Uhr ist Anpfiff, das ZDF überträgt das Spiel live.
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Nelly Furtado, I'm Like a Bird bei Bremen 4. 6.42 Uhr ist es. Startet gut in euren Freitag bei aktuell 16 Grad in Lohne, in Schesel, in Bremerhaven, in Bremen. Überall ähnlich später werden es 20 bis 27 Grad im Bremen-Vierland mit richtig viel Sonne. Es bleibt trocken. Vielleicht ein paar lockere Wolken. Zum Tagesstart sind die noch etwas dichter und teilweise neblig.

0: The Bowser mit Magnetic bei Bremen 4. Pitt, du bist fertig mit den Nerven, oder?
1: Was soll ich sagen? Ich hätte gedacht, dass ich nicht mehr im Radio über Timmy rede.
0: Ja.
1: Den Wal, ne? Wir haben es alle mitbekommen, glaube ich.
0: Auch Hope genannt, genau. Mhm.
1: Der soll jetzt auf die Bühne kommen. Es gibt ein Theaterstück.
0: Nein, nein. Verdammte Axt, nein. Es ist zu früh. Und überhaupt gar nicht notwendig.
1: Tut mir
0: warum?
1: Leid. So, ich finde das auch alles total dramatisch, was da passiert ist, muss ich sagen. Aber
0: genau,
1: was
0: deswegen, da ist ein Wal gestorben und...
1: So, aber was sich da drumherum entwickelt hat, das ist schon wirklich heftig. Und jetzt will ein Regisseur in Hamburg das Stück am Samstag im Ernst-Deutsch-Theater auf die Bühne bringen.
0: Mhm.
1: Und ihn hat vor allem halt die Dynamik dieser ganzen Thematik fasziniert, ne?
0: Okay, er macht so. Da so ein Theaterding draus, also mit politisch und was da alles draus geworden ist, mit den ganzen Menschen, die sich ja auch da versammelt haben und wo es echt dramatisch handgreiflich wurde.
1: Ja, er sagt, Menschen waren bereit, hunderte Kilometer anzureisen, an Zäunen zu rütteln und sich emotional völlig auf diesen Wal einzulassen.
0: Um dann Fischbrötchen zu essen, meinst du?
1: Genau, so halt. und das wird ganz spannend auf der Bühne anscheinend. Also natürlich wird das alles ein bisschen, wie man es aus dem Theater kennt,
0: am
1: künstlerisch
0: Ende sind
1: bearbeitet. Timmy wird als Heiliger behandelt.
0: Okay, und am Ende sind alle nackt.
1: So, aber
0: Theater.
1: Der Wal, kleine Info am Rande, ist ja eh immer nackt. Nur
0: ach so,
1: mal so.
0: Ja gut.
1: Aber Timmy soll auch singen. Timmy stirbt nicht. So, in die Richtung geht es ungefähr.
0: Ich finde, wir können
1: wir sind
0: uns
1: mal
0: da
1: gespannt.
0: Nicht. Ich bin wirklich gespannt. Man darf sich da nicht nur drüber lustig machen, nur dass diese Thematik Timmy, dass dieser Wal
1: immer noch
0: da ist und wieder hervorgeholt wird. Rest in peace, sagt man doch eigentlich.
1: Da wäre man doch gern Kulturjournalist, der sich am Samstag ins Ernst-Deutsch-Theater setzt.

0: Joya Marleen mit Difficult um 6.53 Uhr und gleich. Never mind, I'll find someone like you. Hört ihr noch Adele mit Someone Like You vor den 4 News mit Nico um 7.
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1: 16 Grad in Rothenburg und in Achim. Auch Bremen meldet 16 Grad. Wenn wir Richtung Küste gucken, dann vielleicht schon 17 Grad Bremerhaven, Cuxhaven. Das dreht sich dann um. Küste heute bei bis zu 20, 21 Grad. Im Binnenland bis zu 27. Wir befinden uns genau zwischen dem Tief Bernadette und dem Hoch Klaus und bekommen dadurch einen schönen Sommertag und ein schönes Sommerwochenende mit viel Sonne.
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1: Mit Nico Wodrich, der Bundestag will heute über die Gesundheitsreform abstimmen.
2: Ganz genau, dann hat sich Niedersachsen gegen mögliche Werksschließungen bei VW ausgesprochen und Frankreich steht im Halbfinale der Fußball-WM. Der Bundestag stimmt heute über die Gesundheitsreform ab. Mehrere Eilanträge dagegen hat das Bundesverfassungsgericht abgelehnt. In Bremen ist eine größere Demo wegen drohender Einschnitte im Gesundheitswesen geplant. Aus der Regionalredaktion Buten und Bim, Daniel Hoffmann.
3: Der DGB hat 1000 Teilnehmer zur Kundgebung auf dem Marktplatz angemeldet. Die Veranstalter hoffen aber auf deutlich mehr Personen, sagte Markus Westermann von der Dienstleistungsgewerkschaft Verdi auf Anfrage von Buten und Binnen. Die Gewerkschaft gehört zu dem Verbund, der unter dem Dach des DGB zu der Protestaktion aufgerufen hat. Auch verschiedene Sozialverbände wie die AWO oder der Paritätische sind an der Kundgebung beteiligt. Insgesamt haben 16 Gewerkschaften und Sozialverbände zu der Protestaktion aufgerufen. Sie kritisieren die im Bund geplanten Sozialreformen als einen Angriff auf den Sozialstaat.
2: Der Bundesrat beschäftigt sich im Laufe des Tages mit einer Initiative aus Bremen gegen illegales Autoposing. Bremen versucht schon länger dagegen vorzugehen. Gefordert werden bundesweit einheitliche Regeln und Strafen. Aus der Regionalredaktion Buten und Binnen, Volker Lenz.
4: Bremen will mehr Klarheit in der Straßenverkehrsordnung, um unnötigen Lärm, vermeidbare Abgasbelästigungen sowie unnützes Hin- und Herfahren innerhalb geschlossener Ortschaften wirksam bekämpfen zu können. Auch höhere Strafen sollen abschrecken. So wird die Bundesregierung aufgefordert, die Verhängung von erhöhten Bußgeldern, Punkte im Flensburger Verkehrsregister sowie befristete Fahrverbote zu prüfen. Außerdem sollen Kommunen mehr Spielraum bekommen, um gegen Autoposer vorzugehen. Auch das steht im Bremer Antrag. Ob der durchkommt, ist fraglich. Bislang hat sich noch kein anderes Land der Bundesratsinitiative aus Bremen angeschlossen.
2: Niedersachsens Ministerpräsident Olaf Lies hat sich gegen mögliche Werksschließungen bei VW ausgesprochen. Das sei keine Zukunftsstrategie für Volkswagen, sagte Lies nach einer Aufsichtsratssitzung. Das Land ist mit 20% an VW beteiligt. Bei Volkswagen stehen heftige Einsparungen bevor. Unter anderem soll die Zahl der Modelle schrittweise um bis zu 50% schrumpfen. Bislang hat der Konzern noch nichts zu möglichen Werksschließungen gesagt. Frankreich steht im Halbfinale der Fußball-Weltmeisterschaft nach einem 2:0 gegen Marokko. Gegner im nächsten Spiel ist entweder Spanien oder Belgien. Außerdem hat Werder Bremen einen neuen Innenverteidiger. Laut Verein handelt es sich um den polnischen Nationalspieler Oskar Wojcik. Die nächsten vier News gibt's um 7:30.
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1: Ganz genau 7:03 haben wir es jetzt und ich habe keine Meldung.
5: Aber ich habe einen Blitzer. Bassum, Kleinbramstedt, Bassumer Straße auf Höhe Käseweg in Richtung Sieke. Ja, es tut mir leid.
1: Das ist ein schöner Straßenname.
5: Also wenn jemand im Käseweg wohnt, meldet euch
1: Grüße,
5: gerne mal.
1: Ja.
5: Wir würden euch gerne kennenlernen. Wenn ihr noch einen Blitzer gesehen habt, dann meldet ihn uns unter der 0421 246 666. Gute Fahrt.
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6: Gewaschen wird hier nichts eigentlich.
5: Was sind das für Zustände beim Zeltlager der Jugendfeuerwehren in Bruchhausen-Vilsen?
1: 1400 Kinder zelten da gerade gemeinsam und wir holen die heute mal alle gemeinsam aus dem Bett. Bei den 4 am Morgen mit Nico Wodrich.
2: Moin.
1: Pit Kröger.
5: Moin Leute.
1: Und ich bin Tine Kunze. Guten Morgen.
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0: Ja, könnte ich jetzt auch, ehrlich gesagt. Aber erstmal Zähne putzen. Also beim Zeltlager der Jugendfeuerwehren im Landkreis Diepholz.
1: Bis Sonntag noch machen sich da 1400 Feuerwehrkinder eine gute Zeit. Bremen4-Reporter Martin Heuers steht in einem Zelt.
2: Und schwupps sind wir schon im nächsten Zelt. Und hier sind ganz, ganz viele Wasserhähne, die ihr auch hoffentlich benutzt.
3: Ja.
2: Jetzt, wo eure Eltern nicht dabei sind, putzt ihr da jeden Tag die Zähne, Maximilian?
3: Ja, tatsächlich schon. Also wir sind da ganz ordentlich, aber wir werden auch da aufgerufen, dass wir es immer machen sollen.
2: Gibt aber keine Zahnputzkontrolle, oder? Dass da jemand steht und sagt, na, du musst nochmal nachputzen?
4: Nö. Wenn wir sagen, wir haben die Zähne geputzt, dann glauben die auch, dass wir ehrlich sind.
2: Und was ist, wenn ihr dreckige Klamotten habt? Könnt ihr die irgendwo abgeben oder wäscht ihr die Flecken selber raus?
4: Also wir packen halt für 10 Tage und gewaschen wird hier nichts eigentlich.
2: Okay. Und wie viel können ihr gleichzeitig Zähneputzen. Wie viele Hähne sind das? Ich würde sagen 50 Leute.
3: Ja, also auf jeden Fall. Da kommt man schlecht auch manchmal durch, aber oft geht's dann. Wenn man die guten Zeiten erwischt, dann geht das, ja.
2: So, und danach geht's ab zum
5: Frühstück.
1: Zähneputzen vor dem Frühstück?
0: Ja, natürlich. Machst du es nicht? Morgens?
1: Boah, aber dann hat man ja danach die ganzen Körner da zwischen den Zähnen.
0: Ja, das stimmt. Vielleicht sollte man das... Egal, ist eine andere Streitfrage. Es geht ja um die Sommerferien und die sollen toll sein. Callum Scott und Leonie jetzt mit Stay um 11 nach 7.

0: Und gleich ist es ganz genau 7:15 und wir haben aktuell um die 16 Grad in Bremen. Vierlandfern meldet 16, Nordholz 15, Bremerhaven 17. Später pendeln wir uns dann ein zwischen 20 bis 27 Grad. Der Sommer ist zurück, die Sonne scheint den ganzen Tag, hat ein paar Wolken, die sie bedecken. Aber ansonsten wirklich richtig schön das ganze Wochenende über. Nachtstemperaturen um die 14 Grad und am Samstag knacken wir dann teilweise die 30 Grad. Genauso auch am Sonntag. Der Wind, der lässt ein bisschen nach, dadurch ist es noch wärmer und die Sonne, die bleibt.
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0: Früher wurde da noch galoppiert. Gestern gab's das hier.
1: Und die Chöre singt für dich. 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
2: Mark Forster, eins unserer besten Pferde im Stall, würde ich sagen, ist gestern Abend quasi auch über die Galopprennbahn galoppiert.
0: Ja, wirklich. Live und Open Air hat er da gespielt. Circa 400 Menschen waren da um ihn herum, um sich das anzuschauen. Und war gut?
3: Ja. 12 von 10.
4: Ich hatte so viel Spaß. Wirklich.
5: Also es war wirklich, wirklich, wirklich gut.
6: Ja, das war voll toll, weil so ein Kindheitstraum ist halt wahr geworden. Ne? Also das live zu sehen war richtig geil.
2: Oh. Ey, ich glaube, die Leute, die da waren, hatten eine richtig gute Zeit. Ich habe mich durch so ein paar Bilder geklickt. Die hatten alle so selber Mark Forster T-Shirts gemacht. I love Mark. Und dann aber halt auch so Memes. Es gibt ja ganz viele Mark Forster Memes im Internet. Die halt auch abgedruckt auf T-Shirts. Also es muss eine ganz schöne Stimmung gewesen sein da gestern.
0: Ich glaube auch. Und ich finde, das machen wir einfach nochmal genau so schön. Und zwar am Samstag auf der Galopprennbahn in Bremen. Dann mit Michael Patrick Kelly. Präsentiert natürlich auch von uns von Bremen 4. Ja.

0: Moskiner bei Bremen 4 und gleich gibt's einen Klassiker. Satellite von Lena Meyer-Landrut hört ihr noch vor den 4 News mit Nico, dann um 7:30.
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1: 16 Grad in Achim und in Bremen. Dangast meldet 17 Grad, genauso auch Bremerhaven. Es werden heute 20 bis 27 Grad, dabei ein wenig kühler an der Küste und auf den Inseln und wärmer im Binnenland. Überall, wenn überhaupt, lockere Wolken und viel Sonne.
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2: Guten Morgen. Der Bundestag will im Laufe des Tages über die umstrittene Gesundheitsreform abstimmen. Zeitgleich gibt es Demos, unter anderem in Bremen. Befürchtet werden harte Einschnitte im Gesundheitswesen. Bei Unfällen mit E-Scootern gelten künftig strengere Regeln. Geschädigte sollen damit einfacher an Schadenersatz kommen können. Der Bundestag hat eine entsprechende Gesetzesänderung verabschiedet. Demnach sollen in erster Linie die Verleiher haften. Frankreich steht im Halbfinale der Fußball-Weltmeisterschaft nach einem 2:0 gegen Marokko. Gegner im nächsten Spiel ist entweder Spanien oder Belgien. Die nächsten vier News gibt's um 8.
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1: 7 Uhr und gleich 31 Minuten. Wir schauen auf die Straßen in Bremen-Vierland und haben aktuell keine Meldung.
3: Aber ihr habt uns zwei Blitzer gemeldet. B75 Hochding Richtung Grolland auf Höhe Abfahrt Grolland. Und in Bassum-Kleinbramstedt steht einer Bassumer Straße auf Höhe Käseweg in Richtung Sieke. 0421 246 666 666, wenn ihr noch einen Blitzer gesehen habt. Gute Fahrt.
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1: Ich meine, es ist alles schön. Der Sommer ist zurück. Die Sonne scheint heute, wenn die Wolken sich verzogen haben. Das Wochenende ist in den Startlöchern. Wir haben mit den Blitzern den Käseweg. Also was möchtest du eigentlich noch mehr?
3: Es ist mein Traumtag.
1: Wirklich. Es ist wirklich wunderschön. Damit ihr wisst, was ihr am Wochenende unter anderem unternehmen könnt, schauen wir doch gleich mal drauf und begrüßen jetzt aber erst mal mit euch gemeinsam schon mal das Wochenende. Obwohl, das übernimmt wie immer jemand anders.
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Tina Turner im Kygo Remix What's Love Got to Do With It hier bei Bremen 4 und ich habe eine Gefahrenmeldung für alle, die unterwegs sind. Vorsicht bitte, um 7.35 Uhr auf der A7 Richtung Hamburg zwischen Großburg-Wedel und Mellendorf liegt ein Metallteil.

0: 20 vor 8 ist es diese Woche und dieses Wochenende ist Tarmstädter Ausstellung. Alles rund um Landwirtschaft. Das Motto dieses Jahr finde ich besonders wichtig. Macherinnen und UnternehmerInnen im ländlichen Raum.
1: Ja, Landwirtin Dörte Windhorst führt das Motto.
2: Häufig ist es ja so, dass wir Frauen eben ganz, ganz viel im Hintergrund auch regeln und managen und ja, so ein bisschen die Struktur auch des Tagesablaufs bilden und natürlich auch vorne mit dabei sind. Im Stall, an der Arbeit, draußen auf dem Feld. Wir sitzen ja auch genauso mit auf dem Trecker wie die Männer auch.
0: Fokus auf die Frauen. Dörte selbst hat ihren Hof in Ritterhude-Werschenrege.
2: Grundsätzlich muss man selber total überzeugt davon sein. Wenn man das nicht ist, das ist ja keine 40-Stunden-Woche. Da muss man total wild entschlossen sein und wirklich hinterstehen. Aber dann ist es einer der schönsten Berufe der Welt. Allein diese Arbeit mit den Tieren und dieses draußen auf dem Feld, auf der Weide zu arbeiten. Also das hat ja auch so viel Ursprüngliches.
1: Die Liebe zur Landwirtschaft könnt ihr euch auf der Tarmstädter Ausstellung angucken am Wochenende. Von Großmaschinen über flauschige Fohlen bis Stallfete.
0: Mit einer wichtigen Message. Frauen nach vorn, auch in der Landwirtschaft. Wir sind morgen ab 10 mit Kommt rum auch vor Ort und melden uns dann stündlich von der Tarmstädter Ausstellung. Hier gibt's jetzt Olivia Rodrigo für euch mit Drop Dead. 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

Viertel vor acht ist durch und ihr bekommt heute einen wunderschönen Sommertag geliefert vom Wetter. Bis zu 27 Grad sind drin. Aktuell sind wir bei 16 Grad in Olten und Bassum, 17 Grad in Bremerhaven.

0: gestern haben wir gemeinsam einen Wikinger kennengelernt.
1: Wir haben da zum Beispiel ein Wikingerboot, mit dem segeln wir dann dort auf der Schlei.
2: Ja, Leo aus Eversten war das. Er ist in seinem Urlaub in einem Museumsdorf und lebt da wie ein Wikinger.
0: Just Bremen Vierland Things. Mal gucken, über welchen Ort wir heute sprechen.
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0: Es ist einfach so ein großer Spaß, so viele tolle, spannende Menschen von euch aus dem Bremen-Vierland am Telefon zu haben.
2: Ist so, wir wollen mehr davon. Wir ziehen einen Buchstaben und wenn euer Wohnort damit anfängt mit diesem Buchstaben, dann ruft kurz durch 0421 246 666.
0: Wir wollen alles über euren Ort wissen und natürlich über euch, egal ob ihr noch Freizeit-Wikinger seid oder nicht. Und Pitt, du darfst den nächsten Buchstaben ziehen. Bist du bereit?
2: Ja. So.
0: Du bist offensichtlich nicht bereit. Jedes Mal mache ich diesen Trommelwirbel und du bist nicht bereit.
2: Und es war sogar schon der lange, ne?
0: Oh.
2: V.
0: V. Farel. Pferden.
2: Fisselhövede.
0: Oh, guck mal, da gibt's einiges. Ruft unbedingt an, wenn ihr aus einem Ort mit V kommt, auf einen Schnack mit uns. Und wir wollen es nicht unterschlagen, einen knallgelben Bremen 4 Hotpot Kaffeebecher.
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1: Ganderkesee bei 17 Grad, Bremerhaven bei 17 Grad, im Binnenland noch etwas kühler, Bremen und Bassum zum Beispiel bei 16 Grad. Das dreht sich um im Laufe des Tages. Dann bleibt es an der Küste etwas kühler und auf den Inseln bei um die 20, 21 Grad und im Binnenland gerade Richtung Süden bis zu 27 Grad. Überall allerdings ein wolkiger Start, teilweise neblig, später viel Sonne.
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1: Mit Nico Wodrich, der Bundestag will heute über die Gesundheitsreform abstimmen.
2: Zeitgleich gibt es Demos, unter anderem in Bremen. Dann gelten bei Unfällen mit E-Scootern künftig strengere Regeln. Und Frankreich steht im Halbfinale der Fußball-Weltmeisterschaft. Der Bundestag will im Laufe des Vormittags über die umstrittene Gesundheitsreform abstimmen. Zeitgleich gibt es Demos, unter anderem in Bremen. Befürchtet werden harte Einschnitte im Gesundheitswesen. Aus Berlin berichtet Jakob Mayer.
3: Bundesgesundheitsministerin Nina Warken von der CDU will durch Leistungskürzungen und mehr Einnahmen den Fehlbetrag der gesetzlichen Krankenversicherung abmildern, ohne dass sich die Beiträge für Versicherte weiter erhöhen. Zu den Sparmaßnahmen sollen Versicherte, Kassen, Krankenhäuser, Ärzte und die Pharmabranche beitragen. So sollen Gutverdiener durch eine höhere Beitragsbemessungsgrenze mehr einzahlen. Die Zuzahlungen, wenn man ein Rezept in der Apotheke einlöst, sollen steigen. Das anlasslose Hautkrebs-Screening für alle soll wegfallen. Außerdem wird den Plänen zufolge die Mitversicherung von Ehepartnern eingeschränkt.
2: Bei Unfällen mit E-Scootern gelten künftig strengere Regeln. Der Bundestag hat eine entsprechende Gesetzesänderung verabschiedet. Für E-Scooter gelten damit künftig gleiche Regeln wie beispielsweise für Autos. Fahrer haften für selbstverursachte Unfälle und auch Halter können künftig zur Verantwortung gezogen werden. Die Zahl der Unfälle mit E-Scootern war in den letzten Jahren immer weiter gestiegen. Viele Beschäftigte im norddeutschen Gasgewerbe empfinden ihren Beruf als belastend. Das ist bei einer Umfrage der Gewerkschaft Nahrung Genuss Gaststätten herausgekommen. Befragt wurden rund 600 Beschäftigte, unter anderem aus Bremen und Niedersachsen. Peter Behrendt berichtet.
4: Laut der Gewerkschaft ergibt sich aus der Umfrage das Bild einer Branche, die unter Personalmangel, hoher Arbeitsbelastung und fehlender Anerkennung leidet. Gleichzeitig geben mehr als zwei Drittel an, dass sie wegen schlechter Bezahlung große finanzielle Probleme mit den gestiegenen Lebenshaltungskosten hätten. Drei Viertel der Befragten kritisieren auch, dass sie immer mehr arbeiten müssen, weil es zu wenig Personal gibt. Die Gewerkschaft sieht die Arbeitgeber in der Pflicht, die Arbeitsbedingungen zu verbessern und die Einkommen anzuheben, damit Beschäftigte gehalten und neue Kolleginnen und Kollegen dazugewonnen werden können.
2: Frankreich steht im Halbfinale der Fußball-Weltmeisterschaft nach einem 2:0 gegen Marokko. Gegner im nächsten Spiel ist dann entweder Spanien oder Belgien. Die nächsten vier News gibt's um 8:30.
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1: 8:03 ist es gleich und wir schauen auf die Straßen in Bremen. Fehlen keine Meldung, nichts los.
5: So, jetzt muss ich hier erstmal aktualisieren. Da ist Tine ja hier feilschnell durchgerast.
1: Ja, aber es ist auch erstaunlich, weil normalerweise ist um diese Uhrzeit sehr viel los in Bremen-Vierland. Vielleicht sind schon alle weg. Ab in Urlaub.
5: Wo ihr nicht feilschnell durchrasen solltet, sondern auf die Geschwindigkeitsbegrenzung achten solltet, wie natürlich immer und überall.
1: So.
5: B75, Huchting Richtung Grolland. Auf Höhe Abfahrt Grolland wird geblitzt. Bassum, Kleinbramstedt, Bassumer Straße. Auf Höhe Käseweg in Richtung Sieke. 0421 246 666, falls noch irgendwo geblitzt wird. Gute Fahrt.
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1: Ah, ist das schön. Es ist 8:15, die Sonne scheint immer noch nicht, aber ich habe gesagt, die scheint später im Laufe des Tages. Deswegen wird das auch passieren.
5: So.
1: Und genauso werden wir auch mit jemandem sprechen von euch aus einem Ort mit V im Bremen-Vierland.
5: Einem sogenannten Vogel-V.
1: Richtig, genau. Und kein, was ist das andere?
5: Ja, das habe ich mich auch gerade gefragt, aber in der
1: Fenster
5: Schule
1: F.
5: Früher haben sie uns das doch immer mit Vogel-V beigebracht.
1: Ja, damit
5: oder?
1: Man das auf jeden Fall weiß, was mit V geschrieben wird. Falls wird auch mit F geschrieben zum Beispiel.
5: Meine alte Klassenlehrerin hat immer wunderschöne Tafelbilder gemalt,
1: ja.
5: Mit den Buchstaben. Also bei A war es zum Beispiel ein Apfel und,
1: ja.
5: Und mit Baum und so. Und das waren wirklich Vögel, die gen Süden ziehen.
1: Oh, wie schön.
5: Ja, liebe Grüße an Frau Ruprecht an dieser Stelle.

0: Darf man das hier bei euren Hörern machen? 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

0: 10 nach 8 und dass ich das nochmal sagen darf, Good News aus dem Weserstadion. Die abgesagte Tribüne wird wohl keine super großen Auswirkungen haben.
1: Also wir hatten noch eine Begehung durch ein Statikbüro, die erstmal per se auch den Daumen gehoben haben und gesagt, dass nur dieser eine Block betroffen ist mit dem darunterliegenden Teil, aber keine angrenzenden Blöcke dadurch in Mitleidenschaft gezogen wurden. Und insofern gibt es da für uns positive Signale, die uns sehr freuen.
2: Also positive Signale sind immer super. Rechts und links alles safe, sagt Hans-Jörg Otto, Chef der Weserstadion GmbH, zu dieser abgesackten Tribüne da. Aber auch in dem betroffenen Block 53 sitzen ja Fußballfans. Was kommt auf die zu?
1: In dem Bereich haben wir Dauerkartenbesitzer. Insofern werden wir natürlich in Kommunikation mit Werder gehen, damit dann eine entsprechende Kommunikation wiederum zu den Dauerkarteninhabern stattfinden kann, wo sie dann für den Zeitraum dieser Baumaßnahme umplatziert werden. Wir gehen jetzt von nicht mehr als 1 bis 3 Spielen aus.
0: Okay.
2: Zwei, drei Spiele mal aus einer anderen Perspektive gucken. Kann ja auch ganz nice sein.
0: Oder man ist richtig sauer. Vielleicht wissen ja welche von euch, vielleicht sitzt ihr ja da, sagt mal Bescheid, wie das
2: ist. Vielleicht stellen die auch einfach unten am Spielfeldrand ein paar Sessel auf. Könnte ja auch sein.
0: Genau, Entschädigung. Hallo, könnt ihr ja nichts für. Immerhin kann die neue Saison planmäßig starten am 5.9. mit dem ersten Bundesliga-Heimspiel dann im Weserstadion.
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0: Ray Garvey mit Halo hier bei Bremen 4. Es ist 8.18 Uhr.
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0: Das sogenannte Vogel-V wurde gezogen und angerufen hat.
2: Steffi aus Visselhövede, guten Morgen.
3: Moin!
0: Ah, schön, dass du angerufen hast, weil du bist großer Visselhövede-Fan auch, richtig? Du wohnst dort?
3: Ja, genau, das stimmt.
0: Was macht es so schön?
3: Die St. Johanneskirche, das ist der Knaller, da bin ich gerne. Ich arbeite auch im St. Johannes Kindergarten, bin da also beruflich öfter unterwegs mit meinen kleinen Freunden. Und es gibt eine Eisdiele, es gibt einen schönen Fisselsee, da kann man baden gehen, Fahrrad fahren, ein bisschen shoppen gehen. Ja, ist ganz schnuggelig.
2: Aber das heißt, ihr könnt dann ja auch mit den Kiddies irgendwie auch so ganz gut Ausflüge da machen, oder?
3: Das kann man auch. Ich arbeite ja in der Krippe, da ist es so ein bisschen begrenzt. Ne? Wir fahren mit dem Krippenbus, sind wir unterwegs.
0: Cool. Oder?
3: Und die anderen laufen halt und dann, ja, also St. Johanneskirche ist schon öfter mal Anlaufstelle.
0: Ich wollte schon immer mal mit jemandem aus Visselhövede sprechen, weil ich finde, Visselhövede klingt immer total cool, wenn man das sagt. Das kann man so hinlatzen.
2: Seid wenn man so ein, zwei Lütte so drin hat, dann ja, geht das
0: genau,
2: auch noch leichter.
0: Visselhövede ist alles gut, aber ihr sagt gar nicht immer Visselhövede, ne?
3: Bei uns ist das Fissel.
0: Ihr sagt einfach immer nur Fissel?
3: Ja, genau, Fissel.
0: Das sagen die coolen Kids, wenn sie Korn an. Wo Korn hast du? In Fissel. Ist das so? Aber du kommst gar nicht daher, aber du kommst ja aus der Region, also weit weg aus dieser schönen Gegend wolltest du gar nicht unbedingt, bist du der Liebe wegen nach Visselhövede.
3: Das stimmt. Ich habe meinen Mann in Hitting kennengelernt. Das ist auch ein bisschen, weiß ich nicht, 5-6 Kilometer von Fissel entfernt.
2: Aber warum ist es dann Visselhövede geworden und nicht da, wo du herkommst?
3: Ja, ist eine längere Geschichte. Das war Schicksal.
0: Das war einfach Schicksal. Okay. Das ist doch schön. Liebe Steffi, das Schicksal wollte auch, dass du ein Knallgame Bremen für Hotpot Kaffeebecher bekommst. Der wird zu euch nach Fissel geschickt. Ist doch klar.
3: Ich freue mich riesig. Vielen, vielen Dank.
0: Sehr gerne. Danke, dass du angerufen hast. Und liebe Grüße.
2: Schönen Tag dir.
3: Danke,
1: das
3: euch auch.
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0: Shakira, Die Die Burner Boy und gleich. Kommt mein persönlicher All-Time-Favorite Jojo mit Leave Get Out. Hört ihr noch vor den vier News mit Nico dann um 8:30.
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1: Da ist er wieder, der Sommer. Temperaturmäßig zumindest. 17 Grad aktuell überall in Bremen Vierland. Später dann 20 bis 27 Grad Höchstwerte in Borstel. Es weht ein schwacher Wind nur noch und es scheint ordentlich die Sonne. Nur lockere Wolken sind unterwegs.
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2: Guten Morgen. Der Bundestag will im Laufe des Vormittags über die umstrittene Gesundheitsreform abstimmen. Zeitgleich gibt es Demos, unter anderem in Bremen. Befürchtet werden harte Einschnitte im Gesundheitswesen. Bei Unfällen mit E-Scootern gelten künftig strengere Regeln. Der Bundestag hat eine entsprechende Gesetzesänderung verabschiedet. Fahrer haften damit für selbstverursachte Unfälle und auch Halter können künftig zur Verantwortung gezogen werden. Frankreich steht im Halbfinale der Fußball-Weltmeisterschaft nach einem 2:0 gegen Marokko. Gegner im nächsten Spiel ist dann entweder Spanien oder Belgien. Die nächsten vier News gibt's um 9.
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1: Jetzt ist es kurz nach 8:30. Wir schauen auf die Straßen. Keine Meldung. Immer noch alles frei.
3: Dafür habe ich drei Blitzer. B6 Heiligenfelde Richtung Bruchhausen-Vilsen wird in beide Richtungen geblitzt. B75 Hochding Richtung Grolland auf Höhe Abfahrt Grolland. Und dann haben wir Bassum-Klein-Bramstedt, Bassumer Straße auf Höhe Käseweg in Richtung Sieke. 0421 246 666, wenn ihr noch was gesehen habt. Gute Fahrt.
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1: Am Freitag, den 10. Juli mit Pit Kröger.
3: Moin Leute.
1: Nico Wodrich.
3: Moin.
1: Und ich bin Tine Kunze. Guten Morgen.
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0: Wir sind schon alle gemeinsam aufgestanden.
1: Guten Morgen, liebe Lagerteilnehmer. Für euch ist es jetzt Zeit, aufzustehen, euch zu waschen und euch auf den Tag vorzubereiten.
0: Das Zähneputzen haben wir mit knapp 1.500 Kindern beim Zeltlager der Jugendfeuerwehren in Bruchhausen-Vilsen auch schon erledigt.
2: Bremen 4 Reporter Martin Neuhaus, was kommt jetzt?
3: Ja, Zeit zum Frühstücken. Das ist ein bisschen wie in der Kantine, muss man sich das vorstellen. Hier sind so 3-4 längere Tresen. Da gibt es dann Frühstück, Mittag, Abend, Essen, was auch immer. Und ein großes Zelt. Wie viele Leute passen hier ungefähr rein? Was meint ihr?
4: 300 so.
3: Okay, wir haben mal eben ganz fix durchgezählt. An Holztischen, Holzbänken wird dann hier gefrühstückt und müsst ihr nachher auch abwaschen?
4: Also es gibt immer so einen Spülmodus, heißt das. Und genau, da muss man dann einmal im Zeltlager machen wir das, muss man dann alles reinigen und so. Da gibt es auch so ein paar Maschinen, aber viele muss man auch von Hand machen, so abtrocknen und so.
3: Und bringt Spaß oder ist das so ein bisschen der nervige Teil hier am Ferienlager?
5: Ja, das kommt drauf an, wie lange es dauert, aber wenn ein bisschen Musik dabei ist, macht es eigentlich Spaß.
3: Und eine Bühne steht hier nämlich auch und die ist sogar beleuchtet und ein DJ ist da. Also ihr habt hier echt schon ganz schöne Show und das zum Essen.
5: Ja.
3: Dann mal guten Appetit jetzt.
5: Danke.
2: Wir wünschen euch ganz viel Spaß in dem Zeltlager oder egal, wo ihr gerade eure Ferien verbringt.
0: Wirklich tolle Sommerferien wünschen euch die 4 am Morgen. Teddy Swims gibt's jetzt für euch mit Mr. Know-It-All. Und für alle Erwachsenen, es ist Freitag. Kommt gut durch diesen Arbeitstag. Ihr schafft das. Gemeinsam sind wir stark. Und dann kommt ja auch schon das Wochenende.

0: 25 haben wir eingesackt, die
1: Komm,
0: 25 Grad.
1: Tine, haut drauf.
0: Haut drauf und zwar so richtig.
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0: Dann haut ihr mal in die Tasten mit Alex Warren jetzt. Passenger bei den 4.

0: Adios, Alvaro Soler und Lavinia und gleich. Wird's romantisch. Mats Langer ist das natürlich. You're Not Alone hört ihr hier gleich auf der Playlist. Noch vor den 4 News mit Nico. Und die gibt's um 9.
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1: Friseute meldet 16 Grad, Bremen und Bremerhaven sind wir Lilienthal bei 17 Grad angekommen und heute werden es noch 20 bis 27 Grad. Also wirklich ein sommerlicher Tag, auch wenn es sich gerade noch sehr wolkig anfühlt und auch so aussieht hier beim Bremen 4 Studio. Die Sonne bricht irgendwann durch, die kommt durch und es bleibt vor allem trocken. Lockere Wolken bleiben und so sieht es dann auch am Wochenende aus, da teilweise bis zu 30 Grad.
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1: Mit Nico Wodrich im Bundestag geht's um die geplante Gesundheitsreform.
2: Es gibt nach wie vor ziemlich viel Kritik. Dann gelten bei Unfällen mit E-Scootern künftig strengere Regeln. Und Frankreich steht im Halbfinale der Fußball-Weltmeisterschaft. Der Bundestag will im Laufe des Vormittags über die umstrittene Gesundheitsreform abstimmen. Zeitgleich gibt es Demos, unter anderem in Bremen. Befürchtet werden harte Einschnitte im Gesundheitswesen. Aus Berlin berichtet Jakob Mayer.
3: Bundesgesundheitsministerin Nina Warken von der CDU will durch Leistungskürzungen und mehr Einnahmen den Fehlbetrag der gesetzlichen Krankenversicherung abmildern, ohne dass sich die Beiträge für Versicherte weiter erhöhen. Zu den Sparmaßnahmen sollen Versicherte, Kassen, Krankenhäuser, Ärzte und die Pharmabranche beitragen. So sollen Gutverdiener durch eine höhere Beitragsbemessungsgrenze mehr einzahlen. Die Zuzahlungen, wenn man ein Rezept in der Apotheke einlöst, sollen steigen. Das anlasslose Hautkrebs-Screening für alle soll wegfallen. Außerdem wird den Plänen zufolge die Mitversicherung von Ehepartnern eingeschränkt.
2: Bei Unfällen mit E-Scootern gelten künftig strengere Regeln. Der Bundestag hat eine entsprechende Gesetzesänderung verabschiedet. Für E-Scooter gelten damit künftig gleiche Regeln wie beispielsweise für Autos. Fahrer haften für selbstverursachte Unfälle und auch Halter können künftig zur Verantwortung gezogen werden. Die Zahl der Unfälle mit E-Scootern war in den letzten Jahren immer weiter gestiegen. Viele Beschäftigte im norddeutschen Gastgewerbe empfinden ihren Beruf als belastend. Das ist bei einer Umfrage der Gewerkschaft Nahrung Genuss Gaststätten herausgekommen. Befragt wurden rund 600 Beschäftigte, unter anderem aus Bremen und Niedersachsen. Aus der Nachrichtenredaktion berichtet Peter Behrendt.
4: Laut der Gewerkschaft ergibt sich aus der Umfrage das Bild einer Branche, die unter Personalmangel, hoher Arbeitsbelastung und fehlender Anerkennung leidet. Gleichzeitig geben mehr als zwei Drittel an, dass sie wegen schlechter Bezahlung große finanzielle Probleme mit den gestiegenen Lebenshaltungskosten hätten. Drei Viertel der Befragten kritisieren auch, dass sie immer mehr arbeiten müssen, weil es zu wenig Personal gibt. Die Gewerkschaft sieht die Arbeitgeber in der Pflicht, die Arbeitsbedingungen zu verbessern und die Einkommen anzuheben, damit Beschäftigte gehalten und neue Kolleginnen und Kollegen dazugewonnen werden können.
2: Frankreich steht im Halbfinale der Fußball-Weltmeisterschaft nach einem 2:0 gegen Marokko. Gegner im nächsten Spiel ist dann entweder Spanien oder Belgien. Die nächsten 4 News gibt es um 9:30.
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1: Ganz genau 9:03 ist es jetzt und wir schauen auf die Straßen. In Bremen ist die Bismarckstraße stadteinwärts zwischen Hornerstraße und Herderstraße wegen Kanalbauarbeiten gesperrt.
5: Aus eigener Erfahrung ist es wirklich stressig da gerade.
1: Es ist so voll da, schrecklich.
5: Weil der 25er auch um die Ecke rum muss und dann die Graf-Moltke-Straße lang. Super anstrengend. Blitzer gibt es dazu auch noch. B6 Heiligenfelde Richtung Bruchhausen-Vilsen in beiden Richtungen. B75 Huchting Richtung Grolland in beiden Richtungen. Und wenn ihr noch einen gesehen habt, sagt gern eben Bescheid. 0421 246 666. Gute Fahrt.
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1: Mit Pit Kröger.
5: Moin Leute.
1: Nico Wodrich.
6: Moin.
1: Und ich bin Tine Kunze. Ich habe gerade nachgedacht, aber den Gedanken direkt wieder verloren. Das ist ein typischer Freitag.
5: So.
1: Hier gibt's jetzt für euch Gracie Abrams. Startet gut in euren Tag.

0: ich freue mich ja, dass es endlich wieder soweit ist.
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0: Und wir 44 Eis ins Bremen 4 Land bringen können.
2: Und wir haben jemanden am Telefon. Vielleicht kann er oder sie das ja doll gebrauchen. Wer ist denn da?
3: Ja, hi, hier ist Mona.
0: Hallo Mona, du bist gerade unterwegs, richtig?
3: Ja.
0: Du bist auch völlig außer Atem. Was machst du denn, meine Güte?
3: Ich mache gerade hier meinen Sportkurs im Siekerwald mit meiner kleinen Tochter zusammen.
0: Gemeinsam, also Mama-Kind-Sport sozusagen?
3: Richtig.
0: Oh, in der Gruppe oder bist du allein unterwegs?
3: Nee, in einer großen Gruppe.
0: Sind die alle um dich herum gerade?
3: Ja, die sind alle ein bisschen neidisch.
0: Ja, dann kannst du dich jetzt mal erstmal freuen.
4: Ja!
0: Du hast den Bremen 4 Eisalarm gewonnen, auf jeden Fall. Aber du bist selbstlos. Es geht nicht an die Gruppe, sondern an wen geht das Eis?
3: Es geht an die tollen Kinder und Erzieher im Kindergarten Emtinghausen.
0: Oh, die haben das verdient. Deine andere Tochter geht nämlich dorthin, richtig?
3: Richtig.
2: Oh, das ist schön. Also erst Sport gemacht und dann beim Sport quasi noch Eis abgesahnt für die Kinder. Ist doch super.
3: Ja, das stimmt.
0: Vor allem, weil ihr, glaube ich, auch ein Eis gebraucht könntet eigentlich. Wahrscheinlich. Sehr fleißig. Was macht ihr denn jetzt noch? Ein paar Liegestütz oder Hampelmänner oder
3: Joggen? Ja, wir haben gerade angefangen. Jetzt sind wir erstmal durch den Wald gesprintet. Und jetzt kommen gleich ein paar Kraftübungen.
2: Uiuiui.
0: Vorbildlich. Liebe Mona, ganz liebe Grüße an dich und die Sportgruppe und natürlich an die kleinen Mäuse. Habt ein tolles Wochenende.
3: Dankeschön.
0: Bis dann.
3: Tschüss.
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0: Calvin Jones mit Mexico und gleich. Let's Marvin Gaye and get it on. Hört ihr noch Marvin Gaye von Charlie Puth und Meghan Trainor auf der Playlist vor den 4 News mit Nico dann um 9:30.
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1: 17 Grad in Cuxhaven, Bremerhaven, 18 Grad in Verden und in Bremen. Es werden heute 20 bis 27 Grad. Die Möwen auf dem Dach von Radio Bremen sind schon ganz verrückt, weil so langsam lösen sich auch die Wolken auf und dann heute ganz viel Sonne.
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2: Guten Morgen. Im Bundestag geht es um die umstrittene Gesundheitsreform. Zeitgleich gibt es Demonstrationen, unter anderem auch in Bremen. Befürchtet werden harte Einschnitte im Gesundheitswesen. Bei Unfällen mit E-Scootern gelten künftig strengere Regeln. Der Bundestag hat eine entsprechende Gesetzesänderung verabschiedet. Fahrer haften damit für selbstverursachte Unfälle und auch Halter können künftig zur Verantwortung gezogen werden. Frankreich steht im Halbfinale der Fußball-Weltmeisterschaft nach einem 2:0 gegen Marokko. Gegner im nächsten Spiel ist entweder Spanien oder Belgien. Die nächsten vier News gibt's um 10.
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1: Jetzt ist es 9.31 Uhr. Gleich Vorsicht bitte auf der A7 Hannover Richtung Hamburg. Zwischen Berghof und Schwarmstedt liegen Gegenstände. A1 Richtung Bremen zwischen Brinkum und Arsten 2 Kilometer stockend. Und in Bremen ist die Bismarckstraße stadteinwärts gesperrt wegen Kanalbauarbeiten. Zwischen der Hornerstraße und der Herderstraße drumherum staut es sich.
3: Es wird auf der B6 geblitzt. Heiligenfelde Richtung Bruchhausen-Vilsen in beiden Richtungen. Und auf der B75 Huchting Richtung Grolland in beiden Richtungen. Wenn ihr noch was gesehen habt, 0421 246 6, gute Fahrt.
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1: Du bist immer tiefer gegangen mit deiner Stimme und ich habe mich gefragt, wie tief du wohl noch gehen kannst.
4: In beiden Richtungen.
3: Ich kann ja nochmal machen. B6, Heiligenfelde Richtung Bruchhausen-Vilsen in beide Richtungen.
1: Ja, genau. Ja. Ab jetzt Blitzer nur noch so vorgelesen bei den 4 am Morgen mit Pit Kröger.
3: Moin, Leute.
1: Nico Wodrich.
2: Moin.
1: Und ich bin Tine Kunze. Guten Morgen.
5: Unangenehm.

0: Disciples und Calvin Harris, How Deep Is Your Love? Und mir wurde ja gesagt, das ist doch ein richtiger Sommersong und ich sage euch, es stimmt. Jetzt auf der Playlist nämlich Üjel, Emil Angel und Ultranate mit Move Into The Sun. Klingt jetzt nach Jack Johnson? Zu dritt, aber...
1: Ist so, aber ist das komplette Gegenteil
0: ja,
1: davon, ne?
0: Und ja, und ich finde den wirklich richtig gut. Muss ich wirklich sagen, vor allem nach etwa 30 Sekunden, könnt ihr gleich darauf achten, kommt ein überragender Drop, wie man so schön im Musikbusiness sagt.
1: Aber perfekt für alle Menschen, die bewegungsfähig gerade... Bewegungsfähigkeitsmäßig gerade eingeschränkt sind, weil sie auf einem Bürostuhl sitzen oder im Auto sitzen, die können ja schön mit dem Kopf mitwippen.
0: Ja, ist so. Und ab, wie gesagt, Sekunde 30, 33, da wird's dann, da fühlt man sich schon fast im Wochenende angekommen. Also viel Spaß jetzt mit Move Into The Sun bei den vier am Morgen.

0: Sag mal.
1: Was war das für eine Woche, oder?
0: Ist krass, oder?
1: WCGEV.
0: Oder auch JMNL und S.
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1: Wir lösen auf W wie Wildeshausen und Jessica. Marc aus Cuxhaven, Nicole aus Gnarrenburg, Leo aus Eversen und Steffi aus Visselhövede.
0: Es war so schön, euch kennenzulernen heute.
3: Bin ein echtes, waschechtes Dorfkind.
4: Die St. Johanneskirche, das ist der Knaller, da bin ich gerne.
5: Wir gehen dorthin, ziehen uns Wikingerklamotten an und dann kommen Besucher vorbei und können uns zuschauen, wie wir Wikinger-Sachen machen.
6: Man hat dann gute Tanks, man hat dann auch mal eben schlechte Tanks, wo man mal nicht reinkriechen möchte.
4: Ja, ist ganz schnuggelig.
7: Na, wegen der Liebe natürlich.
0: Na klar. Und die ganze Woche über natürlich. Das hat super viel Spaß gemacht, was über Schweißnähte auf Schiffen zu lernen.
1: Ja.
0: Oder dass es auch im Jahr 2026 noch Wikinger

Olli Humberstone. To Love Somebody, 9.49 Uhr ganz genau. Und ich habe hier ein paar Gefahrenmeldungen reinbekommen. Falls ihr unterwegs seid, Vorsicht bitte. Einmal auf der A1 bei Bremen Richtung Hamburg zwischen Uphusen-Bremen-Mahndorf und dem Bremer Kreuz liegen Metallteile. Auf der A1 bei Hamburg Richtung Bremen wiederum zwischen Maschener Kreuz und Horster Dreieck. Auch dort liegen Gegenstände. Und Vorsicht bitte auch auf der A28 Oldenburg Richtung Leer zwischen Filsum und Rastplatz Brinkum liegt ein Plastikteil. 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
1: Heute und morgen sind sich vom Ablauf recht ähnlich. Wir starten so ein bisschen wolkenverhangener in die jeweiligen Tage, aber warm, aktuell 17 bis 18 Grad. Und im Laufe des Tages, und das gilt eben auch für morgen, kommt dann die Sonne mehr und mehr zurück. Es gibt freundlichere Momente, es wird wärmer. Höchstwerte dann schon 20 bis 27 Grad heute. Und der schönste Tag wird dann der Sonntag mit viel Sonne und noch wärmeren Temperaturen.
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1: Also wenn man das ein bisschen fresh ausdrücken würde, was Nico Wodrich da vorbereitet hat, könnte man sagen, das wird eine kranke Diskussion heute im Bundestag, wenn es um die geplante Gesundheitsreform geht.
2: Genau, es gibt ja nach wie vor ziemlich viel Kritik. Da beginnt in Bremen der Prozess gegen eine Mutter. Sie soll versucht haben, ihre Kinder anzuzünden. Und Frankreich steht im Halbfinale der Fußball-Weltmeisterschaft. Im Bundestag läuft die letzte Sitzung vor der Sommerpause. Auf dem Programm steht unter anderem die geplante Gesundheitsreform. Aus Berlin berichtet Jakob Mayer.
3: Dass der Bundestag am Vormittag über die Reform der gesetzlichen Krankenversicherung entscheiden kann, ist erst seit gestern klar. Das Bundesverfassungsgericht hat Eilanträge gegen die Abstimmung abgelehnt. Bundesgesundheitsministerin Nina Warken von der CDU will durch Leistungskürzungen und mehr Einnahmen den Fehlbetrag der gesetzlichen Krankenversicherung abmildern, ohne dass sich die Beiträge für Versicherte weiter erhöhen. So sollen Gutverdiener durch eine höhere Beitragsbemessungsgrenze mehr einzahlen. Die Zuzahlungen, wenn man ein Rezept in der Apotheke einlöst, sollen steigen. Das anlasslose Hautkrebs-Screening für alle soll wegfallen. Außerdem wird den Plänen zufolge die Mitversicherung von Ehepartnern eingeschränkt.
2: Die Aufsichtsratssitzung bei VW ist ohne Ergebnis zu Ende gegangen. Bei dem Autobauer drohen heftige Einschnitte. Maximilian Ulrich berichtet.
4: Niedersachsens Ministerpräsident Olaf Lies von der SPD erteilte möglichen Werksschließungen bei VW eine Absage. Diese seien keine Zukunftsstrategie für Volkswagen, sagte Lies nach der Aufsichtsratssitzung am Donnerstagabend. Das Land Niedersachsen hält 20% der Anteile an VW und sitzt im Aufsichtsrat. Lies betonte, dass Mitbestimmung bei VW ein bewährter Erfolgsfaktor sei und dass eine tragfähige Lösung nur mit den Mitarbeitern und Mitarbeiterinnen gelingen könne.
2: Am Bremer Landgericht muss sich eine Mutter verantworten. Die 40-Jährige soll versucht haben, sich und ihre beiden Kinder vor einem Supermarkt anzuzünden. Zeugen konnten das laut Staatsanwaltschaft verhindern. Die beiden Söhne wurden in Sicherheit gebracht. Die Frau kam in eine psychiatrische Einrichtung. Rund um ein Zeltlager in Zeven hat die Polizei über 800 Autofahrer kontrolliert. Über ein Viertel hielt sich demnach nicht an die vorgeschriebene Geschwindigkeit. Es gab viele Verwarnungen und Bußgelder. Das Zeltlager mit rund 1500 Kindern geht noch bis morgen. Frankreich steht im Halbfinale der Fußball-Weltmeisterschaft nach einem 2:0 gegen Marokko. Gegner im nächsten Spiel ist dann entweder Spanien oder Belgien. Das waren die vier News mit Nico Wodrich.
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1: 10:03 und die A1. Osnabrück Richtung Bremen. Zwischen Brinkum und Arsten 3 Kilometer stockend. Und Bremen, da ist die Bismarckstraße stadteinwärts zwischen Horner und Herder Straße wegen Kanalbauarbeiten im Moment gesperrt. Blitzer kommen von euch. Dankeschön fürs Entdecken und Durchgeben. B6 Heiligenfelde Richtung Bruchhausen-Vilsen, beide Richtungen. Und B75 Hochding Richtung Grolland in beiden Richtungen. Wenn es noch mehr gibt, ruft gerne an 0421 246 666. Gute Fahrt, guten Freitagvormittag und viel Freude mit Leonie Holding On. Hier bei Roland Kannenwicher.
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0: und willkommen in dieser Freitagsvormittags-Infotainment-Radio-Show. Wir sind sowas wie, naja, der akustische Rückenwind in Richtung Sommerwochenende, denn das wird es. Auf das es ein gutes wird, auch wenn ihr auf diese Unglaublichkeit verzichten müsst.
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0: Ja, und damit sind wir bei Jasmin Staska aus dem Bremen 4-Team. Hallo Jasmin.
2: Hi.
0: Ich möchte es gar nicht glauben, was da gerade abgeht. Hol uns ins Boot. Um wen geht es?
2: Es geht um die Persona non grata Taylor Swift bei uns. Die ist über die letzte Woche mit ihrer Hochzeit ja überall in den Medien gewesen.
0: Ja, es gab wirklich keinen Weg dran vorbei. Und da wird jetzt im wahrsten Sinne des Wortes sogar der letzte Müll berichtet.
2: Ja, Taylor Swift hat ja in New York im Madison Square Garden geheiratet und ein Künstler hat kurz nach der Hochzeit dann Müll rund um die Location gesammelt und verscherbelt den jetzt online.
0: Und jetzt hängen wir an deinen Lippen, kauen an den Nägeln, glauben an die Sanity der Menschheit und wünschen uns, das kauft doch niemand. Was gibt's denn da?
2: Auch er hat unter anderem einen zertretenen AirPod gesammelt, Zigarettenstümmel und sogar einen Ovulationstest. Das Ganze wurde für je $25 angeboten. Der Künstler betont, dass es nicht explizit um Müll der Hochzeit handeln muss. Er verkauft auch regelmäßig New Yorker Müll, diesmal aber eben in einer Special Edition vom TNT-Hochzeitstag. Und die Swifties sind halt voll drauf angesprungen.
0: Ja, aus der beliebten Reihe ist das Kunst oder kann das weg? Stellen wir fest, das kann weg.
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0: Wenn ihr jetzt bei Günther Jauch auf dem Stuhl sitzen würdet, könntet ihr diese Frage beantworten? Wer ist Interpretin? Oder bei Wer stiehlt mir die Show? Die einfachen fünf beantworten. Es ist Licky Lee. So, fürs nächste Mal wisst ihr es. Lucky again. Und das hier wäre wiederum ganz leicht zu beantworten. Natasha Bedingfield unwritten, gleich in ganzer Länge.
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0: Der fast schon poetische Blick von Natasha Bedingfield musikalischer Natur in die Zukunft, die kennen wir nicht, aber wir wissen, was auf der A1 los ist.
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0: Um kurz nach 11:30, nämlich die Notwendigkeit, vorsichtig zu sein. So, hat der Satz grammatikalisch nach Sinn ergeben. War gar nicht so leicht. Vorsichtig bitte auf der A1 Osnabrück Richtung Bremen. Zwischen Neunkirchenförden und der Raststätte Dammerberge. Da ist ein defekter LKW. Und vorsichtig auch auf der A7 Hamburg Richtung Hannover. Zwischen Schwarmstedt und Berghof liegen Gegenstände. Dann die A1 Bremen Richtung Osnabrück. Zwischen Uphusen, Bremen-Mahndorf und Arsten 3 Kilometer stockend. A1 Osnabrück Richtung Bremen. Zwischen Bremen-Brenkum und Arsten 3 Kilometer stockend. Und Bremen, die Bismarckstraße, ist stadteinwärts zwischen Horner und Herderstraße wegen Kanalbauarbeiten gesperrt. Und einen Blitzer haben wir auf der B75 Hochding Richtung Rolland, in beiden Richtungen blitzend. Den habt ihr gemeldet. Vielen Dank dafür. Wenn ihr sonst noch was habt, ruft ihr gerne bei uns an. 0421 246 666. Und wir kommen zu Musik von Tame Impala, Dracula. Hier bei Roland Kannwicher. Wie schön, dass ihr dabei seid. Happy Friday.

0: Vox geguckt habt mit diesen Konzertideen. Ali Neumann, die ist heute Abend ab 20.15 Uhr auf dem Schlossplatz und das auch noch for free. Also was wir eigentlich sagen wollen, liebe Oldenburgerin, liebe Oldenburger, liebe Besucherinnen und liebe Besucher, viel Spaß in den nächsten Tagen und heute Abend beim Opening.
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0: Hallo, wir sind Bremen 4 gleich. Mit Seed auf der Playlist vor den 4 News um 11.
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1: Die Wolken werden peu à peu ein bisschen weniger und die Sonne kommt dementsprechend peu à peu ein bisschen mehr durch und dann wird das ein freundlicher Tag heute. Aktuell Sonne-Wolken-Mix mit 18 Grad, die Temperaturen ziehen aber noch an. Wärmer als zuletzt, Höchstwerte zwischen 20 und 27 Grad. Morgen ein ähnlicher Tag wie heute, erst zugezogener, dann warm und sonniger und Sonntag dann schon richtig sowas wie ein knalle Sommertag.
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1: Mit Nico Wodrich und der Bundestag will heute über die Gesundheitsreform abstimmen.
2: Ja, es soll vor allem gespart werden. Für viele Patienten dürfte es damit teurer werden. Dann hat der Waldbrand in Südspanien schon 12 Menschen das Leben gekostet. Und die Polizei in Zeven hat viele Autofahrer rund um ein Zeltlager kontrolliert. Im Bundestag läuft die letzte Sitzung vor der Sommerpause. Auf dem Programm steht unter anderem die geplante Gesundheitsreform. Aus Berlin berichtet Jakob Mayer.
3: Dass der Bundestag am Vormittag über die Reform der gesetzlichen Krankenversicherung entscheiden kann, ist erst seit gestern klar. Das Bundesverfassungsgericht hat Eilanträge gegen die Abstimmung abgelehnt. Bundesgesundheitsministerin Nina Warken von der CDU will durch Leistungskürzungen und mehr Einnahmen den Fehlbetrag der gesetzlichen Krankenversicherung abmildern, ohne dass sich die Beiträge für Versicherte weiter erhöhen. So sollen Gutverdiener durch eine höhere Beitragsbemessungsgrenze mehr einzahlen. Die Zuzahlungen, wenn man ein Rezept in der Apotheke einlöst, sollen steigen. Das anlasslose Hautkrebs-Screening für alle soll wegfallen. Außerdem wird den Plänen zufolge die Mitversicherung von Ehepartnern eingeschränkt.
2: Im südspanischen Andalusien sind bei einem Waldbrand mindestens 12 Menschen ums Leben gekommen. Einige von ihnen seien tot in ihren Autos gefunden worden, teilten die Behörden mit. Mindestens 19 Menschen werden noch vermisst. Laut Gesundheitsministerium handelt es sich um einen Brand mit den bisher schwersten Folgen in der Region. Das Feuer war gestern Nachmittag ausgebrochen. Mehrere Ortschaften mussten evakuiert werden. Die Aufsichtsratssitzung bei Volkswagen ist ohne Ergebnis zu Ende gegangen. Bei dem Autobauer drohen heftige Einschnitte. Maximilian Ulrich berichtet.
4: Niedersachsens Ministerpräsident Olaf Lies von der SPD erteilte möglichen Werksschließungen bei VW eine Absage. Diese seien keine Zukunftsstrategie für Volkswagen, sagte Lies nach der Aufsichtsratssitzung am Donnerstagabend. Das Land Niedersachsen hält 20% der Anteile an VW und sitzt im Aufsichtsrat. Lies betonte, dass Mitbestimmung bei VW ein bewährter Erfolgsfaktor sei und dass eine tragfähige Lösung nur mit den Mitarbeitern und Mitarbeiterinnen gelingen könne.
2: Rund um ein Zeltlager in Zeven hat die Polizei über 800 Autofahrer kontrolliert. Über ein Viertel hielt sich demnach nicht an die vorgeschriebene Geschwindigkeit. Es gab viele Verwarnungen und Bußgelder. Das Zeltlager mit rund 1500 Kindern geht noch bis morgen. Das waren die vier News mit Nico Wodrich.
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1: Wir haben die A1 um 11:03, Bremen Richtung Osnabrück zwischen Uphusen, Bremen-Marndorf und Arsten 3 Kilometer stockend. A1 Osnabrück Richtung Bremen zwischen Bremen-Brinkum und Hemelingen 4 Kilometer Stau und Bremen die Bismarckstraße stadteinwärts zwischen Hornerstraße und Herderstraße wegen Kanalbauarbeiten gesperrt im Moment. Und Blitzer haben wir ja keine.
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1: Ja, kann das denn sein? Haben die auch Sommerferien oder was? Also falls ihr doch einen entdeckt, sehr gerne 0421 246 666. Und apropos Sommerferien, eine besondere Reise aus dem Bremen Vierland auf der Suche nach Monstern holen wir gleich hier ins Programm. Bei Roland Kannwicher. Bis gleich.
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0: Willkommen hier beim Urlaubsradio von Bremen 4, denn wir haben Menschen gefunden aus dem Bremen Vierland, genauer gesagt aus Bremerhaven. Die sind richtig weit unterwegs und das schon eine ganze Weile mit dem Wohnmobil und haben uns heute Morgen in der Morgenshow geschrieben und gesagt, hey Leute, wir cruisen gerade durch England und hören Bremen 4. Das fanden wir schön und deswegen begrüße ich jetzt am Bremen 4 Telefon die Mama Katharina. Hallo Katharina.
1: Guten Morgen.
0: Du und deine beiden Kinder, 4 und 6 Jahre alt, Tess und Kai, sind unterwegs. Wo gerade?
1: Genau. Wir sind, nachdem wir von Calais mit dem Zug nach England gefahren sind, noch so eine halbe Stunde gefahren. Der Ort heißt Maidstone.
0: Voll geil. Und was habt ihr jetzt vor euch? Wie sieht euer Trip aus?
1: Ja, also wir haben tatsächlich Amsterdam und Paris Disneyland und tatsächlich Oma und Opa schon hinter uns.
0: Wahnsinn.
1: Ja, wir sind am Freitag losgefahren und jetzt versuchen wir, der Plan ist, Nessie zu finden.
0: Ja. Da habt ihr ja noch ein paar Kilometer vor euch, also Richtung Norden müsst ihr weiter.
1: Genau, genau. Wir haben jetzt gefrühstückt, ganz gemütlich und ihr Abwasch steht noch da und gleich geht's dann weiter.
0: Ich bin gar nicht so auf Stand, was die Nessie-Sichtung angeht. Wann war die letzte?
1: Ich weiß es nicht. Ich glaube in den 50ern.
0: Ja, 76 Jahre später ist ja mal wieder Zeit dafür. Ich drücke euch ganz doll die Daumen. Ich habe noch 2 Fragen. Erstens, wie ist es, alleine im Wohnmobil mit 2 kleinen Kindern unterwegs zu sein? Ich habe das selber auch schon mal erlebt. Das hat ja seine Herausforderung.
1: Es ist der pure Wahnsinn. Aber schöner Wahnsinn. Also meine sind Gott sei Dank relativ autofit und das Ziel Loch Ness Nessie motiviert sie täglich.
0: Das kann ich gut verstehen. Und wir beide haben eine Gemeinsamkeit. Ich mache das nämlich genau wie ihr. Wenn ich im Urlaub bin, liebe ich es, Bremen 4 zu hören und ein Stückchen Heimat dabei zu haben. Also wir bleiben sehr gerne an eurer Seite, drücken euch die Daumen für nicht nur eine Sichtung, sondern dass ihr komplett beweist, es gibt Nessie wirklich im berühmten See und wünschen euch eine wunderschöne Reise.
1: Ihr seid die Ersten, wenn wir ein Foto bekommen.
0: Ja,
1: dann schicken wir sofort.
0: Ja, wir würden uns sehr drüber freuen.

0: Miley Cyrus, und von der kommen wir jetzt zu diesem jungen Mann, der ja ein großer Fußballfan ist und sich natürlich auch was hat einfallen lassen für die englische Nationalmannschaft. Was erzählen wir euch nachher in Ruhe? Auf jeden Fall gibt's gleich erstmal Ed Sheeran, Shape of You, hier auf eurer Playlist.
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1: 11.31 Uhr und wir können verkünden, A1, bitte Vorsicht, Bremen Richtung Osnabrück zwischen Uphusen, Bremen-Mahndorf und Asten, 3 Kilometer stockend. Und Geduld braucht ihr auch auf der A1 Osnabrück Richtung Bremen zwischen Brinkum und Hemelingen, da sind es 4 Kilometer Stau. Und die Bismarckstraße, die macht ja schon den ganzen Tag heute Probleme, da ist stadteinwärts zwischen Hornerstraße und Herderstraße wegen Kanalbauarbeiten im Moment gesperrt. Ansonsten solltet ihr gut durch Bremen-Vierland kommen und Blitzer, wenn ihr sie entdeckt, könnt ihr sie gerne melden unter 0421 246 666. Aktuell haben wir keine, deswegen können wir diese gute Nummer hören. Olivia Dean, So Easy to Fall in Love bei Roland Kannwicher.

0: Hello, Happy Friday, Bremen 4 ist hier, 5:12 Uhr. Das Gute am Nationalmannschaftsspieler sein während einer WM ist, da ist immer ordentlich was geboten. Also, vorausgesetzt, du fliegst nicht im 16. Finale gegen Paraguay raus und alle haben schlechte Laune. Das ist dann nicht so geil. Aber wenn du zum Beispiel in der englischen Nationalmannschaft bist, bisher eine solide Leistung gezeigt hast und mit Harry Kane einen der Superstars des Turniers in deinen Reihen hast, dann ist WM ganz geil und du bekommst hochkarätigen Besuch. Ed Sheeran ist zur Mannschaft geflogen und hat ein kleines Privatkonzert gegeben und das ist wohl schon so eine Art Tradition die letzten Jahre geworden. Und für Ed ein einfaches Publikum.
1: It's the first time I played for the lads in 2021. We bonded and so it's never a tough crowd.
2: I'm on my way, driving that 90 down the country lane.
0: Der kann das, ne? Und hat gesagt, er hat das 2021 zum ersten Mal gemacht. Da haben sie einen Bond aufgebaut. Das hat einfach Klick gemacht und seitdem macht das wohl immer Spaß. Und ob dieses kurze Motivationskonzert für den Einzug ins Halbfinale reicht, das zeigt sich dann am Samstagabend. Da spielt England im Viertelfinale gegen Erling Haaland. Also ich meine Norwegen. England spielt gegen Norwegen. So ist es richtig.

0: Brudis und Schwestis, das war Tom Walker und Echo. Und das passt auch gut in die Vibes gerade, oder? Paul Kalkbrenner, Sky and Sand, gleich bei Bremen 4.
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0: Das gibt's nämlich heute Nachmittag. Mehr und mehr kommt die Sonne durch. Die Temperaturen schieben sich nach oben. Bis zu 27 Grad sind heute möglich. Also deutlich wärmer als gestern. Dann starten wir morgen noch mal ein bisschen wolkiger und zugezogener und hochnebeliger in den Tag. Dann auch da aber wieder bis zu 27 Grad und viele freundliche Momente. Und der Sonntag, der wird dann so ein richtig knalliger Tag. Zumindest ist das der Stand jetzt. Viel Sonne und noch wärmeren Temperaturen.
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0: Willkommen zur Show an Sabrina Prinzen-Ferreira. Hallo.
2: Hi.
0: Die geplante Gesundheitsreform hat schon mal das Ja des Bundestags.
2: Genau. Und nachher stimmt noch der Bundesrat darüber ab. Dann hat sich das Bundeskartellamt mit den Spritpreisen beschäftigt. Und in Bremen steht seit heute eine Mutter wegen versuchten Mordes vor Gericht. Der Bundestag hat dem Sparpaket für die gesetzlichen Krankenkassen zugestimmt. Die Reform soll die Krankenkassen entlasten und verhindern, dass die versicherten Beiträge weiter steigen. Aus Berlin berichtet Katrin Auer.
3: Gesundheitsministerin Nina Wagen von der CDU betonte noch einmal, die Lage der gesetzlichen Krankenversicherung sei dramatisch. Eine Reform dürfe nicht mehr aufgeschoben werden. Die Opposition hat erneut vehement dafür geworben, das Gesetz abzulehnen. Linken Fraktionschefin Heidi Reicheneck sagte, mit dieser Reform lege die Regierung die Axt an die Gesundheitsversorgung im Land. Britta Hasselmann, Fraktionsvorsitzende der Grünen, warnte vor, Zitat, Krankenhausinsolvenzen, überlasteten Hausärzten und verratenen Psychotherapeutinnen. AfD-Gesundheitspolitikerin Nicole Hess sagte, das Gesetz sei keine Reform, sondern eine Einladung zum Rückzug aus der Versorgung.
2: Und auch der Bundesrat beschäftigt sich mit der Gesundheitsreform. Bremen will zusammen mit dem Saarland erreichen, dass der Vermittlungsausschuss angerufen wird. Nur so wären noch Änderungen möglich. Schon vergangenen Monat hatte Bremen mit einem eigenen Antrag versucht, Verbesserungen im Gesetzentwurf zur Reform der Krankenkassen zu erreichen. Die eingeführte 12-Uhr-Regelung an Tankstellen und die inzwischen ausgelaufene Spritsteuersenkung haben die Verbraucher im vergangenen Quartal weitgehend entlastet. So sieht die Bilanz des Bundeskartellamtes aus. Anne Burkhardt hat die Einzelheiten.
4: Nur einmal pro Tag um 12 Uhr dürfen die Tankstellen die Preise erhöhen. Die meisten haben sich daran gehalten und wer vor 12 Uhr getankt hat, konnte Geld sparen. Aber rund 2% der Kraftstoffanbieter haben sich nicht an die Regel gehalten, ermittelte das Bundeskartellamt. Bei der Senkung der Energiesteuer um rund 17 Cent pro Liter spricht das Bundeskartellamt von einem Erfolg für die Verbraucher. Der Tankrabatt sei zwar nicht vollständig, aber weitgehend an die Kunden weitergegeben worden.
2: Vor dem Bremer Landgericht hat ein Prozess gegen eine 40-jährige Mutter wegen versuchten Mordes begonnen. Die Frau soll versucht haben, sich und ihre beiden Kinder in einem Supermarkt anzuzünden. Laut Staatsanwaltschaft konnten das Zeugen verhindern und die Kinder in Sicherheit bringen. Die Mutter wurde in einem psychiatrischen Krankenhaus untergebracht. Die Anklage geht davon aus, dass sie zum Tatzeitpunkt in einem psychischen Ausnahmezustand war. Und das waren die vier News mit Sabrina Prinzen-Ferreira.
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0: 3:12 mit einer Warnmeldung für die A293 Richtung Oldenburg-West. Zwischen Oldenburg-Bürgerfelde und dem Dreieck Oldenburg-West liegen Gegenstände im Weg. A1 Bremen Richtung Osnabrück zwischen Uphusen, Bremen-Mahndorf und Arsten, 3 Kilometer stockend. A1 Osnabrück Richtung Bremen zwischen Stur und Arsten, 5 Kilometer Stop and Go im Moment vor der Baustelle. Und Bremen weiterhin Probleme in der Bismarckstraße, die ist stadteinwärts zwischen Horner und Herderstraße wegen Kanalbauarbeiten gesperrt. Und ein Blitzer auf der B75, den kennen wir, Huchting Richtung Grolland, in beide Richtungen blitzend. Andere haben wir nicht, wenn ihr was seht, sehr gerne unter 0421 246 666.
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0: Und ansonsten wollen wir gleich über erfreuliche Dinge sprechen, denn seit gestern Abend gibt es offiziell eine neue Konzertlocation in Bremen, die als alte Galopprennbahn wiederum bekannt ist. Marc Forster hat den Auftakt gemacht und wie das so war, besprechen wir gleich hier bei Roland Kannwicher. Moin.
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0: Das war wirklich mal so der Soundtrack zu einer ganzen Generation, hatte ich damals das Gefühl. The Verve und Bittersweet Symphony, was für ein riesengroßer Song. Und damit sind wir schon bei unserem Thema Musik, denn so wurde gestern eine neue Open-Air-Location im Bremen-Vierland eingeweiht.
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0: Das ist die Mark Forster Ostkurve gewesen. Mark Forster hat nämlich mit seinen Fans die alte Galopprennbahn in Bremen in der Fahr als Konzertort eingeweiht. Mega, oder? Da mussten wir natürlich einfach nachfragen. Wie war's denn jetzt? Taugt die Location was?
2: Ich fand's total schön.
3: Vor allem konnte ich endlich mal was sehen, obwohl ich nicht so groß bin, aber weil es hier so ein bisschen schräg ist, konnte ich auch mal was sehen von der Bühne.
4: Also ich fand, es war so ein bisschen festivalmäßig. Wir saßen dann da vorhin, bevor es losging, haben ein bisschen Pommes gegessen, schon mal das erste Bierchen getrunken.
5: War so eine entspannte Situation. Man hatte einfach richtig viel Platz mit allen. Es war nicht so ein Gedränge, es war einfach ein richtig schönes Beieinander.
6: Ja. Ich finde auch, dass Bremen sich gerne trauen kann, größere Künstler dafür hier einzuladen.
7: Also gerade fürs Sommer, mega Veranstaltungsort, wirklich.
0: Ja, klingt doch toll. Wie schön, dass es das ab jetzt gibt. Und Samstag, also morgen geht's dann schon weiter mit Michael Patrick Kelly, präsentiert von, na, kommt ihr drauf? Richtig, von uns.
8: Hat

0: Das war sein großer Moment. Crow und Traum hier bei Bremen 4, 12.26 Uhr. Kurz was Wichtiges für euch auf der A281 Neustädter Hafen Richtung Airport Stadt. In Höhe Bremen Airport Stadt liegen Gegenstände. Da also vorsichtig. Und wir sind gleich zurück mit ihr. Pink und Runaway.
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0: 12.28 Uhr haben wir es und wir blicken auf die Straßen. Einmal vorsichtig bitte auf der A281, Neustädter Hafen Richtung Airport Stadt. Wir sprachen drüber. Höhe Airport Stadt Gegenstände. Dann die A1 Bremen Richtung Osnabrück zwischen Uphusen, Bremen-Mahndorf und Arsten. Das sind 3 Kilometer Stop and Go. A1 Osnabrück Richtung Bremen zwischen Dreieck Stur und Bremen-Arsten 5 Kilometer stockend. Und Bremen, die Bismarckstraße, ist stadteinwärts zwischen Hornerstraße und Herderstraße wegen Kanalbauarbeiten gesperrt. Die Blitzer, die kommen von euch. Dankeschön dafür. B75 Hochding Richtung Rolland in beide Richtungen.
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0: Ja, und mehr haben wir gar nicht. Dann müssen wir uns da auch gar nicht lange aufhalten, sondern können schon mal so gedanklich uns Richtung Wochenende aufmachen. Das wird schön, das wird sommerlich. Morgen starten wir nochmal ein paar mehr Wolken. Am Sonntag dann aber im Moment zumindest sieht es danach aus, als würde das ein richtig schöner, knalliger Sonnentag werden. Also lauter gute Dinge. Wir hoffen, es geht euch gut. Und wenn ihr mal eine kleine Pause braucht, gönnt sie euch doch jetzt. Wir haben Musik von denen, die bald aufhören. Die Toten Hosen. Nur nach vorn. Jetzt bei Roland Kannbicher.
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0: Stellt euch mal vor, als ihr früher noch so klein wart und so, wenn man dann in die Turnhalle von seiner Schule reingekommen ist, da stand man noch immer und hat gedacht, boah, leck mich in der Tasche, das ist mal ein großer Raum. Und genau so einen riesengroßen Raum haben wir auch, bloß da turnen wir nicht drin, sondern da ist kalt und da ist ganz viel Eis drin.
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0: Und an Tagen wie heute, wo die 25 Grad Marke gerissen wird, packen wir davon 44 ein in Kühlpacks, Kühltaschen und dann geht's los. Heute nach Emtinghausen zu Mona und unser Bremen 4 Reporter Martin Neuhaus ist, wie sich das für jemanden, der Eis verschenkt, gehört, mit offenen Armen empfangen worden.
2: Ja, Eisalarm im Kindergarten. Freut ihr euch?
3: Ja!
2: Wollt ihr ein Eis?
3: Ja!
2: Super, ich habe hier eine große Kiste voll. Guckt mal, kommt mal alle her. Ah, der Deckel geht immer ein bisschen schwer ab. So. Schoko, ja, und Melone.
4: Dankeschön.
2: Oh, gerne doch.
4: Dankeschön.
2: Oh, sehr gerne. Was hast du dir für eins genommen?
4: Sandwich.
2: Lecker. Und du?
5: Kaugummi.
2: Juhu. Tja, Mona, du hattest uns angerufen. Kriegst du auch noch eins ab?
6: Ich hoffe doch.
2: Ich glaube, das war eine ganz gute Idee.
6: Ja, ich freue mich auch. Die Kinderaugen leuchten. Besser geht's doch gar nicht.
2: Und darf ich nochmal wiederkommen?
3: Ja.
0: Ja, gut, dann machen wir mal.
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0: Das ist irgendwie ein cooler Song, ne? Sticht raus aus der Playlist Maisie Peters' My Regards. Gerade gehört und wir kommen von der einen coolen Frauenstimme zur anderen legendären Lady Gaga Pokerface gleich bei Bremen 4.
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1: Also das definiert ja jede und jeder ein bisschen anders, aber ich empfinde das als schönes Wetter. Temperaturen aktuell zwischen 18 und 22 Grad, maximal 27 sind drin. Die Wolken, von denen es im Moment noch ein paar mehr gibt, die werden im Laufe des Nachmittags weniger. Morgen ähnlich, Start mit Hochnebel, dann mehr und mehr freundliche Momente, wieder bis zu 27 Grad. Und am Sonntag stand jetzt richtig viel Sonne und richtig warm.
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1: Mit Sabrina Prinzen-Ferreira. Der Bundestag hat die erste größere Reform der Regierung beschlossen.
2: Ja, und zwar das Sparpaket für die gesetzlichen Krankenkassen. Dann hat Bremen im Bundesrat unterschiedlich über ein Gesetz abgestimmt und die EU-Kommission geht gegen Meta vor. Der Bundestag hat dem Sparpaket für die gesetzlichen Krankenkassen zugestimmt. Die Reform soll die Kassen entlasten und verhindern, dass die versicherten Beiträge weiter steigen. Aus Berlin, Katrin Auer.
3: Gesundheitsministerin Nina Wagen von der CDU betonte noch einmal, die Lage der gesetzlichen Krankenversicherung sei dramatisch. Eine Reform dürfe nicht mehr aufgeschoben werden. Die Opposition hat erneut vehement dafür geworben, das Gesetz abzulehnen. Linken-Fraktionschefin Heidi Reicheneck sagte, mit dieser Reform lege die Regierung die Axt an die Gesundheitsversorgung im Land. Britta Hasselmann, Fraktionsvorsitzende der Grünen, warnte vor, Zitat, Krankenhausinsolvenzen, überlasteten Hausärzten und verratenen Psychotherapeutinnen. AfD-Gesundheitspolitikerin Nicole Hess sagte, das Gesetz sei keine Reform, sondern eine Einladung zum Rückzug aus der Versorgung.
2: In der Bremer Landesregierung könnte die Bundesratsabstimmung zum sogenannten Infrastruktur-Zukunftsgesetz zu Streit führen. Der Grund? Die Landesregierung hat unterschiedlich abgestimmt. Bremens Regierungschef Andreas Bovenschulte von der SPD betonte, das Gesetz sei von außerordentlicher Bedeutung. Finanzsenator Björn Fecker von den Grünen lehnte die Pläne aber ab. Damit ist die Stimme aus Bremen ungültig. Das Gesetz wurde trotzdem beschlossen. Es soll für mehr Tempo bei Bauprojekten von Autobahnen, Schienen und Wasserwegen sorgen. Die Europäische Kommission geht gegen Meta vor. Der US-Digitalkonzern habe gegen das EU-Gesetz über digitale Dienste verstoßen, teilte die Brüsseler Behörde mit. Die Designs der Meta-Plattformen Instagram und Facebook würden süchtig machen. Andreas Meyer-Feiß dazu.
4: Kritisiert wird die Möglichkeit zum endlosen Scrollen. Auch Funktionen wie Autoplay und Push-Benachrichtigungen versetzen das Gehirn in eine Art Autopilot-Modus und die Folge sei eine fast schon zwanghafte Nutzung. Kinder und Jugendliche seien besonders gefährdet. Ihnen würde immer Neues geboten und sie würden da nicht loskommen vom Handy. Eltern würden an der Einrichtung der Kindersicherung scheitern. Auch die Zeitmanagement-Tools würden nicht das halten, was sie versprechen. Meta hat jetzt Zeit, etwas gegen die Vorwürfe vorzubringen oder sie zu entkräften.
2: In Bremerhaven haben Gäste eines Lokals heute früh einen verletzten Mann entdeckt. Wie die Polizei mitteilte, ist der 38-Jährige ersten Erkenntnissen zufolge von mehreren Menschen geschlagen worden. Er kam ins Krankenhaus. Die Polizei ermittelt wegen gefährlicher Körperverletzung und wer etwas beobachtet hat, soll sich bei der Polizei melden. Das waren die 4 News mit Sabrina Prinzen-Ferreira.
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1: 13 Uhr, 3 Minuten und eine A7 Warnmeldung. Hannover Richtung Hamburg zwischen Mellendorf und Berghof eine ungesicherte Unfallstelle. Dann die A1 gleich zweimal. Einmal Hamburg Richtung Osnabrück zwischen Bremerkreuz und Himmeling. 7 Kilometer stockend vor der Baustelle und 3 Kilometer stockend Bremen Richtung Osnabrück zwischen Obhusen-Bremen-Mahndorf und Arsten. Bremen, die Bismarckstraße ist stadteinwärts zwischen Hornerstraße und Herderstraße weiterhin wegen der Kanalbauarbeiten gesperrt und auf der A1 Osnabrück Richtung Bremen zwischen Dreieckstur und Bremen-Arsten 6 Kilometer Stau. Das dauert circa 45 Minuten länger. Kommen wir zu dem einen Blitzer, der auf der B75 Huchting Richtung Grolland steht. Wenn ihr noch andere habt, ruft ihr uns einfach an. 0421 246 666. Gute Fahrt wünschen wir euch und zum Schutz vor Gewalt und Missbrauch im Sport gibt es jetzt ein neues Zentrum in Deutschland. Es ist gerade gegründet worden. Es geht um Fälle von psychischer, physischer oder sexualisierter Gewalt im Sport. Ist total wichtig, ganz neu wie gesagt. Und was dahinter steckt, hört ihr gleich hier bei uns. Bremen 4 mit Roland Kannwicher. 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

0: Es gibt so unfassbar viele Vereine in Deutschland. Jeden Tag kommen neue dazu, aber auf den hier mussten wir lange warten. Dabei war der ganz, ganz wichtig. Gestern wurde einer im Kanzleramt eröffnet, der vor allem für Profis von großer Bedeutung sein könnte. Das Zentrum für Safe Sports. Maximilian Ulrich aus dem ARD Hauptstadtstudio war für uns dabei. So, erzähl mal bitte erstmal, Maximilian, was macht dieses neue Zentrum?
1: Also heute ist dieses Zentrum ein Verein. Im nächsten Jahr soll der seinen Hauptsitz in Kassel bekommen. Und da sollen sich dann alle Profiathleten bei Missbrauchsfällen melden können. Egal, ob sie selbst betroffen sind oder beim Training und Wettkampf unangemessenes Verhalten mitgekriegt haben. Das Zentrum kann dann die Täter bestrafen und die Betroffenen beraten und betreuen. Das ist im Moment Aufgabe der einzelnen Sportverbände. Und viele wissen gar nicht so genau, wie sie in solchen Situationen richtig handeln sollen.
0: Wenn man dir genau zugehört hat, hat man gehört Profisport. Was ist mit den Breitensportlerinnen und Sportlern?
1: Ja, das ist auch ein Hauptkritikpunkt. Wenn die eigenen Kinder im Sportverein Missbrauch erleben oder ich selbst angeschrien und gemobbt werde in der Freizeittruppe, dann kann ich mich nicht an das Zentrum für Safe Sports wenden. Denn dafür ist es einerseits am Anfang noch zu klein, zu wenig Mitarbeiter und der Breitensport ist Aufgabe der Bundesländer und dieses Zentrum wird vom Bund aus Berlin bezahlt. Die Hoffnung vieler Beteiligter ist aber, dass das Zentrum wächst und irgendwann für alle Sportler in Deutschland da ist.
0: Ja, denn diese Menschen, die davon betroffen sind, die hast du ja gestern bei der Gründung auch getroffen. Was bedeutet denn so ein Zentrum für Safe Sports?
1: Total viel. Fußballerin Nadine Dobler zum Beispiel hat selbst Missbrauch erlebt und hat das vor 6 Jahren öffentlich gemacht. Heute berät sie selbst Opfer im Spitzensport und sie sagt:
2: Denn das Schlimmste ist nicht nur das Erlebte. Das Schlimmste ist, wenn Menschen den Mut finden zu sprechen und danach nichts passiert. Heute, fast 6 Jahre später, können wir sagen, es ist was passiert.
1: Und Nadine Dobler hofft, dass das Zentrum für Safe Sports eines Tages dazu führt, dass Athletinnen sagen können:
2: Als ich Hilfe brauchte, war jemand da. Oder vielleicht sogar: Meine Geschichte hat etwas verändert.
1: Aber bis dahin ist es noch ein langer Weg.
0: Ja, denn die Eröffnung war zwar gestern, bis das Ganze dann wirklich da ist, dauert dann noch bis zum nächsten Jahr. Und dann haben aber Profisportlerinnen und Sportler bei allen Anliegen rund ums Thema Gewalt und Missbrauch jemanden, den sie ansprechen können. Bremen 4 ist hier, Viertel nach 1.

0: George Ezra hier bei Bremen 4. Gleich mit Dua Lipa und Illusion.
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0: halb zwei.
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2: Oh, ein bisschen was haben wir. Einmal A1 Hamburg Richtung Bremen zwischen Rade und Hollenstedt wegen Bergungsarbeiten gesperrt. Umleitung über die U16 bitte nutzen. A1 Hamburg Richtung Osnabrück zwischen Bremerkreuz und Hemelingen 7 Kilometer stockend vor der Baustelle. A1 Osnabrück Richtung Bremen zwischen Stur und Arsten 6 Kilometer Stau. Verzögerung liegt bei einer Dreiviertelstunde. A7 Hannover Richtung Hamburg zwischen Dreieck Hannover Nord und Berghof 5 Kilometer Stop and Go. Die A7 Hannover Richtung Flensburg zwischen Hamburg-Heimfeld und dem Elbtunnel 7 Kilometer stockend und in Bremen immer noch die Probleme in der Bismarckstraße. Stadteinwärts zwischen Horner und Herderstraße wegen Kanalbauarbeiten gesperrt. Und ein Blitzer, der in beide Richtungen blitzt, auf der B75 Huchting Richtung Grolland. Und alles weitere, wenn euch noch was auffällt und ihr durchs schöne Bremen-Vierland fahrt, könnt ihr gerne uns weiterleiten unter 0421 246 666. Musik kommt gleich von Bosse, schönste Zeit, und das hier ist Callum Scott zusammen mit Leonie und Stay. Bei Roland Kannwicher.

0: Früher hatte ich meinen Papa, wenn der abends hochgekommen ist, wusste ich immer, der erzählt mir noch eine gute Nachtgeschichte. Jetzt habe ich Matze Hoppe.
1: Boah, das jetzt habe ich aber.
0: Der übernimmt ab 14 Uhr, denn ja. Du bist immer vorher nochmal ein Käffchen trinken, bevor du in deine Sendung gehst.
1: Schon, ja.
0: Und eigentlich erlebst du da immer irgendetwas.
1: Ja, weil ich lieb's auch alleine mal so einen Kaffee trinken zu gehen. Und ich war eben total gestresst, hatte mich da hingesetzt, habe mich so auf den Kaffee gefreut. Dann kommen da drei Frauen mit einem Pikolöchen um die Ecke. Da denkst du dir immer schon so, eieiei, wenn das im Zug passiert, da, egal Zug, ob Mann oder Frau, es ist immer scheiße, es ist immer nervig. Sein, ja. Es ist wirklich die schlimmste Situation. Die drei Frauen haben mir so gute Laune gemacht. Die meinten, sie sind recht entspannt irgendwie mit dem Auto angekommen. Ich weiß nicht, wo die herkamen, aber die haben sich da diesen Piccolo aufgemacht.
0: Im Auto?
1: Nee, da neben dem Café da. Ja, ja. Da die waren offensichtlich Touris, denke ich. Und haben so gute Laune versprüht, haben so locker miteinander geschnackt, hatten voll Lust auf dieses Wochenende. Ich denke, dass sie hier das ganze Wochenende bleiben. Und es hat sich auf mich übertragen. Ich habe mich gefühlt von einem recht gestressten Matze zu einem recht erholten auf einmal innerhalb von 10 Minuten und das durch diese drei Piccolo-Frauen, die mich sonst im Zug nur nerven würden.
0: Ich bin mir nicht ganz sicher, dass das Attribut Piccolo-Frauen eins ist, was man im Radio breitreten möchte, aber ich verstehe die Idee. Schön, dass es dir gut geht. Das ist eine gute Nachricht für alle Menschen im Bremen-Vierland, die dir ab 14 Uhr zuhören dürfen. Und falls die drei Piccolo-Frauen, wenn wir sie ausnahmsweise so nennen dürfen.
1: Piccolo-Männer wären auch schlimm.
0: Oder gut, dachte ich.
1: Oder gut.
0: Komm, wir lassen es, das wird immer schlimmer. Auf jeden Fall, vielleicht sind die ja hier, um Michael Patrick Kelly morgen zu sehen. Das präsentiert von Bremen 4 auf der Galopprennbahn.
1: Könnte sein.
0: Ja, was wissen wir schon? Müssen wir ein bisschen bei denen rumhängen, noch zwei, drei Pikolöchen, dann erzählen
1: die uns alles. Ich trau mich nichts mehr. Ich sag nichts mehr.

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1: Und da wird es immer schöner heute Nachmittag. Bedeutet mehr Sonne, weniger Wolken, die verziehen sich nach und nach und es sind 27 Grad maximal drin. Das ist ja schon ein Wunder eigentlich fürs Bremen-Vierland für diese Woche. Es bleibt trocken. Morgen ist dann wirklich wieder richtig Sommer angesagt. Wir kriegen erstmalig seit Tagen wieder bis 30 Grad. Erst bewölkt, ab mittags sonniger.
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1: Heute Nachmittag mit Sabrina Prinzen-Ferreira. Der Bundestag hat Ja zur geplanten Gesundheitsreform gesagt.
2: Ja, und die Reform soll die gesetzlichen Krankenkassen aus den roten Zahlen bringen. Dann hat sich das Bundeskartellamt mit den Spritpreisen beschäftigt und in Bremerhaven ist ein Mann offenbar von mehreren Menschen zusammengeschlagen worden. Der Bundestag hat die Reform der gesetzlichen Krankenkassen beschlossen. Gesundheitsministerin Nina Wagen hatte vor der Abstimmung nochmal für das Sparpaket geworben. Kritik an der Reform kam von der Opposition. Linken Fraktionschefin Heidi Reicheneck zum Beispiel sagte, mit dem Gesetz würden Menschenleben gefährdet. Katrin Aue berichtet.
3: Britta Hasselmann, Fraktionsvorsitzende der Grünen, warnte vor, Zitat, Krankenhausinsolvenzen, überlasteten Hausärzten und verratenen Psychotherapeutinnen. AfD-Gesundheitspolitikerin Nicole sagte, das Gesetz sei keine Reform, sondern eine Einladung zum Rückzug aus der Versorgung. Wenn heute Nachmittag auch der Bundesrat das Gesetz passieren lässt, kommen Einschnitte auf Praxen, Kliniken, Apotheken und die Pharmabranche zu, aber auch auf Versicherte, etwa durch höhere Zuzahlungen bei Medikamenten.
2: Der Bundesrat hat sich schon mit dem Gesundheitssparpaket auseinandergesetzt und darüber debattiert. Dabei bekräftigte Bremens Gesundheitssenatorin Claudia Bernhardt die Kritik am Gesetzespaket. Volkert Lenz dazu.
4: Größter Streitpunkt aus Bernhards Sicht ist, dass künftige Tarifsteigerungen der Beschäftigten im Gesundheitssektor nicht mehr vollständig von den Krankenkassen bezahlt werden. Das heißt, die Krankenhäuser blieben auf einem Teil der Mehrkosten sitzen, sagte die Bremer Linken-Politikerin. So würden diejenigen, die fair zahlen, bestraft. Tarifbindung werde zum wirtschaftlichen Risiko, faire Arbeitsbedingungen zum Standortnachteil, so Bernhard. Bremen will mit anderen Ländern im Bundesrat erreichen, dass das Gesetz erstmal in den Vermittlungsausschuss geht, um noch Änderungen zu ermöglichen.
2: Der sogenannte Tankrabatt im Mai und Juni hat die Verbraucher entlastet. Zu dieser Bilanz kommt das Bundeskartellamt. Die Senkung der Energiesteuer um rund 17 Cent pro Liter Sprit ist demnach weitgehend an die Autofahrer weitergegeben worden. In Bremerhaven haben Gäste eines Lokals heute Morgen einen verletzten Mann entdeckt. Wie die Polizei mitteilte, ist der 38-Jährige ersten Erkenntnissen zufolge von mehreren Menschen geschlagen worden. Er kam ins Krankenhaus. Die Polizei ermittelt wegen gefährlicher Körperverletzung. Wer etwas beobachtet hat, soll sich bei der Polizei melden. Und das waren die vier News mit Sabrina Prinzen-Ferreira.
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1: A1 Hamburg Richtung Bremen zwischen Rade und Hollen steht gerade 9 Kilometer Stau wegen Bergungsarbeiten. A1 Hamburg Richtung Osnabrück zwischen Bremer Kreuz und Hemeling 7 Kilometer stockend. A1 Osnabrück Richtung Bremen zwischen Dreieckstur und Bremen-Arsten 6 Kilometer Stau. Da kann ich euch auch relativ genau sagen, wie viel länger es dauert. Dreiviertelstunde plus. A7 Hannover Richtung Hamburg zwischen dem Dreieck Hannover Nord und Berghof 7 Kilometer stockend. A7 Hannover Richtung Flensburg zwischen Hamburg-Heimfeld und Elbtunnel 7 Kilometer stockend. Auch Hamburg hat ja mittlerweile Ferien. Vielleicht hat das irgendwie Auswirkungen darauf. Oder es ist einfach ein stinknormaler Freitagnachmittag. Und ein Blitzer, der steht gerade auf der B75 Hochding Richtung Grolland, also stadtauswärts. Es wird in beide Richtungen geblitzt. Boah, ich mach 3 Kreuze, wenn das hier heute vorbei ist. So gern ich hier bin. Aber es ist Freitagnachmittag und das fühlt sich irgendwie gut an. Los geht's jetzt in dieser Nachmittagssendung mit Kamrad und Matze Hoppe bin ich. Moin.

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0: So, mal schauen, wer da dieses Jahr nachsitzen muss. Der Werder Jahrgang 2026-27 trifft sich heute das erste Mal. Bremen 4 Sportreporter Heiko Neugebauer. Machen die erstmal Kennenlernspiele?
1: Also Kennenlernspiele kann ich mir durchaus vorstellen, aber nicht am Sonntag auf dem Platz. Denn heute und morgen sind ja schon zwei Tage unter dem Stichwort Leistungsdiagnostik. Mhm. Da wird dann geguckt, ob die alle ihren Trainingsplan im Urlaub auch so ein bisschen verfolgt haben. Wie ist der Fitnesszustand? Und dabei lernt man sich ja notwendigerweise kennen. Ich glaube, so richtige Kennenlernspiele gibt es dann erst im Trainingslager, was ein bisschen später ansteht. Da ist dann vielleicht auch der eine oder andere Tropfen dann mit im Spiel.
0: Das finde ich auf jeden Fall immer recht bodenständig, Heiko, wenn man die Bilder kennt, manchmal aus den Sommerpausen, wenn die dann da so mit so einer leichten Plauze zurückkommen und du hast gemerkt, die hatten einen guten Sommer.
1: Ja, aber das ist, das kannst du dir heute eigentlich nicht mal leisten. Also außer du bist vielleicht Max Kruse und bei einem Verein, der sagt, der ist für uns so wichtig, der kann auch mit ein paar Gramm mehr kommen. Also du, jeder Spieler kriegt vor dem Urlaub einen Trainingsplan, individuell auf ihn abgestimmt. Das bedeutet jetzt nicht, dass der 8 Stunden ackern muss jeden Tag. Mhm. Der kann schon auch ein bisschen am Pool liegen, aber ganz ohne was zu tun im Sommerurlaub geht's nicht.
0: Ja, die sind alle sehr vernünftig einfach. Einer, der neu dabei ist, Heiko, ist ein richtiger Kracher und war gerade erst bei der Fußball-WM im Einsatz, ne?
1: Ja, also es sieht danach aus, als ob das ganz unmittelbar bevorsteht. Alexander Schlager ist Torhüter der Nationalmannschaft Österreichs, soll in der Stadt sein, Medizincheck und Unterschrift stehen offensichtlich unmittelbar bevor. Finde eine spannende Personalie, denn eigentlich war ja Karl Hein nach dem Abgang von Mio Backhaus als neue Nummer 1 aufgerufen worden. Nun kann man sich irgendwo nicht wirklich vorstellen, dass ein so klasse Torhüter wie Alexander Schlager das ist, hierher kommt und sagt, ich setze mich auf die Bank. Auf der anderen Seite ein richtiger, echter Kampf um die Nummer 1, wo die Rollen nicht klar verteilt sind, kann im Grunde ja nur beide besser machen und das ist dann wiederum auch gut für Werder.
0: Aber der Name gefällt mir, Alexander Schlager. Und Sonntag ist ja das erste Training dann für den neuen Jahrgang. Mhm. Können wir die Jungs bald mal direkt sehen, wie die sich in so einem Testspiel machen?
1: Also wir können sie am Sonntag sehen, ab 15 Uhr, das ist öffentlich, da kann jeder hin. Es sind ja auch Ferien, die Woche über wird weiter trainiert. Erstes Testspiel ist dann am kommenden Sonnabend, wie gehabt, immer in Verden. Das hat mit dem Sponsor zu tun, der dort beheimatet ist. Und einen Tag später am Sonntag geht es dann schon ins Trainingslager, ins Zillertal in Österreich, so wie eigentlich jedes Jahr.
0: Ja, und nach den Werder-Frauen gestern geht es damit auch heute bei den Jungs los. Heiko sagt aber, mit dem Bierbauch und der leichten Plauze, das können die sich heutzutage nicht mehr erlauben.

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0: Shawn Mendes, Treat You Better um 2:30.
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0: So, da geht's los mit der A261, wenn ihr Richtung A7 unterwegs seid. Zwischen Tötensen und Marmsdorf-Lürade liegen gerade Gegenstände. A1 Hamburg Richtung Osnabrück. Zwischen Bremer Kreuz und Hemeling, 7 Kilometer stockend vor der Baustelle. Dann A1 Osnabrück Richtung Bremen zwischen Dreieckstur und Bremen-Asten, 6 Kilometer Stau, dreiviertel Stunde plus. A7 Hannover Richtung Hamburg zwischen Großburg-Wedel und Berghof, 6 Kilometer Stau, halbe Stunde auch hier plus. A7 Hannover Richtung Flensburg zwischen Hamburg-Heimfeld und dem Elbtunnel, hier nach wie vor 7 Kilometer stockend. Ein Blitzer steht auf der B75. Wenn ihr in Bremen aus Huchting Richtung Grolland unterwegs seid, da wird zurzeit in beiden Richtungen geblitzt. So, jetzt einmal durchatmen. Ich mache Musik an von Aus Dies. Es geht um Engelsaugen, okay? Angel Eyes. Hier bei Matze Hoppe. Moin.

Zwei Kumpels, die hier Musik machen. Fastboy, gerade gehört mit Beautiful Life. Und nicht nur zwei Kumpels, es sind auch noch Brüder Felix und Lukas. Als nächstes Musik von Almost Monday. Hier ist No More Regrets auf Bremen 4.

0: Ein All-Time-Favorite, Don't Stop Movin' S Club 7 hier auf Bremen 4. Herrlich, ey, sagen viele von euch auf jeden Fall, weil das Bremen 4 dann kratzt wieder an der 30-Grad-Marke und das will gerne ausgenutzt werden. Deswegen hat Bremen 4-Reporter Martin Neuhaus nachgefragt bei euch unter anderem in Riede, Emtinghausen oder Bruchhausen-Vilsen, was da so geht am Wochenende.
1: Ja, ich wohne in Riede, muss aber am Wochenende mit meinem Pferd los nach Olten zum Turnier.
2: Okay, also du reitest?
1: Ich ja, aber ich unterstütze nur meinen Mann.
2: Und was machst du so?
3: Ich feiere meinen Geburtstag und gehe schwimmen hier an der Alten Weser.
2: Alte Weser in wo?
3: In Drei.
2: Ist ein guter Platz zum Baden gehen?
3: Kann ich nur empfehlen.
2: Und du?
4: Faulenzen, die Sonne genießen in der Hängematte im Garten und zum Wasserspielplatz nach Bruchhausen-Vilsen.
2: Und was machst du?
5: Wir fahren nach Hamburg und haben da einen Rundflug tatsächlich über Hamburg mit einer kleinen Cessna.
2: Oh wow, das klingt gut.
5: Ja, freue ich mich auch schon drauf.
2: Und sonst noch? Im Garten liegen?
5: Nee, tatsächlich alles ganz entspannt. Bisschen Wetter genießen und dann Ruhe genießen.
6: Ich habe meinen Pool frisch gefüllt, da werde ich mich am Wochenende reinlegen und volle Pulle entspannen. Einfach nur erholen.
0: Boah, dir geht's ja gut. Also da waren viele schöne Ideen dabei. Faulenzen ist auch ein schönes Wort. Dann in Hamburg ein Rundflug. Okay, alles klar. Die andere geht mit dem Pferd irgendwie raus. Wir werden heute Nachmittag noch ein bisschen drüber sprechen, was bei euch so passiert am Wochenende.

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1: Ja, und da hat Cuxhaven noch nicht die 20 Grad geknackt, da wird es aber gleich wärmer. Spätestens in einer Stunde sollten es da auch 20 Grad werden. Und die Sonne kommt auch an der Küste Richtung Spätnachmittag raus. Pennigbüttel hat aber 24 Grad und generell ist es heute mild angesagt, bis 27 noch drin. Morgen dann wieder richtig Sommer, erst bewölkt, später sonnig bis 30 Grad.
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1: Ja, mit Sabrina Prinzen-Ferreira. Das sogenannte Heizungsgesetz der Ampelregierung ist Geschichte.
2: Ja, der Bundestag hat einem neuen Gesetz zugestimmt. Außerdem in den vielen News. Die EU-Kommission geht gegen Meta vor und das Land Bremen hat im Ländervergleich junge Lehrkräfte. Der Bundestag hat dem neuen sogenannten Heizungsgesetz zugestimmt. Wer künftig neue Öl- und Gasheizungen einbauen will, soll das langfristig tun können. Aus Berlin, Lissy Kaufmann.
3: Das neue Gebäudemodernisierungsgesetz macht es möglich. Unter der Bedingung, dass ab 2029 stufenweise mehr klimafreundliche Brennstoffe zum Einsatz kommen. Die bisherige Vorschrift, dass neue Heizungen mit 65% erneuerbaren Energien betrieben werden müssen, entfällt. Damit setzt die schwarz-rote Koalition ihr Versprechen aus dem Koalitionsvertrag um, das alte Heizungsgesetz abzuschaffen.
2: Der Bundestag hat auch dem Krankenkassen-Sparpaket zugestimmt. Die Reform sieht Einschnitte bei Praxen, Kliniken, Apotheken und der Pharmabranche vor. Auch auf Versicherte kommen Einschnitte zu. Zum Beispiel fallen höhere Zuzahlungen bei Medikamenten an. Dadurch soll die Finanzlage der Krankenkassen stabilisiert und verhindert werden, dass die versicherten Beiträge weiter steigen. Auch über dieses Gesetz stimmt heute noch der Bundesrat ab. Die Europäische Kommission geht gegen Meta vor. Der US-Digitalkonzern habe gegen das EU-Gesetz über digitale Dienste verstoßen, teilte die Brüsseler Behörde mit. Die Designs der Meta-Plattformen Instagram und Facebook würden süchtig machen. Andreas Meyer-Feist dazu.
4: Kritisiert wird die Möglichkeit zum endlosen Scrollen. Auch Funktionen wie Autoplay und Push-Benachrichtigungen versetzen das Gehirn in eine Art Autopilot-Modus und die Folge sei eine fast schon zwanghafte Nutzung. Kinder und Jugendliche seien besonders gefährdet. Ihnen würde immer Neues geboten und sie würden da nicht loskommen vom Handy. Eltern würden an der Einrichtung der Kindersicherung scheitern. Auch die Zeitmanagement-Tools würden nicht das halten, was sie versprechen. Meta hat jetzt Zeit, etwas gegen die Vorwürfe vorzubringen oder sie zu entkräften.
2: Bremen gehört zu den Ländern mit vergleichsweise jungen Lehrerinnen und Lehrern. Nach Daten des Statistischen Bundesamtes waren im Schuljahr 2024/25 an den allgemeinbildenden Schulen in Bremen 30% der Lehrkräfte 50 Jahre oder älter. Zum Vergleich, bundesweit waren es mehr als 35%. Und damit liegt Bremen auf Platz 2 hinter dem Saarland. Das waren die vier News mit Sabrina Prinzen-Ferreira.
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1: Mit der A1 Hamburg Richtung Bremen zwischen Dibbersen und Hollenstedt nach wie vor 9 Kilometer stockend. Da gibt's Bergungsarbeiten, halbe Stunde plus. A1 Hamburg Richtung Osnabrück zwischen Bremer Kreuz und Hemeling 7 Kilometer stockend vor der Baustelle. A1 Osnabrück Richtung Bremen zwischen Dreieckstur und Aast 6 Kilometer Stau, dreiviertel Stunde plus. A7 Hannover Richtung Hamburg zwischen Großburg-Wedel und Berghof 6 Kilometer Stau, halbe Stunde plus. A7 Hannover Richtung Flensburg zwischen Hamburg-Heimfeld und Elbtunnel 7 Kilometer stockend. Ein Blitzer steht auf der B75 Hochding Richtung Grolland. Also da wird noch in Bremen geblitzt, auf dem Weg Richtung Delmhorst. Und zwar dort in beiden Richtungen. Habt ihr auch noch einen Blitzer gesehen? Dann ruft gerne an, schreibt bei WhatsApp, schickt eine Sprachnachricht. Es ist euch überlassen. Ich sag schon mal vorab, vielen Dank. Unter der 0421 246 666 geht das. So, gute Fahrt auf jeden Fall erstmal. Und an diesem Freitagnachmittag bin ich am Start. Matze Hoppe mein Name und hier ist jetzt Musik von Alessia Cara. Moin.

0: So, liebes Bremen Vierland, es könnte sein, dass euch dieser Track hier so ein bisschen verfolgen wird die nächsten Wochen. Weil euer Patenkind, weil euer Sohn sagt, ich will dahin, ich will Vaiana sehen. Vaiana ist in der Real-Life-Version mit Dwayne The Rock Johnson als Halbgott Maui draußen und Bremen 4-Reporterin June Koch kommt gerade aus dem Kino und ey, du strahlst.
1: Ja, weil es einfach ganz, ganz toll war und ich hatte am Anfang, muss ich ehrlich sagen, meine Zweifel an der Umsetzung, weil ich finde immer so, es sehr schwer, animierte Disney-Figuren zum Leben zu erwecken und durch echte Menschen zu ersetzen. Mhm. Aber die haben das richtig gut gemacht.
0: Ich habe Vaiana noch nie gesehen. Ich habe gehört, es geht um Mädchen und eine Insel.
1: Das ist ungefähr der Plot. Ja, Vaiana ist die Tochter des Chiefs, lebt auf der Insel Mutunui. Sieht 1A aus wie Hawaii oder Inseln, die man sich halt so vorstellt mit sehr vielen Palmen und Strand.
0: Also cooles Setting. Ja.
1: Ja, und sehnt sich, seit sie klein ist, nach dem Meer. Aber ihr Vater verbietet ihr außerhalb des Riffs zu segeln, bis die Insel in Gefahr ist und Vaiana von den Göttern auserwählt wird.
2: Finde Maui. Bring das Herz nach Tefiti zurück und rette die Welt.
1: Maui, das ist ein Halbgott, gespielt von Dwayne The Rock Johnson. Und sie muss ihn dazu kriegen, das Herz, was er damals von Tefiti geklaut hat, zurückzugeben, damit die Finsternis die Insel nicht verschluckt und der Fluch gebrochen wird.
0: Und es reden doch alle bei Vaiana hier über Dwayne The Rock Johnson. Wie macht denn der sich im Film?
1: Ich finde, er hätte keine bessere Rolle kriegen können. Lange Locken, Tattoos am ganzen Körper und hawaiianische Blätterbekleidung. Also der ist als Maui dann ein bisschen überrascht, als Vaiana auf einmal vor ihm steht.
3: Hallo, winziges Menschenkind. Was immer das ist, das esse ich gleich.
4: Das ist ein Hahn und sein Name ist Hey Hey.
3: Und gleich heißt er Yam Yam und ich mache Ham Ham.
1: Der Witz von Maui ist auf jeden Fall dabei, hört ihr. Und der ist ein bisschen widerwillig am Anfang, bricht aber mit Vaiana dann doch auf seine sehr gefährliche Aufgabe auf und stellt sich dem Monster TK.
0: June, du bist so ein absoluter Disney-Groupie. Bist du zufrieden?
1: Ja, weil alles, was ich an Vaiana liebe, halt zum Leben erwacht ist. Also die Kostüme, die sind so wunderschön und diese Seefahrerwelt und die hawaiianischen Mythen und Sagen, das macht das einfach zu einem 1A-Märchen. Weise Worte wie Wasser ist eine Brücke, kein Hindernis, aller Disney sind natürlich dabei. Und The Rock als halb Hai und halb Mensch zu sehen, das kann man auch machen. Und natürlich gibt's alle Songs aus dem Original.
5: Was soll ich sagen? Ich segle weit weg, voll gerne.
0: Also, weise Worte von Bremen 4, Reporterin June Koch. Hätte ich auch nicht unbedingt erwartet. Es geht um Vaiana in der Real-Life-Version, ist von June abgesegnet und seit dieser Woche neu in den Kinos.
6: Die

0: So, das hier ist Malik Harris bei Bremen 4. Und der Song, wow, heißt Lie to Me und Monroes läuft als nächstes mit Shame.
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1: Klingt ja auch mal ein bisschen wie in der Kirche, dieses Shay. Das ist so ein bisschen... Klingt alles, ja doch, so ein bisschen kirchlich auf jeden Fall bei Monrose und Shame. Es ist 4:30, A1, Bremen Richtung Hamburg. Zwischen Hollenstedt und Rade liegt ein Reifen. Fahrt da bitte gerade mal besonders vorsichtig. Die Staus A1, wenn ihr aus Hamburg Richtung Bremen unterwegs seid, zwischen Dibbersen und Hollenstedt, nach wie vor 9 Kilometer stockend wegen Bergungsarbeiten. Halbe Stunde plus. A1 Hamburg Richtung Osnabrück, zwischen Bremer Kreuz und Hemelingen 7 Kilometer stockend. A1 Osnabrück Richtung Bremen, zwischen Dreieckstur und Arsten 6 Kilometer Stau, 3/4 Stunde plus. A1 Bremen Richtung Lübeck zwischen Maschener Kreuz und Norderelbbrücke 6 Kilometer stockend. A7 Hannover Richtung Hamburg zwischen Großburg-Wedel und Berghof 6 Kilometer Stau, 1/2 Stunde plus. A7 Hannover Richtung Flensburg zwischen Hamburg-Heimfeld und Elbtunnel 7 Kilometer stockend. Und ein Blitzer steht auf der B75 Huchting Richtung Grolland in beiden Richtungen. Verspreche euch, der nächste Song klingt definitiv nicht kirchlich, sondern irgendwie auch... positiver, glücklicher, gemacht von Zomba. Hier ist Homewrecker und ich bin Matze Hoppe. Moin.

0: So, hier ist Bremen 4. Manchmal vermisse ich es, noch so richtig klein zu sein, Kind zu sein, weil da konnte man sich auch noch so richtig freuen. So wie Mathilda hier.
1: Gestern war der beste Tag, den ich in meinem ganzen Leben hatte. Danke.
0: Das ist wirklich Zucker. Guck mal, Mathilda hat sich heute Morgen hier bei Bremen 4 reingemeldet, weil sie hat durch ihre Mama Sarah Tickets gewonnen fürs Mark Forster Konzert. Das war ja gestern auf der Galopprennbahn in Bremen und ich wollte euch die Nachricht nicht vorenthalten, weil ey, wie süß sie sich freut, wie dankbar sie klingt. Das kann man als Erwachsener irgendwie nicht mehr so. Zumindest so süß und gleichzeitig so dankbar klingen. Morgen der nächste Gig auf der Galopprennbahn in Bremen. Also wenn ihr eure Kinder möglicherweise auch so froh machen wollt oder euer Patenkind oder eure Partnerin, dann habt ihr morgen die Chance. Michael Patrick Kelly spielt dann da. Es gibt noch Tickets, präsentiert von Bremen 4. Und hier ist der neue Song von ihm, Wildfire, zusammen mit Gentleman.

0: Ja, ich würde sagen, das sind ja hier wunderbare Voraussetzungen bei dem Wetter für Joris.
1: Ich bin wirklich unglaublich hitzeempfindlich. Ich tue mich total schwer, natürlich erst recht, wenn man auf einer Bühne steht.
0: Aber wunderbare Voraussetzungen tatsächlich, weil er spielt ja in Bad Zwischenahn heute Abend. Und Bad Zwischenahn hat noch nicht ganz so die warmen Temperaturen wie andere Regionen im Bremen-Vierland. Man muss aber auch sagen, Joris hatte mit Hitze schon mal zu tun, und zwar bei einer Fernsehsendung, und kann damit deswegen jetzt gut umgehen.
1: Aber ich habe vor ein paar Jahren mal mitgemacht bei The Masked Singer. Und wenn man da in so einem Kostüm drin ist, dann ist es noch viel, viel schlimmer. Und ich glaube, da habe ich so ein bisschen diese Hitzeangst minimal überwunden.
0: So, wir können auf jeden Fall bei diesen recht guten Temperaturen und bei Sonne im besten Fall heute Abend mit euch feiern. Es gibt eine Gartenparty, so nennt sich das Ganze. 19.30 Uhr geht's los im Park der Gärten in Bad Zwischenahn. Bremen 4 präsentiert euch dann Joris, und ja, ein paar Tickets gibt's noch. Hier ist der Song Sternenstaub

Gracie Abrams mit Hit the Wall, und wir bleiben erstmal in so einer etwas ruhigeren Kategorie und machen als nächstes Musik an von Tin Licker und Hellslut. Because You Move Me, jetzt hier auf Bremen 4 am Freitag.

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1: Und 25 Grad sind es mittlerweile in Rekum Richtung Küste. Wie immer eigentlich ein paar Grad kühler, aber auch da angenehm. In Dangast 22 Grad. Und es wird überall sogar Richtung Abend heute eher noch schöner. Also es kommt mehr Sonne raus und damit weniger Wolken. Das war logisch, oder? Ich glaube ja. Morgen ist richtig Sommer angesagt. Erst bewölkt, später fast heiß. Dann bis 30 Grad.
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1: Mit Sabrina Prinzen-Ferreira. Das sind eine Menge Themen, die Bundestag und Bundesrat heute abzuarbeiten haben.
2: Ja, und einiges ist schon beschlossen. Unter anderem das neue sogenannte Heizungsgesetz und die Gesundheitsreform. Dann verzichtet Berlins regierender Bürgermeister auf die CDU-Spitzenkandidatur zur Wahl im September. Und während eines Ryanair-Fluges hat ein Zwischenfall einen Passagier in große Gefahr gebracht. Das neue sogenannte Heizungsgesetz kann in Kraft treten. Nach dem Bundestag hat auch der Bundesrat zugestimmt. Wer künftig eine neue Öl- oder Gasheizung einbauen will, kann das langfristig tun. Und der Bundesrat hat auch die Krankenkassenreform gebilligt. Am Vormittag hatten sich noch mehrere Bundesländer dafür ausgesprochen, den Vermittlungsausschuss einzuschalten. Katrin Aue dazu.
3: Saarlands Ministerpräsidentin Rehlinger warnte unter anderem davor, die geplante Reform könne Krankenhäuser weiter in die finanzielle Schieflage treiben. Ähnlich Bremens Gesundheitssenatorin Bernhard. Auch sie befürchte, dass Kliniken künftig auf den Mehrkosten für Tarifsteigerungen sitzen bleiben. Bundesgesundheitsministerin Wagen verteidigte ihre Reform im Bundesrat. Die Lasten seien ausgewogen verteilt. Die Reform soll verhindern, dass die gesetzlichen Krankenkassen weiter in die roten Zahlen rutschen und die versicherten Beiträge noch mehr steigen.
2: Anlässlich der jetzt beschlossenen Gesundheitsreform läuft auf dem Bremer Marktplatz gerade eine Demo. Etwa 1400 Menschen protestieren gegen eine drohende Verschlechterung im deutschen Sozial- und Gesundheitswesen. Zur Kundgebung hatten 16 Gewerkschaften und Sozialverbände aufgerufen. Berlins regierender Bürgermeister Kai Wegner zieht sich als CDU-Spitzenkandidat für die Abgeordnetenwahl im September zurück. Das hat er vorhin mitgeteilt. Zuletzt war die Kritik an Wegner immer lauter geworden. Es ging unter anderem um falsche Angaben über sein Krisenmanagement nach dem großen Stromausfall in Berlin im Januar. Eine Ryanair-Maschine ist heute kurz nach dem Start in Griechenland wieder umgedreht. Der Grund? Eine kaputte Fensterscheibe. Moritz Pompel erklärt, was passiert ist.
4: Demnach war kurz nach dem Start im nordgriechischen Thessaloniki, kurz vor 6 Uhr Ortszeit, ein lauter Knall zu hören, wie wenn ein Autoreifen zerplatzt. Zeugen berichteten von einem Triebwerksteil, das ein Fenster zerschlug. Ein Passagier, der aus Serbien stammt, wurde daraufhin wohl mit dem Kopf aus der Fensteröffnung gesaugt und verletzt. Durch den Sicherheitsgurt und andere Passagiere neben ihm wurde er aber auf seinem Platz gehalten. Der Pilot flog die Maschine zurück zum Flughafen Thessaloniki. Der verletzte Passagier kam zur Behandlung ins Krankenhaus.
2: Und das waren die vier News mit Sabrina Prinzen-Ferreira.
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1: Oh Gott, ich habe Bilder im Kopf auf jeden Fall. A1 Hamburg Richtung Bremen zwischen Dibbersen und Hollenstedt. 9 Kilometer stocken wegen Bergungsarbeiten. Umleitung führt über die U16. A1 Hamburg Richtung Osnabrück zwischen Bremer Kreuz und Hemelingen 7 Kilometer stockend. A1 Osnabrück Richtung Bremen zwischen Dreieck Stur und Asten 6 Kilometer Stau, Dreiviertelstunde plus. A1 Bremen Richtung Lübeck zwischen Maschener Kreuz und Norderelbbrücke 6 Kilometer stockend. A7 Hannover Richtung Hamburg zwischen Großburg-Wedel und Berghof 6 Kilometer Stau, halbe Stunde plus. A7 Hannover Richtung Flensburg zwischen Hamburg-Heimfeld und dem Elbtunnel 7 Kilometer stockend. Und Blitzer habe ich zurzeit keine mehr. Mit Matze Hoppe, moin. Glücklicherweise ist nichts passiert. Habe ich ja gerade in den vier News gehört. Also keine schwer Verletzten, aber Passagier angesaugt, weil das Fenster da kaputt war. Das klingt ja alles total dramatisch, um Gottes Willen. Also glücklicherweise ist da auf jeden Fall nichts weiter passiert. Puh.

0: Ja, das ist doch eigentlich eine gute Sache, dass die Krankenkassenbeiträge für uns Arbeitnehmerinnen und Arbeitnehmer nicht weiter steigen sollen. Aber das ist das Ziel. Und deshalb hat der Bundestag heute das umstrittene Sparpaket für die gesetzliche Krankenversicherung beschlossen, weil das bedeutet gleichzeitig auch, dass es Einschnitte geben soll bei Praxen, Kliniken, Apotheken und bei der Pharmabranche. Und für uns Versicherte kommen damit Einschnitte zu, zum Beispiel höhere Zuzahlungen bei Medikamenten.
1: Ich bin gerade Auszubildender in der Pflege und weil das auch die Menschen betrifft, ne? Wenn wir weniger Geld in den sozialen Bereichen haben, ist das immer auf Kosten der Patienten oder Menschen, die irgendwie in sozialen Bereichen nicht so gut aufgestellt sind, die eine Pflegestufe haben, kriegen weniger, sollen weniger Gelder kriegen, wenn wir weniger Personal in den Krankenhäusern und in den Arztpraxen haben. Und das ist immer auf Kosten der Patienten, weil das tragen immer die Menschen, die ja mehr Hilfe brauchen eigentlich. Ne?
0: Sagt Franco aus der Neustadt in Bremen, weil auf dem Bremer Marktplatz wird gerade gegen das Sparpaket für die gesetzlichen Krankenkassen demonstriert. Da sind rund 1400 Menschen dabei. Der Deutsche Gewerkschaftsbund hat dazu aufgerufen und auch Lara aus der Bremer Innenstadt ist dabei.
2: Weil einfach an den falschen Stellen gespart wird, weil die Menschen davon direkt betroffen werden, die Hilfe benötigen, was auch schon gesagt wurde mit den erster Tag Krankmeldungen. Und ich mache mir halt einfach Sorgen um die Menschen, die halt wirklich dann Hilfe benötigen und einfach keinen Termin bekommen. Jetzt ist ja schon alles voll, wenn man zum Arzt gehen möchte und wie es halt in der Zukunft wird. Und da mache ich mir halt Sorgen, weil ich bin selber ja noch ein junger Mensch, wie es in der Zukunft ist, wenn an den falschen Stellen gespart wird und dann halt auch die Gesellschaft darunter leidet einfach.
0: Und das Sparpaket für die gesetzliche Krankenversicherung kommt offensichtlich also nicht bei allen gut an. Deswegen läuft auf dem Bremer Marktplatz gerade eine Demo.

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Den habe ich zum Beispiel völlig unterschätzt. Der hat, glaube ich, letztes Jahr auf dem Hurricane Festival gespielt. Und man kennt dann doch mehr Songs von Tom O'Dell, als man auch denkt. Das war gerade zum Beispiel Another Love hier auf Bremen 4. Und als nächstes geht es weiter mit You Not Us. Den kennt ihr sehr wahrscheinlich, den Song. Das ist Samba.

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0: Coldplay mit Paradise um genau 16:30.
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0: Wir starten mit der A1 Hamburg Richtung Bremen. Zwischen Rade und Holln steht 4 Kilometer stockend. A1 Hamburg Richtung Osnabrück. Zwischen Bremer Kreuz und Himmeling 7 Kilometer stockend. Vor der Baustelle. Und A1 Osnabrück Richtung Bremen. Zwischen dem Dreieck Stuhr und Bremen-Asten. 6 Kilometer Stau, da dauert's eine Dreiviertelstunde länger. Und A27 Bremen Richtung... Boah, ich krieg kaum Luft. Ich bin gerade komplett durchs Treppenhaus gehetzt, weil ich meiner Freundin einen Schlüssel bringen musste und die da gerade vor der Tür stand. Jetzt bin ich sowas von außer Atem. A27 Bremen Richtung Bremerhaven. In Höhe Bremen-Fahr gab es einen Unfall. Deshalb dauert es da gerade deutlich länger. Am besten benutzt ihr, wenn möglich, die rechte Spur. Blitzer habe ich glücklicherweise gerade keine. Das ist gut, weil dann kann auch ich eine kurze Pause machen. Aber vielleicht habt ihr was gesehen. 0421 246 666. Danke fürs Bescheid sagen. Matze Hoppe ist mein Name, hier sind Tempa City. Moin.

Backstreet Boys mit dem Song, den ich gar nicht mehr abmoderieren brauche, weil ihr wisst, wie er heißt. Ich kann nur dazu sagen, es war ein Remix offensichtlich, anstandslos und durchgeknallt, hier auf Bremen 4. Gut! Eine Warnmeldung noch, bevor wir mit Musik weitermachen, von der A1 Hamburg-Bremen, da läuft eine Entenfamilie, Achtung, zwischen Hittfeld und Buchholzer Dreieck. So, der Song baut sich ein bisschen wie in einem Film auf, als würde gleich was passieren und irgendwas Episches. Von Benson Boone, The Time of My Life, aber es passiert erstmal genau das Gegenteilige, weil es wird recht ruhig.

0: Och Matze, da habe ich mich aber wirklich ein bisschen weit aus dem Fenster gelehnt. Was für ein Blödsinn habe ich gestern Nachmittag erzählt. Wir hören noch mal kurz rein, was ich da gestern gesagt habe.
1: Der Song hat einen Groove, aber der ist nichts fürs Konzert, finde ich. Kann der eigentlich tanzen, ey?
0: Also das hier habe ich gesagt über einen neuen Song von Bruno Mars. Ich habe einerseits in Frage gestellt, ob man hier bei einem Konzert tanzen könnte. Und B habe ich in Frage gestellt, ob Bruno Mars eigentlich tanzen kann. Bei beiden Sachen liege ich völlig falsch, weil Wiebke aus Bremen hat sich dann reingemeldet.
2: Du hast dich leider etwas geirrt. Der Mann bewegt sich ziemlich gut zu seinen Songs und es macht sehr viel Spaß, sich auf den Konzerten mitzubewegen. Wirklich empfehlenswert. Mir hat's sehr gut gefallen.
0: Ja, Wiebke, ich finde, dafür klingst du fast noch nett. Also da hätte man mir mal auch richtig die Leviten lesen können. Dafür, dass ich so falsch lag. Wiebke aus Bremen war nämlich vor ein paar Tagen in Berlin bei diesem Konzert im Olympiastadion und hat ihn tanzen sehen. Also da lag ich mal verdammt falsch. Ich werde nie wieder über Bruno Mars sagen, er kann nicht tanzen.

0: Drop Dead von Olivia Rodrigo hier gerade gehört auf Bremen 4 und vor den Finus läuft noch Snow Patrol.
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1: Ja, zunehmend besser und 24 Grad in Trupamoor, 25 in Großmarkenstedt. Endlich wieder Wetter, wo die Wäsche draußen hängen bleiben kann. Und wahrscheinlich wird auch heute nichts mehr an Regen runterkommen. Heute Abend bleibt's trocken. Heute Nacht geht's auf 12 Grad dann runter und morgen ist richtig Sommer angesagt. Erst vielleicht ein bisschen bewölkt, ab mittags schöner bis 30 Grad.
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1: Mit Sabrina Prinzen-Ferreira, die Krankenkassenreform kann kommen.
2: Ja, auch der Bundesrat hat zugestimmt. Dann tritt Berlins regierender Bürgermeister bei der nächsten Wahl nicht mehr an. Und Tennisprofi Alexander Zverev steht im Wimbledon-Finale. Nach dem Bundestag hat auch der Bundesrat dem neuen sogenannten Heizungsgesetz zugestimmt. Wer künftig eine neue Öl- oder Gasheizung einbauen will, kann das langfristig tun. Auch das Sparpaket für die gesetzlichen Krankenkassen kann kommen. Auch da hat der Bundesrat zugestimmt. Chris Berdrow dazu.
3: Für viele Patienten wird vieles spürbar teurer. Zum Beispiel müssen sie mehr für Medikamente zuzahlen in der Apotheke. Seit mehr als 20 Jahren galt, das darf nicht teurer als 10 Euro sein. Die Grenze wird angehoben auf 15 Euro. Gesundheitsministerin Nina Wagen von der CDU hat immer betont, dass alle einen Beitrag zu den Einsparungen leisten müssen, auch die Krankenhäuser, Ärzte und die Pharmaindustrie. Der Großteil der Änderungen soll nächstes Jahr wirksam werden. Und ob die Beiträge wirklich stabil bleiben, ob also das eigentliche Ziel der Reform erreicht wird, das ist nicht garantiert.
2: Angesichts der jetzt beschlossenen Gesundheitsreform hat es in Bremen eine Demo gegeben. Laut Polizei nahmen etwa 1650 Menschen auf dem Bremer Markt Platz teil. Zur Kundgebung aufgerufen hatten 16 Gewerkschaften und Sozialverbände. Daniel Hoffmann berichtet.
4: Dem Protestaufruf sind mehr Menschen gefolgt als von den Veranstaltern erwartet. Sie hatten 1000 Teilnehmer angemeldet. Die Veranstalter kritisieren die im Bund geplanten Sozialreformen als einen Angriff auf den Sozialstaat. Die Entscheidung heute im Bundestag sei nur der Auftakt gewesen. Es drohten weitere weitreichende Sozialreformen, sagte Markus Westermann von der Gewerkschaft Verdi. Westermann verwies unter anderem auf die Diskussionen um ein höheres Renteneintrittsalter und eine Aufweichung des 8-Stunden-Arbeitstages.
2: Berlins regierender Bürgermeister Kai Wegner zieht sich als CDU-Spitzenkandidat für die Abgeordnetenwahl im September zurück. Das hat er am Nachmittag mitgeteilt. Zuletzt war die Kritik an Wegner immer lauter geworden. Es ging unter anderem um falsche Angaben über sein Krisenmanagement nach dem großen Stromausfall in Berlin im Januar. Tennisprofi Alexander Zverev steht zum ersten Mal im Wimbledon-Finale. Er gewann das Halbfinale gegen den britischen Außenseiter Arthur Ferry in 3 Sätzen. Damit hat Zverev die Chance, seinen zweiten Grand-Slam-Titel zu holen. Zuletzt hatte er die French Open gewonnen. Und das waren die 4 News mit Sabrina Prinzen-Ferreira.
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1: Und da starten wir mit der A7 Hannover Richtung Hamburg zwischen Mellendorf und Berghof. Ungesicherte Unfallstelle. B214 Diepholz-Nienburg. Auch da eine ungesicherte Unfallstelle zwischen Lohhaus und Rodemühlen. Jetzt einige Staus. A1 Hamburg Richtung Osnabrück zwischen Bremer Kreuz und Hemelingen 7 Kilometer stockend. A1 Osnabrück Richtung Bremen zwischen Dreieckstur und Bremen-Asten 6 Kilometer Stau. Hier eine Dreiviertelstunde plus. A7 Hannover Richtung Flensburg zwischen Hamburg-Heimfeld und Elbtunnel 7 Kilometer stockend. Dann Probleme auch auf der A27 Bremen Richtung Bremerhaven. Es gab vorhin einen Unfall Höhe Bremen-Fahr. Die A27 ist deshalb da gerade gesperrt, aber ihr müsstet über die rechte Parallelfahrbahn vorbeikommen. Es dauert dementsprechend aber auch gerade länger. Weiter mit dem Kreis Diepholz. Da ist die Melchhaushauser Straße zwischen Leeste und Melchhaushausen in beiden Richtungen gesperrt. Auch hier ein Unfall. Und ein Blitzer. Auf der B73 Otterndorf Richtung Cuxhaven. Es wird gerade in Höhe Süderwisch geblitzt in beiden Richtungen. So, jetzt aber Rambazamba. Guten Tag erstmal. Matze Hoppe bin ich. Es ist Freitag, kurz nach 17 Uhr. Also los geht's.

0: Boah, was für ein Song von Michael Gray, The Weeknd und Zverev im Wimbledon-Finale und heute Abend das nächste Sport-Highlight.
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0: Ja, Deutschland ist zwar lange draußen, aber die Viertelfinals laufen und Frankreich ist ja das erste Team im Halbfinale. Und heute Abend spielen dann Spanien und Belgien gegeneinander.
2: Und da wird's auch wieder königlich. Wow. Diese WM ist nochmal ein bisschen mehr als die Turniere. Sonst sind ein Schaulaufen der Royals, der Promis, ja, der Stars und Sternchen.
0: Ja, die werden ja auch immer wieder im Fernsehen gezeigt. Wenn man so guckt, lass uns mal so eine Art Promi-Bingo spielen.
2: Aha.
0: Ich behaupte, dass wir beide nicht die Fittesten sind. Messler hat direkt mal runtergelegt. Ich sag jetzt einfach mal, weil den sieht man dauernd, Rudi, Prinz William.
2: Nee, der Herr englische Thronfolger würde erst bei einer Finalteilnahme der Three Lions anreisen. Kein Punkt für dich.
0: Ja.
2: Ich sage, ja, safer Punkt, David Beckham.
0: Ja, der war auch schon mehrfach da. David Beckham hat sich da schon blicken lassen. Ich habe ihn gesehen bei Brasilien gegen Schottland. Okay, ich bin wieder dran. Brad Pitt auf jeden Fall.
2: Ja, das lässt der sich natürlich nicht entgehen. Er war zuletzt bei USA Belgien dabei. Komm, einen mache ich noch. Dirk Nowitzki.
0: Glaube nicht. Krass, okay. Beim Spiel von Schweden gegen Japan steht hier. In Dallas, man muss noch dazu sagen, steht hier auch, die Frau ist Schwedin.
2: Ah, stimmt.
0: Ja.
2: Aber 2-1 für mich. War aber auch Glück dabei, ne? Prince William ist ja echt voll Fußballfan. Wenn ich der wäre, wäre ich längst da gewesen.
0: Rudi, gibt's noch Namen, die wir vergessen haben? Wichtige Promis bei dieser Fußball-WM.
2: Unendlich viele. Bist du bereit?
0: Ja, prall mal ruhig. Los geht's.
2: Tom Brady, Victoria Beckham, Ronaldinho, Penelope Cruz, Paris Hilton, Prinz Ferdinand.
0: Ja, hat Rudi jetzt gar nicht bemerkt. Ich habe sein Mikro ausgemacht, weil das Geprahle brauchen wir nicht. Aber die WM ist auf jeden Fall voller Promis. Und heute Abend dann das nächste Viertelfinale. 21 Uhr ist Anpfiff.
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0: So, sie hat diese Trauer nach einer Trennung jetzt einfach mal überwunden und hat gesagt, nö, nach einer Trennung gibt's einen sogenannten Break-Up-Glow. Das war St. Clara. Break-Up-Glow. Ich hab das noch nie gehört. Vielleicht komme ich jetzt noch total dämlich drüber. Habe ich noch nie gehört. St. Clara bei Bremen 4 und als nächstes Musik von Alicia Keys, Girl on Fire.
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0: Achtung, jetzt nochmal Batz. Da. Alicia Keys, Girl on Fire, 5:30 haben wir's.
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0: So, da ist teilweise richtig was los. Wir starten jetzt erstmal mit der A28, Leerrichtung Oldenburg. Da liegen Gegenstände zwischen Westerstede West und Westerstede. Staus A1, Hamburg Richtung Osnabrück zwischen Bremer Kreuz und Hemeling. 7 Kilometer stockend, halbe Stunde mindestens plus. Gegenrichtung auf der A1, Osnabrück Richtung Bremen zwischen Brinkum und Asten, 3 Kilometer Stau, 20 Minuten plus. A7, Hannover Richtung Flensburg zwischen Hamburg-Heimfeld und Elbtunnel, 7 Kilometer stockend, halbe Stunde mindestens plus. Dann gibt es eine Vollsperrung gerade auf der A27, Bremerhaven Richtung Bremen zwischen Hagen und Uhlede, geht gerade gar nichts, es gab einen Unfall. A27 Bremen Richtung Bremerhaven, auch Höhe Bremen-Fahr gab es einen Unfall. Die A27 ist da gerade gesperrt. Am besten benutzt ihr die rechte Parallelfahrbahn, wird mir angezeigt. B214, das ist, wenn ihr aus Diepholz Richtung Nienburg unterwegs seid, auch ein Unfall zwischen dem Abzweig nach Lohhaus und Rode Mühlen. Dann Kreis Diepholz zwischen Leeste und Melchhorsthausen, auch ein Unfall in beiden Richtungen. Also ihr merkt vor allem viele Unfälle in den letzten Minuten. Zwei Blitzer, der eine auf der B73 Otterndorf Richtung Cuxhaven, Höhe Süderwisch in beiden Richtungen. Und der andere steht im Landkreis Oldenburg, Hundlosen Richtung Westerburg auf der Sannumer Straße. So.
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0: Also, Matze Hoppe bin ich. Ich darf jetzt Musik anmachen von Nico Santos. 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Deichbrand-Tickets gibt es bei den vier am Morgen, und zwar ab Montag. Montagmorgen Tickets für dieses grandiose Festival an der Nordsee. Und Nico Santos haben wir jetzt. Neue Single, Why Don't You Stay?

0: Ach ja, natürlich liebe ich meine Eltern über alles, aber ich komme natürlich auch nach Hause, weil ich dann weiß, oh, man wird mal so ein bisschen bedient, man kann sich mal auch so ein bisschen zurücklehnen, man muss sich keine Gedanken machen, was macht man jetzt zu essen. Deswegen verstehe ich sie hier sehr gut.
1: In diesem Fall ja. Es ist auch schön auf dem Land und ich hoffe, dass ich morgen einfach ein bisschen im Garten grillen und lesen kann.
2: Ich bin am Wochenende mit Freunden am Unisee, bei der, ich glaube, es ist die Uninacht. Da gehen wir hin, genau.
1: Vielleicht nach Bremerhaven. Da ist ja morgen auch der CSD, da habe ich auch überlegt hinzugehen.
3: An der Schlacht haben wir jetzt angesessen. Gegessen und dann waren wir es abends noch in einer netten Kneipe und haben Massenkaraoke gemacht.
0: Was ist das denn? Hey, ich kenne nur normale Karaoke. Er hat es auch so richtig stumpf gesagt, so haben wir Massenkaraoke gemacht. Aber klingt nach einem guten Abend. Wo kann man denn Massenkaraoke im Bremen-Vierland machen? Den Tipp hätte ich auch gerne. Also, geile Tipps. Auf jeden Fall, ich fand auch sie am Anfang stark. Die sagt ja, sie quartiert sich bei den Eltern ein auf dem Land, legt sich morgen in den Garten und liest. Also so oder so, das Bremen-Vierland ist bereit. Ich muss jetzt erstmal rausfinden, wo man Massenkaraoke machen kann. In dem Sinne.

Hey, das war eine wunderschöne Woche und jetzt ist Freitagnachmittag und Sean Paul haben wir gerade gespielt. So, Matze Hoppe bin ich und Malte Jansen übernimmt jetzt mit der Bremen 4 Spätschicht. Und wie jeden Freitag könnt ihr fest davon ausgehen, dass es viel neue Musik geben wird. Hier bei Bremen 4, jetzt gleich ab 18 Uhr.

0: Teddy Swims mit Mr. Know-It-All. Und eine Warnmeldung ist gerade noch reingekommen von der A7, Hannover Richtung Hamburg. Achtung, da steht ein defektes Fahrzeug zwischen dem Horster Dreieck A1 und Maschener Kreuz A39.
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0: Vorsicht bitte auf der A7 Hannover Richtung Hamburg, denn zwischen Horster Dreieck A1 und Maschener Kreuz A39 ist ein Fahrzeug liegen geblieben.
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0: Wir haben gerade in Bremen 25 Grad, Bremerhaven 22, Kloppenburg 26 und Gnarrenburg 23 Grad. Das wird ein schöner Sommerabend mit viel Sonne und wenigen Wolken. An der Küste kann es ein paar Wolken mehr geben, aber auch hier bleibt es trocken. Heute Nacht gibt es auch mal Nebel, 12 bis 17 Grad dazu. Morgen am Samstag bis zu 29 Grad im Bremen-Vierland.
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0: Mit Sabrina Prinzen-Ferreira. Der Bundesrat hat heute so einigen Gesetzen zugestimmt.
2: Und dazu gehören das neue sogenannte Heizungsgesetz und die Krankenkassenreform. Dann hat ein Zwischenfall während eines Ryanair-Fluges einen Passagier in große Gefahr gebracht. Und Tennisprofi Alexander Zverev steht im Wimbledon-Finale. Das neue sogenannte Heizungsgesetz kann in Kraft treten. Nach dem Bundestag hat auch der Bundesrat zugestimmt. Wer künftig eine neue Öl- oder Gasheizung einbauen will, kann das langfristig tun. Und der Bundesrat hat auch die Krankenkassenreform gebilligt. Am Vormittag hatten sich noch mehrere Bundesländer dafür ausgesprochen, den Vermittlungsausschuss einzuschalten. Katrin Aue dazu.
3: Saarlands Ministerpräsidentin Rehlinger warnte unter anderem davor, die geplante Reform könne Krankenhäuser weiter in die finanzielle Schieflage treiben. Ähnlich Bremens Gesundheitssenatorin Bernhard. Auch sie befürchte, dass Kliniken künftig auf den Mehrkosten für Tarifsteigerungen sitzen bleiben. Bundesgesundheitsministerin Wagen verteidigte ihre Reform im Bundesrat. Die Lasten seien ausgewogen verteilt. Die Reform soll verhindern, dass die gesetzlichen Krankenkassen weiter in die roten Zahlen rutschen und die versicherten Beiträge noch mehr steigen.
2: Wenige Wochen vor der Wahl zum Berliner Abgeordnetenhaus verzichtet der regierende Bürgermeister Kai Wegner auf eine erneute Kandidatur. Das hat er am Nachmittag erklärt. Damit reagiert der CDU-Politiker auf die wachsende Kritik an seinem Krisenmanagement während des großen Stromausfalls im Januar. Wer neuer Spitzenkandidat werden soll, ist noch offen. Eine Ryanair-Maschine ist heute kurz nach dem Start in Griechenland wieder umgekehrt. Der Grund? Eine kaputte Fensterscheibe. Moritz Pompel erklärt, was passiert ist.
4: Demnach war kurz nach dem Start im nordgriechischen Thessaloniki, kurz vor 6 Uhr Ortszeit, ein lauter Knall zu hören, wie wenn ein Autoreifen zerplatzt. Zeugen berichteten von einem Triebwerksteil, das ein Fenster zerschlug. Ein Passagier, der aus Serbien stammt, wurde daraufhin wohl mit dem Kopf aus der Fensteröffnung gesaugt und verletzt. Durch den Sicherheitsgurt und andere Passagiere neben ihm wurde er aber auf seinem Platz gehalten. Der Pilot flog die Maschine zurück zum Flughafen Thessaloniki. Der verletzte Passagier kam zur Behandlung ins Krankenhaus.
2: Tennisprofi Alexander Zverev steht im Wimbledon-Finale. Der 29-jährige Hamburger gewann das Halbfinale gegen den britischen Außenseiter Arthur Ferry in 3 Sätzen. Zverev ist der erste deutsche Tennisprofi seit 1995, der das Finale in Wimbledon erreicht hat. Dort trifft er am Sonntag entweder auf Jannik Sinner aus Italien oder auf Novak Djokovic aus Serbien. Und das waren die vier News mit Sabrina Prinzen-Ferreira.
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0: 6:03 ist es jetzt. Bitte Vorsicht auf der A7 Hannover Richtung Hamburg. Denn zwischen Horster Dreieck A1 und Maschener Kreuz A39 ist ein Fahrzeug liegen geblieben. A1 Hamburg Richtung Osnabrück. Zwischen Bremer Kreuz und Bremen-Hemelingen 7 Kilometer stockender Verkehr vor der Baustelle. A1 Osnabrück Richtung Bremen, zwischen Bremen-Brinkum und Arsten 3 Kilometer Stau. A7 Hannover Richtung Flensburg, zwischen Hamburg-Hausbruch und Elbtunnel 3 Kilometer stockender Verkehr. Die A27 Bremerhaven Richtung Bremen ist zwischen Hagen und Udlede nach einem Unfall gesperrt. Die Umleitung führt euch in Richtung Bremen über Rechtenfleter Moor und Udlede. Im Kreis Diepholz ist die Melchiorshauser Straße zwischen Leeste und Melchiorshausen nach einem Unfall in beiden Richtungen gesperrt. Und in Bremen ist die Bismarckstraße stadteinwärts zwischen Hornerstraße und Herderstraße wegen Kanalbauarbeiten gesperrt. Geblitzt wird auch und zwar einmal an der B73, Otterndorf Richtung Cuxhaven auf Höhe Süderwisch in beiden Richtungen und Hundlosen Richtung Westerburg, Höhe Sanumer Straße. Danke euch fürs Bescheid sagen. Wenn ihr noch mehr Blitzer sehen solltet heute Abend, dann meldet sie gerne bei uns 0421 246 666. Kommt gut über.
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0: Malte Jansen hier, hallo. Es gibt heute wieder viel neue Musik. Freitag ist ja immer der Tag, an dem die Leute ihre neuen Sachen raushauen. Das ist jetzt so wie in einem Klamottenladen, wenn die neue Kollektion angekommen ist. Und das gucken wir uns heute Abend mal zusammen an. Aber wir haben auch heute schöne Bestseller im Regal, zum Beispiel von Das Bo oder von den Stereo MCs, alles dabei. Und los geht's jetzt mit Tom Gregory, Rather Be You, auch ein schicker Song.

Was macht Männer attraktiv? Ganz weit vorne ist Gartenarbeit, habe ich heute gelesen. Es gab eine Studie und knapp 94% der befragten Frauen fanden das bei Männern attraktiv, wenn die im Garten rummuddeln. Ich habe heute Rasen gemäht, mit so einem Handrasenmäher, ohne Strom. Beim Saubermachen anschließend habe ich aber unglücklich in die Spindel gefasst und habe mich an den Messern verletzt. Ich bin schreiend reingerannt, habe den Finger unter den Wasserhahn gehalten und anschließend ein braunes Pflaster draufgeklebt. Das war dann bestimmt Attraktivitätslevel 100. Rasenmäher 1, Malte 0. Aber hey, ich habe Gartenarbeit gemacht. Trotzdem, Gartenarbeit und ich, das ist irgendwie kompliziert. Darum bin ich jetzt auch besser hier im Studio und sage lieber Songs an, da kann ich mich nicht verletzen. Zum Beispiel jetzt Jane aus Frankreich, neue Single Kill It With The Beat. Jetzt für euch auf Bremen 4.

Hier ist Bremen 4 und jetzt machen wir eine kleine Zeitreise in den Sommer 2009. Werder hat gerade den DFB-Pokal gewonnen. Im Kino laufen Harry Potter und der Halbblutprinz und Hangover Teil 1. Und auf Bremen 4 läuft schöne Musik von Block Party aus England. Fühlt ihr die Zeit auch noch? Ich liebe diesen Track immer noch. One More Chance, Block

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1: 6:30 ist es. A1 Hamburg Richtung Osnabrück. Zwischen Bremer Kreuz und Hemelingen 7 Kilometer stockender Verkehr vor der Baustelle. A1 Osnabrück Richtung Bremen. Zwischen Bremen-Brinkum und Asten 3 Kilometer Stau. A7 Hannover Richtung Flensburg. Zwischen Hamburg-Hausbruch und Elbtunnel 3 Kilometer stockender Verkehr. Die A27 Bremerhaven Richtung Bremen ist zwischen Hagen und Uhtlede nach einem Unfall gesperrt. Die Umleitung führt euch Richtung Bremen über Rechtenfleter Moor und Uhtlede. Im Kreis Diepholz ist die Melchorshauser Straße zwischen Leeste und Melchorshausen nach einem Unfall in beiden Richtungen gesperrt. Und in Bremen ist die Bismarckstraße stadteinwärts zwischen Hornerstraße und Herderstraße gesperrt wegen Kanalbauarbeiten. Geblitzt wird an der B73 Otterndorf Richtung Cuxhaven in Höhe Süderwisch in beiden Richtungen und Hundlosen Richtung Westerburg, Höhe Sanumerstraße. Danke euch fürs Bescheid sagen. Falls ihr noch mehr Blitzer sehen solltet, gerne melden bei uns 0421 246.

Nelly Furtado, Promiscuous auf Bremen 4. Vorsicht bitte, Einmeldung für die A1. Osnabrück Richtung Bremen. Zwischen Neunkirchen-Vörden und Holdorf liegen Gegenstände. Hier bitte gut aufpassen. Gracie Abrams jetzt für euch. Look at my life.

Moin, Malte Jansen hier und ihr habt genau zur richtigen Zeit das Radio an, denn jetzt hören wir, was für gute Musik aus dem Bremen Vierland kommt, aus Edewecht im Landkreis Ammerland. Da ist Anica Russo aufgewachsen. Ihr Vater kommt aus Kroatien, ihre Mutter aus Italien, daher der kroatische Vorname Anica und der italienische Nachname Russo. Und sie hat heute eine richtig, richtig schöne Popsingle rausgebracht. Als ich die zum ersten Mal gehört habe, dachte ich, die kommt aus England oder USA, aber sie kommt hier aus dem Bremen Vierland. Happy Release Day, Anica Russo. Und hier ist der Song Rose Colored Glasses. Jetzt für euch auf Bremen.

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1: Wir haben jetzt gerade in Bremen und Oldenburg 25 Grad, in Kirchlinteln auch, in Bremerhaven 21 und in Nordholzen 19 Grad. Heute Nacht kann es runtergehen auf Temperaturen so, naja, um die 12 Grad. Also wir bleiben auf jeden Fall zweistellig, vielleicht auch 17 Grad, so das ist so die Range. Morgen am Samstag bis zu 29 Grad im Bremen-Vierland.
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2: Mit Jana Kreuz, guten Abend. Bundestag stimmt für neues Bundespolizeigesetz. USA und Iran wollen laut Trump weiterreden. Motorradfahrer verunglückt tödlich auf A27. Das Wetter sonnig, höchstens locker bewölkt bei maximal noch 24 Grad. Neben dem neuen Heizungsgesetz und der Krankenkassenreform hat der Bundestag heute auch ein neues Bundespolizeigesetz beschlossen. Damit erhalten die Beamten zusätzliche Befugnisse für die Gefahrenabwehr. Dagmar Pepping mit den Einzelheiten.
3: Innenminister Dobrindt von der CSU spricht von einem Mammutwerk für die Sicherheit in Deutschland. Die 55.000 Beschäftigten der Bundespolizei erhalten neue Befugnisse und zusätzliche technische Möglichkeiten für ihre Arbeit, etwa an Bahnhöfen und Flughäfen. Dort ist künftig der Einsatz von KI-basierter Videotechnik erlaubt. Die Kameraaufnahmen werden mit Hilfe von künstlicher Intelligenz analysiert. Das soll helfen, Gefahren frühzeitig zu erkennen. Dabei geht es auch um biometrische Gesichtserkennung in Echtzeit. Grüne und Linke kritisieren das als unzulässigen Eingriff in die Grundrechte der Bürger.
2: Nach Angaben von US-Präsident Donald Trump sollen die Verhandlungen mit dem Iran fortgesetzt werden, trotz der jüngsten gegenseitigen Angriffe. Die USA hätten der Bitte des Iran um neue Gespräche zugestimmt. Das schrieb Trump auf seiner Online-Plattform. Die Waffenruhe sei aber beendet, fügte Trump in Großbuchstaben hinzu. Berlins regierender Bürgermeister Kai Wegner hat seinen Rücktritt als CDU-Spitzenkandidat erklärt. 2,5 Monate vor der Abgeordnetenhauswahl. Der CDU-Politiker reagiert damit auf die wachsende Kritik an seinem Krisenmanagement während des großen Stromausfalls im Januar. Mehr dazu von Angela Ulrich.
4: Die Stadt Berlin sei wichtiger als seine Person, sagte Wegner. Wer ihn als Spitzenkandidat beerben soll, blieb zunächst offen. Die Kritik entzündete sich vor allem an falschen Angaben Wegners zu seiner Kommunikation während des Stromausfalls im Berliner Südwesten. Wegner räumte kommunikative Fehler ein und sagte wörtlich, das war auch Mist. Dies überlagere im Wahlkampf aber die wichtigen Themen, deshalb ziehe er seine Konsequenzen. Er wolle authentisch bleiben, womit er zuletzt nicht mehr durchgedrungen sei, so Wegner. Regierender Bürgermeister will Wegner bis zur Wahl am 20. September aber bleiben.
2: Ein Ryanair-Flug von Thessaloniki nach Memmingen ist heute nur knapp einer Katastrophe entgangen. In 6000 Metern Höhe wurde ein 61-jähriger Fluggast fast aus dem Flugzeug gesogen. Was genau passiert ist, weiß Stefan Lina.
5: Es ist ein Fenster geplatzt, also die Passagiere hörten einen lauten Knall und wegen des Druckunterschiedes, den es dann schon in mehreren tausend Metern Höhe gibt, wurde ein 61-jähriger serbischer Staatsbürger, der neben diesem Fenster saß, ja da regelrecht rausgesaugt, zumindest seinen Kopf und die Schultern und nur weil sich wohl seine Frau an ihn klammerte und dann auch andere Passagiere dasselbe taten, wurde er dann wieder ins Flugzeug gezogen und die Cockpitbesatzung hat dann eine Notlandung in Thessaloniki eingeleitet.
2: Auf der A27 ist am Nachmittag ein Motorradfahrer bei Hagen tödlich verunglückt. Der 63-Jährige hatte aus bislang unbekannten Gründen die Kontrolle über sein Motorrad verloren. Er stürzte und kollidierte mit der Leitplanke. Dabei erlitt er tödliche Verletzungen. Die Autobahn Richtung Bremen ist nach Angaben der Polizei noch für mehrere Stunden zwischen Hagen und Utlede vollgesperrt. Das waren die Nachrichten mit Jana Kreuz.
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1: 7:03 haben wir es jetzt. A1 Hamburg Richtung Osnabrück. Zwischen Bremer Kreuz und Hemelingen 7 Kilometer stockender Verkehr vor der Baustelle. Dann gehen wir auf die A7 Hannover Richtung Flensburg. Zwischen Hamburg-Hausbruch und Elbtunnel 3 Kilometer stockender Verkehr. Die A27 Bremerhaven Richtung Bremen ist immer noch zwischen Hagen und Utlede wegen Bergungsarbeiten gesperrt. Da hat es ja den schweren Unfall gegeben, von dem wir eben gerade bei Jana gehört haben in den 4 News. Die Umleitung führt in Richtung Bremen über Rechtenfletermoor und Utlede. Im Kreis Diepholz ist die Melchhorshauser Straße zwischen Leeste und Melchhorshausen nach einem Unfall in beiden Richtungen gesperrt. Und in Bremen ist die Bismarckstraße stadteinwärts zwischen Hornerstraße und Herderstraße wegen Kanalbauarbeiten gesperrt. Geblitzt wird auch, und zwar an der B73, Otterndorf Richtung Cuxhaven, Höhe Süderwisch in beide Richtungen, und Hundlosen Richtung Westerburg, Höhe Sanumer Straße steht der Blitzer. Danke euch fürs Bescheid sagen. Wenn ihr noch mehr Blitzer irgendwo seht, gerne weiter melden bei uns. 0421 246 666. Gute Fahrt.
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1: Kennt ihr noch Altrana Tay, Sängerin, die in den 90ern diesen Riesenhit hatte? Free war das, Altrana Tay, und von ihr hören wir jetzt was Neues, und zwar hat sie sich zusammengetan mit DJ und Produzent Ugel, und die haben diesen Track hier zusammen gemacht. Moving to the Sun heißt der. Gibt's jetzt auf Bremen 4 bei mir, Malte Jansen. 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

Leute, ich hoffe, ihr sitzt gerade irgendwo draußen, habt was Leckeres zu essen oder zu trinken am Start, denn hier kommt der perfekte Soundtrack für den Abend heute von Benny Blanco. Der hat heute diesen Summer-Banger rausgebracht, zusammen mit Rapperin Bibi Trix aus Spanien. Die Nummer heißt Joven y Salvaje. Habe ich jetzt vielleicht richtig ausgesprochen? Vielleicht auch nicht, ich hoffe es. Also hier sind die beiden zusammen, Benny Blanco und Bibi Trix auf Bremen 4. Viel Spaß mit diesem geilen Song.

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0: Denn Werder Bremen hat einen neuen Torwart, Alexander Schlager aus Österreich. Der Alexander Schlager, den wir gerade noch bei der Weltmeisterschaft sehen konnten. Denn er ist ja Nationaltorwart von Österreich. Neulich hat er noch Torschüsse von Messi gehalten, als Österreich gegen Argentinien gespielt hat bei der WM. Und jetzt kommt er nach Bremen von Red Bull Salzburg. Er hat auch schon 10 Spiele in der Champions League gemacht. Bis das 11. dazukommt, könnte es noch ein bisschen dauern, aber heute hat er alle medizinischen Tests durchlaufen und hat seinen Vertrag hier bei Werder unterschrieben. Also, Servus Alexander Schlager. Hier ist Bremen 4 mit Sabrina Carpenter, Espresso.

0: Miles Smith und Niall Horan auf Bremen 4, Drive Safe.
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0: Es ist 7:35 A1, Hamburg Richtung Osnabrück. Zwischen Bremer Kreuz und Hemelingen 7 Kilometer stockender Verkehr vor der Baustelle. Die A27 Bremerhaven Richtung Bremen ist zwischen Hagen und Udlede nach einem Unfall gesperrt. Hier laufen noch die Bergungsarbeiten. Die Umleitung führt euch in Richtung Bremen über Rechten, Fletermoor und Udlede. Die B212, B74 ist zwischen Ranzenbüttel und Badewisch wegen Bergungsarbeiten in beiden Richtungen gesperrt. In Bremen ist die Bismarckstraße stadteinwärts zwischen Hornerstraße und Herderstraße wegen Kanalbauarbeiten gesperrt. Geblitzt wird auch, ihr habt uns 3 Blitzer gemeldet aktuell. Einmal an der B75, Höhe Ausfahrt Kirchhuchting, hier wird in beide Richtungen geblitzt. Dann an der B73, Otterndorf Richtung Cuxhaven, Höhe Süderwisch, auch in beide Richtungen. Und Hundlosen Richtung Westerburg, auf Höhe Sannumer Straße wird geblitzt. Danke euch fürs Bescheid sagen. Wenn ihr noch mehr Blitzer entdeckt, weiter melden bei uns 0421 246 666. Malte Jansen hier, euch einen schicken Start ins Wochenende mit Olivia Dien.

Hier ist Bremen 4 und wenn ich an die englische Band Star Sailor denke, dann denke ich so an Hits aus den frühen 2000ern, vor allem an den einen Song, nämlich Four to the Floor, I was sure, kennt ihr vielleicht auch noch, ihr werdet jetzt aber sofort wieder euch dran erinnern, denn es gibt eine neue Version von der Nummer und zwar Star Sailor zusammen mit Offenbach, dem DJ-Duo aus Paris, die haben jetzt nochmal zusammen diese neue Single, also diese alte Single neu rausgebracht, Four to the Floor in der Version für 2026 jetzt auf Bremen 4.

0: Das sind Boy Loco auf Bremen 4, Praised You. Wenn ihr letzten Samstag auf der Breminale wart, dann habt ihr die vielleicht live gesehen, denn die waren ja Samstagabend da auf der Radio Bremen Bühne, als Bremen 4 Abend war. War ein richtig cooles Konzert. Und jetzt haben wir so eine Art Full Circle Moment, denn die Band, die wir jetzt hören, die war letztes Jahr auf der Breminale beim Bremen 4 Abend auf der Radio Bremen Bühne im Sommer 2025 aus Irland. Picture This, Take My Hand, jetzt für euch auf Bremen 4.
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0: Back on 74 von Jungle auf Bremen 4.
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0: Heute Abend haben wir einen schönen Sommerabend. Wir haben jetzt gerade so Temperaturen zwischen 18 Grad in Cuxhaven und 23 Grad in Bremen. Heute Nacht 12 bis 17. Morgen auch wieder sonniges Sommerwetter, dazu 24 bis 29 Grad. Auf den Inseln bis 22. Sonntag auch ganz viel Sonne und dann sogar bis 30 Grad. Montag kann es mal wieder ein paar Wärmegewitter geben und Schauer bis 30 Grad.
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2: Mit Jana Kreuz, guten Abend. Bundestag stimmt für neues Bundespolizeigesetz. Neuer Spitzenkandidat der Berliner CDU steht fest. Werder Bremen verpflichtet österreichische Nationaltorhüter. Das Wetter höchstens locker bewölkt, bei maximal noch 24 Grad. Neben dem neuen Heizungsgesetz und der Krankenkassenreform hat der Bundestag heute auch ein neues Bundespolizeigesetz beschlossen. Damit erhalten die Beamten zusätzliche Befugnisse für die Gefahrenabwehr. Dagmar Pepping mit den Einzelheiten.
3: Innenminister Dobrindt von der CSU spricht von einem Mammutwerk für die Sicherheit in Deutschland. Die 55.000 Beschäftigten der Bundespolizei erhalten neue Befugnisse und zusätzliche technische Möglichkeiten für ihre Arbeit, etwa an Bahnhöfen und Flughäfen. Dort ist künftig der Einsatz von KI-basierter Videotechnik erlaubt. Die Kameraaufnahmen werden mit Hilfe von künstlicher Intelligenz analysiert. Das soll helfen, Gefahren frühzeitig zu erkennen. Dabei geht es auch um biometrische Gesichtserkennung in Echtzeit. Grüne und Linke kritisieren das als unzulässigen Eingriff in die Grundrechte der Bürger.
2: Nach Angaben von US-Präsident Donald Trump sollen die Verhandlungen mit dem Iran fortgesetzt werden, trotz der jüngsten gegenseitigen Angriffe. Die USA hätten der Bitte des Iran um neue Gespräche zugestimmt, das schrieb Trump auf seiner Online-Plattform. Die Waffenruhe sei aber beendet, fügte Trump in Großbuchstaben hinzu. Der Berliner Finanzsenator Stefan Evers soll CDU-Spitzenkandidat für die Wahl zum Abgeordnetenhaus im September werden. Darauf einigten sich eben die CDU-Kreisvorsitzenden. Sie sprachen sich für Evers als Nachfolger von Kai Wegner aus, der die Kandidatur nach wachsender Kritik an seinem Krisenmanagement während des Stromausfalls im Januar aufgegeben hatte. Zu dem Rücktritt berichtet Angela Ulrich.
4: Die Stadt Berlin sei wichtiger als seine Person, sagte Wegner. Die Kritik entzündete sich vor allem an falschen Angaben Wegners zu seiner Kommunikation während des Stromausfalls im Berliner Südwesten. Wegner räumte kommunikative Fehler ein und sagte wörtlich, das war auch Mist. Dies überlagere im Wahlkampf aber die wichtigen Themen, deshalb ziehe er seine Konsequenzen. Er wolle authentisch bleiben, womit er zuletzt nicht mehr durchgedrungen sei, so Wegner. Regierender Bürgermeister will Wegner bis zur Wahl am 20. September aber bleiben.
2: Ein Ryanair-Flug von Thessaloniki nach Memmingen ist heute nur knapp einer Katastrophe entgangen. In 6000 Metern Höhe wurde ein 61-jähriger Fluggast fast aus dem Flugzeug gesogen. Was genau passiert ist, weiß Stefan Lina.
5: Es ist ein Fenster geplatzt. Also die Passagiere hörten einen lauten Knall. Und wegen des Druckunterschiedes, den es dann schon in mehreren tausend Metern Höhe gibt, wurde ein 61-jähriger serbischer Staatsbürger, der neben diesem Fenster saß, ja da regelrecht rausgesaugt, zumindest seinen Kopf und die Schultern. Und nur weil sich wohl seine Frau an ihn klammerte und dann auch andere Passagiere dasselbe taten, wurde er dann wieder ins Flugzeug gezogen und die Cockpitbesatzung hat dann eine Notlandung in Thessaloniki eingeleitet.
2: Werder Bremen hat den österreichischen Nationaltorhüter Alexander Schlager verpflichtet. Der 30-Jährige wechselt von Red Bull Salzburg nach Bremen. Nach Medienberichten kommt Schlager ablösefrei. Er ist die aktuelle Nummer 1 im Tor der Österreicher und war zuletzt noch bei der WM im Einsatz. Und das waren die Nachrichten mit Jana Kreuz.
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0: 3 nach 8 ist es, die A27 Bremerhaven Richtung Bremen ist zwischen Hagen und Uthlede wegen Bergungsarbeiten gesperrt. Die Umleitung führt euch in Richtung Bremen über Rechtenfleter Moor und Uthlede. Die B212, B74 ist zwischen Ranzenbüttel und Badewisch wegen Bergungsarbeiten in beiden Richtungen gesperrt. Und in Bremen ist die Bismarckstraße stadteinwärts zwischen Hornerstraße und Herderstraße wegen Kanalbauarbeiten gesperrt. Geblitzt wird im Moment an der B75, Höhe Ausfahrt Kirchhuchting in beiden Richtungen. Dann an der B73, Otterndorf Richtung Cuxhaven, Höhe Süderwisch auch in beide Richtungen. Und Hundlosen Richtung Westerburg, Höhe Sannumer Straße. Danke euch fürs Bescheidsagen. Falls ihr noch mehr Blitzer sehen solltet, gerne eben melden bei uns. 0421 246 666. Gute Fahrt.
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0: Freitagabend, da treten wir jetzt musikalisch mal ein bisschen auf das Partypedal und zwar mit Another Bremen aus Amsterdam. 4. Richtig coole Single haben die gemacht. Diesen Track hier, Talk to You. Jetzt höre ich auf Bremen 4 bei mir, Malte Jansen. Moin.

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Titanium, Sia und David Guetta auf Bremen 4. Und jetzt hören wir einen deutschen Kumpel von David Guetta, nämlich Martin Hörger aus Stuttgart. Aber ich glaube, in Stuttgart ist er nur noch selten, denn er ist selber auch DJ und legt ja teilweise auf der ganzen Welt auf. Zum Beispiel auf dem Coachella in Kalifornien, beim EDC in Las Vegas oder beim Burning Man. Und dieses Jahr hat er den Song für das Perucaville Festival gemacht. Nächsten Freitag geht's schon los mit dem Perucaville in Weeze in NRW. Und hier ist die Hymne dazu. Die heißt einfach nur Rave. Von Martin Hörger, jetzt auf Bremen 4.

Moin zusammen, hier ist Bremen 4 und am letzten Samstag hat Greta auf der Radio Bremen Bühne, auf der Breminale, ihre neue Single vorgestellt und die ist ziemlich gut angekommen. Das war am Samstagabend, Bremen 4 Abend, da haben wir euch Greta präsentiert und sie hat eine neue Single gemacht, die hat auch einen coolen Text, finde ich, Explaining Man, auf der Melodie von It's Raining Man. Aber hört es euch selbst an, falls ihr es nicht eh schon gehört habt, auf der Breminale letzten Samstag gibt es jetzt hier nochmal Explaining Man von Greta.

0: Samba und Homewrecker auf Bremen 4 um 8:30.
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0: Die A27 ist immer noch gesperrt. Bremerhaven Richtung Bremen. Und zwar zwischen Hagen und Uhtlede, weil es hier einen schweren Unfall gegeben hat. Die Bergungsarbeiten laufen immer noch. Bis dahin führt euch erstmal die Umleitung in Richtung Bremen über Rechtenfleter Moor und Uhtlede. Dann noch was für die B212 und B74. Die ist nämlich zwischen Ranzenbüttel und Badewisch wegen Bergungsarbeiten in beiden Richtungen gesperrt. Und in Bremen ist die Bismarckstraße stadteinwärts zwischen Hornerstraße und Herderstraße wegen Kanalbauarbeiten gesperrt. Geblitzt wird an der B75 in Bremen, Höhe Ausfahrt Kirchhuchting, und zwar in beiden Richtungen. Danke euch fürs Bescheid sagen. Falls ihr noch mehr Blitzer seht, gerne weiter melden bei uns 0421 246 666. Und nachlesen könnt ihr all die Meldungen, also wo geblitzt wird und wo Staus und Sperrungen sind, auch nochmal auf bremen4.de. Ich bin Malte Jansen und das hier ist Nico Santos, Optimist, jetzt für euch auf Bremen 4.

0: Calvin Harris, My Way auf Bremen 4 in der Spätschicht.
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0: Es wurde ja lange spekuliert, wie das neue Madonna-Album wohl klingen würde. Es gab ja einige Menschen, die gesagt haben, Madonna, die ist bald 68, die könnte sich doch einfach zur Ruhe setzen und gut sein lassen. Aber es gab auch die Menschen, die gesagt haben, ey, es ist immer noch Madonna, die Queen of Pop. Und wenn die was Neues rausbringt, dann klingt das bestimmt richtig gut. Und ich finde auch, das Warten hat sich gelohnt. Ich finde, das neue Album ist richtig, richtig gut geworden. Confessions 2 heißt das. Und das ist sehr klubbig. Es ist so wie so ein DJ-Mix. Die Songs gehen so ineinander über, so als wären sie, als wären das einzelne Tracks, die gemixt worden wären von einem DJ. Ich finde, man kann es sehr, sehr gut hören. Vor allem jetzt auch schön am Freitagabend, an so einem coolen Sommerabend, wie wir ihn jetzt gerade haben. Und deswegen jetzt für euch ein weiterer Song aus dem neuen Madonna-Album. Der heißt One Step Away und klingt so.
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0: Moin zusammen, hier ist die Bremen für Spätschicht. Wir haben es 14 Minuten vor 9. Das ist Lavinia zusammen mit Frederico. Die Stimme von Lavinia, die kennen wir von einigen Songs hier auf Bremen 4. Zum Beispiel auch von Adios zusammen mit Alvaro Soler. Und jetzt gibt's wieder was Neues von Lavinia. Und worum es in dem neuen Song geht, das hört ihr von ihr selbst.
1: Im Kern geht's darum, sich frei zu fühlen, spontan zu sein und einfach das Leben zu feiern. Der Song hat für mich so eine Alles-ist-möglich-Energie. Einfach den Moment genießen und nicht an den eventuellen kleinen Kater von morgen denken.
0: Das ist doch mal ein Plan für den Freitagabend. Also Leute, genießt den Moment, seid spontan, habt einen feinen Abend mit Bremen 4 und Lavinia zusammen mit DJ und Produzent Eli Oaks aus Österreich. Reasons heißt die Nummer, Melodie kennt ihr natürlich unter anderem von The Verve. Jetzt für euch auf Bremen 4.

7:07. Vorsicht bitte auf der A1 Bremen Richtung Osnabrück. Zwischen Dreieck Stur und Groß-Ippener liegen Gegenstände. Hier bitte vorsichtig fahren. Hier ist Bremen 4 jetzt mit Malik Harris. Lie to me.

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1: Wir haben gerade in Bremen und Oldenburg 23 Grad, in Bremerhaven 19, Diepholz 25 und Gnarrenburg 21 Grad. Heute Nacht geht's runter auf 12 bis 17, bis dahin wird's ein schöner Sommerabend. Morgen wird's auch ein richtiger Sommertag, dann sogar Temperaturen bis zu 29 Grad, auf den Inseln bis 22. Sonntag auch wieder viel Sonne bis 30 Grad. Montag können dann wieder ein paar Schauer oder auch Gewitter kommen.
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2: Mit Jana Kreuz, guten Abend. Reaktionen auf Krankenkassen-Sparpaket fallen gemischt aus. Neuer Spitzenkandidat der Berliner CDU steht fest. Werder Bremen verpflichtet österreichischen Nationaltorhüter. Das Wetter höchstens locker bewölkt bei maximal noch 24 Grad. Das Sparprogramm für die gesetzlichen Krankenkassen ist beschlossene Sache. Bundestag und Bundesrat haben das Gesetz von Gesundheitsministerin Nina Wagen gebilligt. Auf Praxen, Kliniken, die Pharmaindustrie und Versicherte kommen Belastungen zu. Katrin Aue mit Reaktionen.
3: Kanzler Friedrich Merz spricht im Online-Dienst X von einem Meilenstein für stabile Beiträge und von mehr Verlässlichkeit im Gesundheitssystem. Gesundheitsministerin Nina Wagen bezeichnet die Entscheidung in Bundestag und Bundesrat als wichtiges Signal für Unternehmen und Versicherte. Es zeige die Handlungsfähigkeit der politisch Verantwortlichen im Land. Kritik kommt nicht nur von der Opposition, sondern auch von Sozialverbänden und aus der Ärzteschaft. Bundesärztekammerpräsident Klaus Reinhardt spricht von einem erheblichen Solidarbeitrag, den Ärztinnen und Ärzte mit der Reform leisten müssten.
2: Der Berliner Finanzsenator Stefan Evers soll CDU-Spitzenkandidat für die Wahl zum Abgeordnetenhaus im September werden. Darauf einigten sich eben die CDU-Kreisvorsitzenden. Sie sprachen sich für Evers als Nachfolger von Kai Wegner aus. Der hatte die Kandidatur nach wachsender Kritik an seinem Krisenmanagement während des Stromausfalls im Januar aufgegeben. Die Bauarbeiten auf der Bahnstrecke zwischen Hamburg und Hannover sind so gut wie beendet. Ab morgen sollen wieder Züge zwischen Hannover, Uelzen und Hamburg fahren, so die Landesverkehrsgesellschaft Niedersachsen. Dementsprechend fallen auch zahlreiche Einschränkungen für die Verbindungen von und nach Bremen weg. Aus der Nachrichtenredaktion berichtet Michael Nenzer.
4: Ab morgen kann man wieder ab Bremen über Hannover mit dem Hochgeschwindigkeitszug ICE in Richtung Berlin und Frankfurt fahren. In den letzten 10 Wochen war Hannover nur per Regionalzug erreichbar und das deutlich seltener als normalerweise. Das hat nun ein Ende. Auch die Züge der Linien RS6 zwischen Verden und Rothenburg und RB41 zwischen Bremen und Schesel verkehren ab diesem Wochenende wieder nach Plan. Die Einschränkungen waren entstanden, weil die Zugstrecken für die Umleitung des Fernverkehrs zwischen Hamburg und Hannover gebraucht wurden.
2: Und zum Sport. Werder Bremen hat den österreichischen Nationaltorhüter Alexander Schlager verpflichtet. Der 30-Jährige wechselt von Red Bull Salzburg nach Bremen. Nach Medienberichten kommt Schlager ablösefrei. Und in diesen Minuten beginnt bei der Fußball-WM das Viertelfinale zwischen Spanien und Belgien. Und das waren die Nachrichten mit Jana Kreuz.
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1: Jetzt ist es 9:03, da haben wir was für die A1 Bremen Richtung Osnabrück. Denn zwischen Bremen, Brinkum und Dreieck Stur gibt es 4 Kilometer Stau. Die A27 Bremerhaven Richtung Bremen ist zwischen Hagen und Uthlede immer noch wegen Bergungsarbeiten gesperrt. Da hat es einen Unfall gegeben. Die Umleitung führt euch bis dahin und zwar in Richtung Bremen über Rechtenfleter Moor und Uthlede. Die B212 und B74 ist zwischen Ranzenbüttel und Badewisch wegen Bergungsarbeiten in beiden Richtungen gesperrt. Und in Bremen ist die Bismarckstraße stadteinwärts zwischen Hornerstraße und Herderstraße wegen Kanalbauarbeiten gesperrt. Dann wird auch geblitzt. Ihr habt uns einen Blitzer gemeldet und zwar an der B6 Heiligenfelde am Ortsausgang in Richtung Bruchhausen-Vilsen. Hier wird in beiden Richtungen geblitzt. Danke euch fürs Bescheid sagen. Falls ihr noch mehr seht davon, 0421 246 666. Habt eine gute und sichere Fahrt.
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1: Und kommt gut in den Freitagabend. Vielleicht geht's gleich noch irgendwie feiern oder ihr sitzt draußen mit Leuten oder chillt einfach zu Hause. Ganz egal, was ihr macht. Ich bin auf jeden Fall für euch gerne dabei. Hier ist Malte Jansen. Moin zusammen.

Olivia Rodrigo, Stupid Song auf Bremen 4. Heute ist Freitag und da bringen ja mal ganz viele Künstlerinnen und Künstler ihre neuen Singles raus. Zum Beispiel auch Teddy Swims. Der hat eine neue Single und die klingt so. Breakup in Reverse heißt die übrigens. Teddy Swims, einer meiner Lieblingskünstler zurzeit, jetzt auf Bremen 4.

0: Sternstaub.
1: Joris, und während wir jetzt sprechen, spielt Joris gerade live in Bad Zwischenahn im Park der Gärten. Hier ist die Bremen für Spätschicht, jetzt mit Musik aus Kalifornien. Colby Calais, Brighter Than the Sun, jetzt für euch hier auf Bremen 4.

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Morgen und übermorgen spielen sie in München ihre einzigen Konzerte in Deutschland. Und auf Bremen 4 hören wir jetzt BTS mit Normal in der Spätschicht.

BTS auf Bremen 4, Vorsicht bitte in beiden Richtungen auf der A29 Oldenburg-Wilhelmshaven, denn zwischen Kreuz Oldenburg-Nord und Rastede sind Menschen auf der Autobahn, also fahrt hier bitte vorsichtig.

0: 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Seit einer halben Stunde spielt Spanien gegen Belgien bei der Weltmeisterschaft im Viertelfinale. Gerade ist das erste Tor gefallen. 1:0 für Spanien.
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0: 9:30 ist es. Da haben wir was für die A29 Oldenburg-Wilhelmshaven. Vorsicht bitte in beiden Richtungen, denn zwischen Kreuz Oldenburg-Nord und Rastede sind Menschen auf der Fahrbahn. A1 Bremen Richtung Osnabrück. Zwischen Bremen, Brinkum und Dreieck Stur 4 Kilometer Stau. Die A27 Bremerhaven Richtung Bremen ist zwischen Hagen und Uthlede wegen Bergungsarbeiten gesperrt. Die Umleitung führt euch in Richtung Bremen über Rechtenfletermoor und Uthlede. Die B212 B74 ist zwischen Ranzenbüttel und Badewisch auch immer noch nach einem Unfall gesperrt. Und in Bremen ist die Bismarckstraße stadteinwärts zwischen Hornerstraße und Herderstraße wegen Kanalbauarbeiten gesperrt. Geblitzt wird an der B6 Heiligenfelde und zwar am Ortsausgang Richtung Bruchhausen-Vilsen in beiden Richtungen. Danke euch fürs Melden, kommt gut ans Ziel und kommt gut ins Wochenende. Freitagabend, hier ist die Bremen 4 Spätschicht, heute mit Malte Jansen, moin zusammen. Und jetzt mit Bund JBS, nie allein auf Bremen 4.

Jetzt kommt ein besonderer Moment hier in der Spätschicht auf Bremen 4, denn die Rolling Stones haben neue Musik rausgebracht. Ich finde schon, dass das was Besonderes ist. Die Band, die gibt's seit über 60 Jahren. Die gab's schon, als unsere Eltern noch jung waren. Und die Stones bringen immer noch neue Musik raus. Foreign Tongues heißt das neue Album, das 25. Stones-Album inzwischen, Studioalbum. In den Texten geht es zum Beispiel um den Spaß, immer noch neue Musik zu machen, aber es geht auch teilweise um ernste Themen. Mick Jagger guckt auf das politische Zeitgeschehen und beschäftigt sich auch mit Krieg, Regimen und Entwicklungen in der Gesellschaft. Und es sind auch andere berühmte Leute auf dem Album zu hören. Paul McCartney zum Beispiel ist mit dabei, Robert Smith von The Cure, Chad Smith von den Red Hot Chili Peppers und auch Bruno Mars ist mit am Start. Und wir hören jetzt aus dem neuen Album den Song In the Stars. Dass ich das noch mal erleben darf, sagen zu können, hier sind die Rolling Stones auf Bremen 4, neu mit In the Stars.

Gracie Abrams auf Bremen 4, Hit the Wall. Gerade ist wieder ein Tor gefallen im WM-Viertelfinalspiel Spanien gegen Belgien. Und zwar der Ausgleich. Belgien hat getroffen zum 1:1. So steht es im Moment. In ein paar Minuten ist auch Halbzeit. Mal gucken, ob das so beim 1:1 bleibt bis zur Halbzeit. Wir haben ja eben schon die neue Single von den Rolling Stones gehört. Und jetzt gibt es noch andere Legenden, die was Neues rausgebracht haben. Und zwar U2. Da soll ja dieses Jahr noch das neue Album erscheinen. Und als Single-Vorgeschmack darauf aufs neue Album gibt es jetzt schon was Neues. Und zwar Street of Dreams. So heißt die neue Single von U2. Und die hört ihr jetzt auf Bremen 4.

Das ist Raven Lenay, Saturday Night auf Bremen 4. Halbzeit bei der WM zwischen Spanien und Belgien steht 1:1. Und das hier ist Bruno Mars, das drehe ich laut auf, On My Soul.

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1: Mit Jana Kreuz, guten Abend. Reaktionen auf Krankenkassen-Sparpaket fallen unterschiedlich aus. Neuer Spitzenkandidat der Berliner CDU steht fest. Belgien und Spanien spielen im Viertelfinale der Fußball-WM. Das Wetter höchstens leicht bewölkt bei maximal noch 23 Grad. Das Sparprogramm für die gesetzlichen Krankenkassen ist beschlossene Sache. Bundestag und Bundesrat haben das Gesetz von Gesundheitsministerin Nina Wagen gebilligt. Auf Praxen, Kliniken, die Pharmaindustrie und Versicherte kommen Belastungen zu. Katrin Aue mit Reaktionen.
2: Kanzler Friedrich Merz spricht im Online-Dienst X von einem Meilenstein für stabile Beiträge und von mehr Verlässlichkeit im Gesundheitssystem. Gesundheitsministerin Nina Wagen bezeichnet die Entscheidung in Bundestag und Bundesrat als wichtiges Signal für Unternehmen und Versicherte. Es zeige die Handlungsfähigkeit der politisch Verantwortlichen im Land. Kritik kommt nicht nur von der Opposition, sondern auch von Sozialverbänden und aus der Ärzteschaft. Bundesärztekammerpräsident Klaus Reinhardt spricht von einem erheblichen Solidarbeitrag, den Ärztinnen und Ärzte mit der Reform leisten müssten.
1: Der Berliner Finanzsenator Stefan Evers soll CDU-Spitzenkandidat für die Wahl zum Abgeordnetenhaus im September werden. Darauf einigten sich am Abend die CDU-Kreisvorsitzenden. Sie sprachen sich für Evers als Nachfolger von Kai Wegner aus. Der hatte die Kandidatur nach wachsender Kritik an seinem Krisenmanagement während des Stromausfalls im Januar aufgegeben. Die Bauarbeiten auf der Bahnstrecke zwischen Hamburg und Hannover sind so gut wie beendet. Ab morgen sollen wieder Züge zwischen Hannover, Uelzen und Hamburg fahren, so die Landesverkehrsgesellschaft Niedersachsen. Aus der Nachrichtenredaktion berichtet dazu Michael Nenzer.
3: Ab morgen kann man wieder ab Bremen über Hannover mit dem Hochgeschwindigkeitszug ICE in Richtung Berlin und Frankfurt fahren. In den letzten 10 Wochen war Hannover nur per Regionalzug erreichbar und das deutlich seltener als normalerweise. Das hat nun ein Ende. Auch die Züge der Linien RS6 zwischen Verden und Rothenburg und RB41 zwischen Bremen und Schesel verkehren ab diesem Wochenende wieder nach Plan. Die Einschränkungen waren entstanden, weil die Zugstrecken für die Umleitung des Fernverkehrs zwischen Hamburg und Hannover gebraucht wurden.
1: Und bei der Fußball-WM spielen gerade Spanien und Belgien im Viertelfinale gegeneinander. Gesucht wird der Halbfinalgegner der Franzosen. Zur Halbzeit steht es aktuell 1:1. Und das waren die Nachrichten mit Jana Kreuz.
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1: In der Nacht gibt es maximal ein paar lockere Wolken und die Temperaturen sinken auf 17 bis 12 Grad. Der Samstag kann mit etwas Nebel starten. Der macht ab dem Vormittag dann Platz für sonniges und warmes Sommerwetter. Die Höchsttemperaturen morgen liegen bei 22 bis 24 Grad. Der Sonntag geht genauso weiter, maximal mit ein paar lockeren Wolken und dabei 21 bis maximal 30 Grad.
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4: Vorsicht bitte in beiden Richtungen auf der A29 Oldenburg-Wilhelmshaven. Zwischen Kreuz Oldenburg-Nord und Rastede sind Personen auf der Fahrbahn. A1 Bremen Richtung Osnabrück. Zwischen Bremen-Brinkum und Dreieckstur 4 Kilometer Stau. Die A7 Hamburg Richtung Hannover ist zwischen Maschener Kreuz A39 und Horster Dreieck wegen Bauarbeiten bis zum 17. Juli gesperrt. Die A27 Bremerhaven Richtung Bremen ist zwischen Hagen und Utlede wegen Bergungsarbeiten gesperrt. Die Umleitung führt in Richtung Bremen über Rechtenfletermoor und Utlede. Bremen, die Bismarckstraße ist stadteinwärts zwischen Hornerstraße und Herderstraße wegen Kanalbauarbeiten gesperrt.
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5: Mit Michael Reufsteg, hallo. Und mit Alex Warren jetzt und Ordinary.
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Black Eyed Peas Don't Lie. Hallo zusammen, hier sind SR1, WDR2, NDR2, HR3, Bremen 4, RBB 888, MDR Jump und SWR3. Pop, die Abendshow. Das ist eine Musiksendung, aber natürlich sagen wir euch, wenn was Wichtiges, wenn was Besonderes passiert. Beim Fußball-WM-Viertelfinale zwischen Spanien und Belgien gesucht wird der Halbfinalgegner von Frankreich. Und es ist bereits was Besonderes passiert bei diesem Spiel. Spanien hat ein Tor kassiert. Es steht 1:1 zwischen Spanien und Belgien. Und das war das erste Gegentor für Spanien gegen Spanien bei dieser Weltmeisterschaft. Womit auch die WM-Rekordserie von Spaniens Nationaltorhüter Unai Simon gerissen ist. Ein Rekord hat er trotzdem aufgestellt. 649 Minuten ohne Gegentor. Den vorherigen Rekord hatte der Italiener Walter Zenga gehalten. Bei der WM 1990 im eigenen Land war er 517 Minuten ohne Gegentreffer geblieben. 517 Minuten ist weniger als 649. So viel habe ich begriffen. Das heißt, neuer Rekord von Unai Simon. Der stand schon fest. Jetzt können wir die Minutenzahl sagen, nach der die Serie gerissen war. Aber der Rekord bleibt. 1:1, das sind sehr kleine Zahlen, die kriege ich hin. Das ist der Zwischenstand. Dem könnt ihr mir glauben. Bis er sich ändert.

0: Hier ist noch eine Meldung ohne Zahlen. Ich versuche mich mal dran. Der regierende Bürgermeister von Berlin, Kai Wegner, hat noch Vertrag bis September, hat angekündigt, im September dann überraschend nicht mehr zur Wiederwahl anzutreten. Aber gute Nachrichten, Verhandlungen mit Jürgen Klopp laufen schon.
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0: Wet, wet, wet an einem Freitagabend. Bestes Musikteam. Danke, schreibt Julia gerade per WhatsApp an 0722211. Danke, Julia. Der Hit aus dem Film Vier Hochzeiten und ein Todesfall. Wet, wet, wet. Love is all around. Das war der britische Song, der in der Geschichte der britischen Charts am längsten auf Platz 1 stand. 1994 für 15 Wochen. Sternchen. Es gab einen Kanadier und einen Amerikaner, die mit 16 und 18 Wochen länger in den britischen Charts auf Platz 1 waren. Bryan Adams und Frankie Lane. Aber britischer Rekordhalter war dieser Song von Wet Wet Wet. Und ich sage war, weil es nicht mehr so ist. Seit heute Abend gibt es einen neuen Rekordhalter. Als britischer Nummer 1 Song, der sich am längsten halten konnte.
1: Take that, Marty Pello.
0: Nimm das, Marty Pello. Marty Pello ist der Sänger von Wet Wet Wet und gesagt hat das gerade Sam Fender. Denn Sam Fender ist seit langer Zeit Nummer 1 in den britischen Charts und heute in der 16. Woche. Damit hat er den Wet Wet Wet Rekord gebrochen. Sam Fender hatte noch nie eine Nummer 1 Single in irgendeinem Land. Und dann hat er dieses Duett mit Olivia Dean gemacht, Rain Me In, das erst Nummer 1 in Irland wurde, das hat Sam Fender schon bejubelt und dann wurde es Nummer 1 in Großbritannien und er dachte nur, okay, das ist neu.
1: I've never had a number one single before anyway. Me and Olivia got together and did this and the first number one in Ireland was, I was like, yes, get in. And then the number one in the UK, I was like, okay, that's the first.
0: Das war die Reaktion von Sam Fender heute Abend, als er von seinem neuen Rekord erfahren hat und beschrieben hat, wie das war, als er zum ersten Mal der Nummer 1 war. Und dann hört es nicht auf. Und er war noch eine Woche Nummer 1. Und noch eine Woche. Und noch eine Woche.
1: Then the second week was insane. Then every single week it's been ridiculous, you know. Every Friday. It's been an excuse to party. So it needs to stop soon. Because I'm gonna die.
0: Jeden Freitag, wenn die Charts veröffentlicht wurden und er Nummer 1 war, war es einfach nur eine Ausrede zum Feiern, sagt Sam Fender und fügt dazu, das muss bald aufhören, sonst sterbe ich. Heute ist er noch Nummer 1 mit Rain Me In. 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

Kein britischer Song war länger in den dortigen Charts als dieser auf Platz 1. Immer noch ganz oben und seit heute Rekordhalter Sam Fender und Olivia Dean, Rain Me In. Und es ist schon interessant, der Song, dieser, der in Großbritannien einen Chartrekord gebrochen hat, ist bei uns gar nicht besonders bekannt. Andererseits, der deutsche Song, der länger in den deutschen Charts als jeder andere auf Platz 1 stand, den kennt in Großbritannien auch keiner.

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1: Das ist der deutsche Hit, der in den deutschen Charts den Nummer 1 Rekord nach Dauer hält. Udo Lindenberg, Apache 207 und Komet.
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3: Heute Nacht ist es zunächst oft locker bewölkt oder klar. Von den ostfriesischen Inseln und der Küste breiten sich an der Weser und westlich davon gebietsweise Nebel- und Hochnebelfelder aus bei minimal 17 bis 12 Grad mit den tiefsten Werten in Richtung Teufelsmoor und Wümmeniederung. Morgen Vormittag lösen sich die Nebel- und Hochnebelfelder auf. Dann ist es überall sonnig oder locker bewölkt bei Höchstwerten von 22 bis 29 Grad in Bremen und Delmenhorst.
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4: A1 Bremen Richtung Osnabrück. Zwischen Bremen-Brinkum und Dreieckstur 4 Kilometer Stau. Die A7 Hamburg Richtung Hannover ist zwischen Maschener Kreuz A39 und Horster Dreieck wegen Bauarbeiten bis zum 17. Juli gesperrt. Die A27 Bremerhaven Richtung Bremen ist zwischen Hagen und Utlede wegen Bergungsarbeiten gesperrt. Die Umleitung führt in Richtung Bremen über Rechtenfletermoor und Utlede. A27 Walsrode Richtung Bremen. Die Einfahrt Walsrode Süd ist wegen Bauarbeiten bis 23. Juli gesperrt. Bremen, die Bismarckstraße ist stadteinwärts zwischen Hornerstraße und Herderstraße wegen Kanalbauarbeiten gesperrt.
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Eilmeldung aus dem Verkehrszentrum. Achtung in beiden Richtungen auf der A3 Köln-Oberhausen zwischen Kreuz Leverkusen und Leverkusen-Opladen. Hier werden Steine auf die Fahrbahn geworfen. Nochmal, das ist die A3 Köln-Oberhausen. Achtung bitte zwischen Kreuz Leverkusen und Leverkusen-Opladen. Gefahr durch Steinewerfer.

0: Sitzen, atmen, warten. Alles eher kostengünstige Hobbys, aber es gibt auch deutlich teurere. Über solche redet Comedian Laura Brümmer.
1: Hat jemand von euch ein teures Hobby? Boah, nochmal, Kinder? Das ist eine sehr gute Antwort. Kinder ist die beste Antwort, die an der Stelle hätte kommen können. Das ist ja wirklich der Wahnsinn. Kinder sind sehr teuer, oder? Wenn man es hochrechnet, darf man nicht, ne? Dann macht man sie nicht. Ja. Ich habe auch ein sehr teures Hobby. Ich wohne gerne.
2: Das ist mein Danke.
1: Ja, man gönnt sich ja sonst nichts. Es ist wirklich, es ist nicht einfach. Ne? Ich habe jetzt wieder eine neue Wohnung gesucht kürzlich und ich weiß nicht, ob ihr das in letzter Zeit in einer Großstadt mal versucht habt. Meine Güte, oder? Man hat am Anfang Hoffnungen und Träume, man hat Erwartungen und man schreibt das alles ins Internet rein. Ne? Man sagt so, okay, ich hätte gerne eine Vierzimmerwohnung, Altbau, Balkon, Wanne. Da lacht ihr schon, ja. Du schickst das los und die App deiner Wahl sagt dir, nee, das haben wir nicht. Die Wohnung existiert so nicht. Und dann fängst du an, deine Erwartungen runterzuschrauben. Und du sagst so, okay, als erstes fliegt die Badewanne. Ne? Du sagst, nee, komm, das brauche ich gar nicht. Ich setz mich in die Dusche. Ich will nur am Po ein bisschen warm, das reicht mir. Und tatsächlich, als nächstes fliegt der Balkon, oder? Man sagt so, okay, das war jetzt vielleicht auch ein bisschen übertrieben. Ich muss auch gar nicht aufmachen. Ich gehe in den Park. Man schraubt immer weiter runter und irgendwann ist man an dem Punkt, wo man sagt, ein Dach wäre schön. Ein Dach, wenn ihr habt vier Wände, wenn das Wände wären, so schön. Es ist wirklich krass und dann darf man nicht folgenden Fehler machen. Ich habe den Fehler gemacht, dann das Budget ein bisschen nach oben zu setzen. Ich dachte, so was man gerade noch so wegverdienen kann, so zu zweit, irgendwie 7.000 warm, sowas in der Richtung, dass man sagt, ja. Dass man so sagt, komm, das kriegen wir noch hin. Und tatsächlich, da stellte sich raus, es gibt Wohnungen. An der Stelle. Ja, wenn man das mit dem neuen Budget losjagt, dann findet man raus, das Problem lag bei mir. Ich bin einfach nicht reich genug. So dumm, oder? Wie blöd von mir. Merz hatte recht, ich muss mehr arbeiten. Ich war einfach nur ein faules Schwein.
0: Laura Brümmer ist sehr lustig und hat auch lustige Gäste in ihrer Reihe Ladies Night Young Stars mit Laura Brümmer. 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

0: David Bisbal ist Spanier. Und in dem Moment, in dem wir den Song gestartet haben, ist der Ball ins Tor gegangen für Spanien. Spanien führt jetzt mit 2-1, während wir den Spanier gespielt haben. Aber wir wollen doch unparteiisch sein. Hier ist die Belgierin Lola Young mit Messi.
1: Michael, Lola Young ist Engländerin.
0: Psst, Ruhe. Ich will mir hier keine Parteilichkeit vorwerfen lassen.

Hat nicht geklappt. Kein Tor für Belgien. Immer noch 2:1 für Spanien. Es ist das zweite Viertelfinalspiel bei dieser Fußball-Weltmeisterschaft. Gesucht wird der Halbfinalgegner von Frankreich, die gestern ins Halbfinale eingezogen sind. 4 Minuten der Nachspielzeit sind um. 7 Minuten Nachspielzeit sind im Moment angezeigt. Spanien also immer noch mit 2:1 vorne gegen Belgien.

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1: Mit Jana Kreuz, guten Abend. Reaktionen auf Krankenkassen-Sparpaket fallen unterschiedlich aus. Neuer Spitzenkandidat der Berliner CDU steht fest. Spanien besiegt Belgien im Viertelfinale der Fußball-WM. Das Wetter höchstens leicht bewölkt bei maximal noch 21 Grad. Das Sparprogramm für die gesetzlichen Krankenkassen ist beschlossene Sache. Bundestag und Bundesrat haben das Gesetz von Gesundheitsministerin Nina Wagen gebilligt. Auf Praxen, Kliniken, die Pharmaindustrie und Versicherte kommen Belastungen zu. Katrin Aue mit Reaktionen.
2: Kanzler Friedrich Merz spricht im Online-Dienst X von einem Meilenstein für stabile Beiträge und von mehr Verlässlichkeit im Gesundheitssystem. Gesundheitsministerin Nina Wagen bezeichnet die Entscheidung in Bundestag und Bundesrat als wichtiges Signal für Unternehmen und Versicherte. Es zeige die Handlungsfähigkeit der politisch Verantwortlichen im Land. Kritik kommt nicht nur von der Opposition, sondern auch von Sozialverbänden und aus der Ärzteschaft. Bundesärztekammerpräsident Klaus Reinhardt spricht von einem erheblichen Solidarbeitrag, den Ärztinnen und Ärzte mit der Reform leisten müssten.
1: Der Berliner Finanzsenator Stefan Evers soll CDU-Spitzenkandidat für die Wahl zum Abgeordnetenhaus im September werden. Darauf einigten sich am Abend die CDU-Kreisvorsitzenden. Sie sprachen sich für Evers als Nachfolger von Kai Wegner aus. Der hatte die Kandidatur nach wachsender Kritik an seinem Krisenmanagement während des Stromausfalls im Januar aufgegeben. Die Bauarbeiten auf der Bahnstrecke zwischen Hamburg und Hannover sind so gut wie beendet. Ab morgen sollen wieder Züge zwischen Hannover, Uelzen und Hamburg fahren, so die Landesverkehrsgesellschaft Niedersachsen. Aus der Nachrichtenredaktion berichtet dazu Michael Nenzer.
3: Ab morgen kann man wieder ab Bremen über Hannover mit dem Hochgeschwindigkeitszug ICE in Richtung Berlin und Frankfurt fahren. In den letzten 10 Wochen war Hannover nur per Regionalzug erreichbar und das deutlich seltener als normalerweise. Das hat nun ein Ende. Auch die Züge der Linien RS6 zwischen Verden und Rothenburg und RB41 zwischen Bremen und Schesel verkehren ab diesem Wochenende wieder nach Plan. Die Einschränkungen waren entstanden, weil die Zugstrecken für die Umleitung des Fernverkehrs zwischen Hamburg und Hannover gebraucht wurden.
1: Bei der Fußball-WM hat Spanien gegen Belgien im Viertelfinale gewonnen. Am Ende stand es 2:1. Nächster Gegner im Halbfinale ist dann Frankreich. Und beim Wimbledon-Finale trifft Alexander Zverev am Sonntag auf den Vorjahres-Champion Jannik Sinner. Und das waren die Nachrichten mit Jana Kreuz. In der Nacht gibt es maximal ein paar lockere Wolken und die Temperaturen sinken auf 17 bis 12 Grad. Der Samstag kann mit etwas Nebel starten, der macht ab dem Vormittag dann Platz für sonniges und warmes Sommerwetter. Die Höchsttemperaturen morgen liegen bei 22 bis 24 Grad.
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4: A1 Bremen Richtung Osnabrück, zwischen Bremen-Brinkum und Dreieckstur 4 Kilometer Stau. Die A27 Bremerhaven Richtung Bremen ist zwischen Hagen und Utlede wegen Bergungsarbeiten gesperrt. Die Umleitung führt in Richtung Bremen über Rechtenfletermoor und Utlede. A27 Bremen Richtung Walsrode. Die Einfahrt Walsrode Süd ist bis 23. Juli wegen Bauarbeiten gesperrt. A27 Walsrode Richtung Bremen. Die Einfahrt Walsrode Süd ist wegen Bauarbeiten bis 23. Juli gesperrt. Bremen, die Bismarckstraße ist stadteinwärts zwischen Hornerstraße und Herderstraße wegen Kanalbauarbeiten gesperrt.
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5: Mit Michael Reufsteck, hallo. Spanien gegen Frankreich. Das ist das erste Halbfinale bei der Fußball-Weltmeisterschaft in ein paar Tagen. Denn Spanien hat gerade gegen Belgien gewonnen mit 2:1. Damit der Halbfinaleinzug. Aber es ist klar, Spanien ist hungrig. Die haben seit 2 Jahren keinen großen Titel mehr gewonnen. Die wollen endlich wieder einen.
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0: Parfu und Biba Doobie. Deathbed Coffee for your head. Hier ist Pop, die Abendshow. Ein Halbfinale steht fest. Frankreich gegen Spanien. Heute das zweite Viertelfinale bei der Weltmeisterschaft. Spanien besiegt Belgien und zieht eben damit ins Halbfinale ein. ARD-Sportreporter Michael Augustin fasst das Spiel zusammen.
1: Wie schon gegen Portugal im Achtelfinale hat auch Mikel Merino als Joker dieses Spiel entschieden. Sein Tor in der 88. Minute war das 2:1 gegen Belgien. Ein verdienter Erfolg vor mehr als 70.000 Zuschauern in Los Angeles. Spanien war dominant. Belgien versuchte nur, den eigenen Strafraum zu verteidigen. Der Europameister war nach 30 Minuten durch Fabian Ruiz in Führung gegangen. Der Ausgleich für Belgien überraschend in der 41. Minute durch das Kopfballtor von Charles de Ketelare. Da musste Belgien auswechseln. Kurz war der Supertorhüter, musste verletzt runter. Die Nummer 2 Lammens kam und die ließ einen doch recht harmlosen Schuss abprallen. Und da war Merino, Herbstauber zur Stelle in der 88. Minute. Matchwinner zum 2:1.
0: Spanien im Halbfinale. Dieses Halbfinale gegen Frankreich ist am Dienstagabend um 9.
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Tampa City und Self-Aware. Jetzt der Kulthit von Prince, von dem ich nach wie vor davon überzeugt bin, dass er kein so großer Hit geworden wäre, wenn die letzten 10 Sekunden die ersten 10 Sekunden gewesen wären, weil der Song einfach ein bisschen aggressiv daherkäme. Aber wenn man die ersten 3,5 Minuten dann tatsächlich zuerst hört, dann wirkt es am Ende fast normal.

0: Kiss.
1: Ja, ist ja gut.
2: Prince und Kiss. Hier ist Pop, die Abendshow, gemeinsam bei Bremen 4, HR3, MDR Jump, NDR 2, RBB 888, SR 1, WDR 2 und von SWR 3. Warum Spanien im Halbfinale ist, haben wir eben besprochen. Der Joker, an dem lag's. Warum Frankreich im Halbfinale steht? Das ist wegen Katy Perry. Die schreibt bei Instagram: Gestern Abend hat Frankreich genau, als ich ihnen den Song Raw gewidmet habe, ein Tor geschossen. Ja! Tor! Und dann bei der zweiten Strophe haben sie nochmal getroffen. Das ist die Kraft von 30.000 Menschen, die in Aix-les-Bains gemeinsam singen. Vive la France! Das nächste Frankreich-Spiel ist am Dienstag um 21 Uhr und zum Glück für alle Fans der französischen Nationalmannschaft hat Katy Perry um genau diese Zeit ein Konzert beim Luxemburg Open Air. Das Konzert startet genau wie das Spiel um 21 Uhr. Das ist eine große Verantwortung für Katy Perry. Wir drücken ihr die Daumen, dass Frankreich gewinnt. Denn sollte Frankreich rausfliegen, dann wird Jürgen Klopp ihr nächstes Konzert singen müssen. Oh, und Katy Perry hat übrigens auch einen neuen Hit. Das ist dieser. Er heißt Watch It Burn. 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

Eine Eilmeldung aus dem Verkehrszentrum. Achtung, ein Falschfahrer auf der A4 Görlitz Richtung Dresden zwischen Ohorn und Pulsnitz. Hier kommt ein Falschfahrer entgegen. Bitte äußerst rechts fahren und nicht überholen. Auf der A4 Görlitz Richtung Dresden zwischen Ohorn und Pulsnitz ist ein Falschfahrer unterwegs. Vorsicht in beiden Richtungen.

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4: Heute Nacht ist es zunächst oft locker bewölkt oder klar. Von den ostfriesischen Inseln und der Küste breiten sich an der Weser und westlich davon gebietsweise Nebel- und Hochnebelfelder aus, bei minimal 17 bis 12 Grad mit den tiefsten Werten in Richtung Teufelsmoor und Wümmeniederung. Morgen Vormittag lösen sich die Nebel- und Hochnebelfelder auf. Dann ist es überall sonnig oder locker bewölkt, bei Höchstwerten von 22 auf den Inseln bis 29 Grad.
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5: Die A27 Bremerhaven Richtung Bremen ist zwischen Hagen und Utlede wegen Bergungsarbeiten gesperrt. Die Umleitung führt in Richtung Bremen über Rechtenfletermoor und Utlede. A27 Walsrode Richtung Bremen. Die Einfahrt Walsrode Süd ist wegen Bauarbeiten bis 23. Juli gesperrt. Bremen, die Bismarckstraße ist stadteinwärts zwischen Hornerstraße und Herderstraße wegen Kanalbauarbeiten gesperrt.
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0: Wir unterbrechen unser Programm, denn es gibt hastige, eilige Meldungen über Taylor Swift. Und was ihre Hochzeit gekostet hat. Ja, die Hochzeit ist jetzt ein paar Tage her, aber die Medienforschung hat herausgefunden, Menschen interessieren sich für Taylor Swift, Klickzahlen gehen hoch, Hörerzahlen steigen. Das schlachten wir noch ein paar Monate aus. Und jetzt gibt es erste offizielle Zahlen über die Kosten, sagen wir Teilkosten von Taylor Swifts Hochzeit. 140.000 Euro ist die erste offizielle Zahl. Theresa Seiter aus unserem Team sagt uns, wofür sie steht.
1: Für die Sicherheitsmaßnahmen, die die beiden ausgegeben haben für die Hochzeit, das hat New Yorks Bürgermeister Sohrab Mamdani heute bei einer Pressekonferenz erzählt. Und mit diesen 140.000 Euro seien die Kosten für die Genehmigung und den Polizeieinsatz abgedeckt worden.
0: Ganz ehrlich, ich finde das wenig.
1: 140.000 Euro, weil du so gut verdienst.
0: Weil ich den Madison Square Garden für die nächsten 5 Wochen gemietet habe. Nein, weil um den Madison Square Garden in New York sind ja mehrere Straßenblöcke abgesperrt worden. Ja. Und sie haben ja jetzt nicht auf irgendeinem Dorf die Straßen dicht gemacht. Sie haben in New York City mehrere Straßenzüge gesperrt und von der Polizei sichern lassen. Ich hatte nicht erwartet, dass man das für 140.000 kriegt. Das halte ich tatsächlich für ein Schnäppchen.
1: Aber es war ja auch nur ein Teil der Ausgaben für die Hochzeit.
0: Ja, aber für den ganzen Sicherheitsteil. Und wenn der Bürgermeister das sagt, ist das ja offiziell. Also allein den Teil hätte ich größer eingeschätzt. Aber gut, natürlich, was kommt noch alles dazu?
1: Kosten fürs Buffet zum Beispiel. Ja. Ich nehme jetzt mal nicht an, dass es ein Mitbringbuffet ist. Zu allen 1000 Gästen gesagt hat, bring doch bitte einen Kartoffelsalat
0: mit. Genau, Hugh Grant kommt mit dem Kartoffelsalat um die Ecke. Jemand anders bringt noch ein paar Schnittchen mit.
1: Oder irgendwie sowas wie Kosten für die Outfits oder die Deko. Ja. Sie hat ja anscheinend einen halben Wald hingestellt. Getränke.
0: Ach, sowas alles. Die Getränke hat sie gestellt, die musste man nicht auch noch mitbringen.
1: Weiß ich nicht, ob die da mit einer Flasche Sekt jeder irgendwie um die Ecke kam. Champagner, wer weiß.
0: Was ist mit den Geschenken?
1: Aber die zahlt sie ja nicht selber. Oder meinst du so Giveaways?
0: Ich bin fest davon überzeugt, dass Taylor Swift sich zwar vielleicht möglicherweise Dinge hat schenken lassen, aber das ist doch mit Sicherheit ein Präsentkorb für jeden der 1000 Gäste gab. Es ist Taylor Swift. Ja, okay. Also wenn es da nicht einen Präsentkorb für alle gab, das würde mich extrem wundern.
1: Schenkt man Taylor Swift eigentlich Geld, frage ich mich.
0: Oder genau, wir haben mal 50 Dollar in einem Klar. Kauft euch was Schönes.
1: Damit die Kosten für die Hochzeit am Ende wieder drin sind.
0: Richtig. Servicepersonal musste ja auch noch bezahlt werden.
1: Ja, und dann halt noch die 1-2 Euro, um den Madison Square Garden zu mieten.
0: Eben, da hilft der Geldumschlag bestimmt sehr.
1: Ich denke auch.
0: Hier ist Taylor Swift.

0: I knew it, I knew you, aktueller Hit von Taylor Swift. Ich habe gerade mal knietief recherchiert, während der Song gelaufen ist. Und noch 2 Tage vor der Hochzeit hat das Wirtschaftsmagazin Forbes den aktuellen Vermögensstand von Taylor Swift aktualisiert. Sie stand zu diesem Zeitpunkt bei 2,1 Milliarden Dollar. 2,1 Milliarden Dollar, das Vermögen von Taylor Swift 2 Tage vor der Hochzeit. Wenn also beim nächsten Update da noch 1,2 Milliarden stehen, dann wissen wir genau, wie viel die Hochzeit wirklich gekostet hat.
1: Ich denke immer noch bei diesem Bild mit den Umschlägen, die man ihr gibt, mit $50 als Geschenk. Naja.
0: Wenn natürlich beim nächsten Mal 2,4 Milliarden stehen, wissen wir, wie viel Bargeld sie geschenkt bekommen hat bei der Hochzeit. In der Tat. Zurück zu Musik. Und zwar von The Cure. The Cure spielt heute in Berlin auf der Wuhlheide oder hat möglicherweise inzwischen. Robert Smith von The Cure ohne Olivia Rodrigo an der Seite zu sehen, ist mittlerweile ein sehr rares Bild. Die beiden treten sehr oft zusammen auf. Olivia Rodrigo ist der weltgrößte The Cure-Fan und sie arbeiten viel zusammen. Jetzt mal The Cure live ohne Olivia. Und es muss ziemlich gut gewesen sein. Unser MDR-Kollege Christoph Schneider war privat da, hat uns aber eine Sprachnachricht mitten aus dem Konzert geschickt.
2: Hier ist Berlin, hier ist die ausverkaufte Wuhlheide. The Cure 2026 und ich mittendrin, es ist der totale Wahnsinn. Ach, was soll ich sagen? The Cure immer wieder ein Erlebnis, aber heute Abend hat es mich wieder besonders mitgenommen. Wenn ein Konzert schon mit Plainsong anfängt, kann eigentlich nichts mehr schief gehen. Es sind natürlich alle Hits dabei, die man sich wünscht. Ich hoffe, ich kann kaum noch reden. Also es sind alle Hits dabei, aber es sind auch die richtig düsteren Momente dabei, die The Cure ja so ausmachen aus den ganz, ganz frühen Zeiten. Also ganz, ganz viele glückliche Gesichter, ganz, ganz viele begeisterte, mitsingende. Es ist der Wahnsinn. Es ist eine klare Empfehlung. Es ist ja das erste von 3 Konzerten. Und ja, wenn man weiß, dass ja The Cure jeden Abend auch ein bisschen eine andere Setlist anbieten, müsste man eigentlich morgen und am Sonntag gleich nochmal gehen. Also dringende Empfehlung. Und ja, glückliche Grüße aus Berlin, direkt von The Cure.
0: Danke, Christoph. Wir bringen uns auch ein bisschen in Stimmung mit Live-Musik von The Cure. Friday, I'm in Love. Schönen Freitag allerseits.

Girl von Tove Lo. Das war Pop, die Abendshow mit Michael Reufschneck. Danke, dass ihr dabei wart. Gleich die Popnacht mit Annetta Politti. Und auch heute Abend gab es leider ein paar Themen, zu denen wir nicht mehr gekommen sind. Wir hatten noch vor unseren Service für Poeten 50 Wörter, die sich auf Bruttosozialprodukt reimen. Eine Statistik, wie viele Gerichtsvollzieher tragen eine Kuckucksuhr. Und neue Tipps von den Machern von Origami, lustige Musterideen für Bügelfalten. Naja, vielleicht beim nächsten Mal. Gute Nacht!

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1: Um 0 Uhr mit Ines Kunze. Spanien steht im Halbfinale der Fußball-Weltmeisterschaft. Das Siegtor zum 2:1 gegen Belgien fiel erst kurz vor dem Schlusspfiff vom eingewechselten Mikel Merino. Aus dem ARD-WM-Team Michael Küster.
2: Zuvor ging der Favorit nach großer Überlegenheit durch Fabian in Führung.

0: Belgien konnte noch vor der Pause durch De Ketelaere ausgleichen. Spanien bestimmte die Partie und war insgesamt auch die bessere Mannschaft. Das Team von Trainer Luis de la Fuente bekommt es im Halbfinale nun mit Frankreich zu tun. Gespielt wird am kommenden Dienstag in Dallas.
1: Der britische Prinz Harry hat zum ersten Mal seit 4 Jahren seinen Vater König Charles besucht. Wie der Buckingham Palace mitteilte, war Harry mit seiner Frau Meghan und den beiden Kindern Archie und Lilibet zu Gast. Der Familienbesuch bei König Charles und Königin Camilla habe im Highgrove House, einem Landsitz westlich von London, stattgefunden. Prinz Harry hatte angekündigt, sich mit seinem an Krebs erkrankten Vater wieder versöhnen zu wollen. Das Verhältnis war in den vergangenen Jahren zerrüttet, nachdem Harry unter anderem ein Buch veröffentlichte, das die Königsfamilie in ein schlechtes Licht rückte. Die Abgeordneten im Bundestag bekommen dieses Jahr keine Erhöhung ihrer Diäten wegen der schwierigen wirtschaftlichen Lage. Dafür haben Abgeordnete aller Fraktionen gestimmt. Normalerweise wird der Beitrag regelmäßig an die Lohnentwicklung angepasst. Aktuell liegen die Diäten der Bundestagsabgeordneten bei rund 11.800 Euro pro Monat. Der Bundestag hat außerdem das sogenannte Sportfördergesetz beschlossen. Damit sollen deutsche Spitzenathleten künftig bei internationalen Wettbewerben wieder erfolgreicher werden. Aus Berlin, Frank Eichmann.
2: Der Bund fördert den Doping-, Manipulations-, Korruptions- und gewaltfreien Spitzensport in Deutschland, heißt es in § 1 des Sportfördergesetzes. Im Zentrum des Gesetzes die neu zu gründende unabhängige Spitzensportagentur mit Sitz in Leipzig. Ihr Auftrag, die Mittel transparenter vergeben, effizienter, unbürokratischer und vor allem gezielter. Kritik kam bereits von Athletenseite, denn im 9-köpfigen Stiftungsrat der Agentur werden laut Gesetz zwar Politiker und Sportfunktionäre sitzen, nicht aber direkt die Sportler selbst.
1: Jannik Sinner ist Alexander Zverev ins Wimbledon-Finale gefolgt. Der italienische Tennisspieler besiegte den Serben Novak Djokovic im Halbfinale in 3 Sätzen mit jeweils 6:4. Das Endspiel findet am Sonntag statt. Und das Wetter in Deutschland: in der Nacht locker bewölkt oder sternenklar bei Tiefstwerten zwischen 19 und 10 Grad. Tagsüber im Norden und Osten ein paar lockere Wolken, sonst sonnig. An den Alpen gegen Abend Gewitter, die Höchstwerte 22 bis 35 Grad. Am Sonntag im Nordosten und Osten Wolken, sonst viel Sonne. Die Zeit 0:03.
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4: A1 Osnabrück Richtung Bremen. Die Ausfahrt Bremen-Arsten ist wegen Bauarbeiten bis 20. Juli 6 Uhr gesperrt. Eine Umleitung ist eingerichtet. A1 Bremen Richtung Osnabrück. Die Ausfahrt Bremen-Arsten ist wegen Bauarbeiten bis 20. Juli 6 Uhr gesperrt. A1 Bremen Richtung Osnabrück. Die Ausfahrt Bremen-Arsten ist wegen Bauarbeiten von 6 Uhr bis 19. Juli 6 Uhr gesperrt. Die A7 Hamburg Richtung Hannover ist zwischen Maschener Kreuz A39 und Horster Dreieck wegen Bauarbeiten bis zum 17. Juli gesperrt. A27 Bremen Richtung Walsrode. Die Einfahrt Walsrode Süd ist bis 23. Juli wegen Bauarbeiten gesperrt. A27 Walsrode Richtung Bremen. Die Einfahrt Walsrode Süd ist wegen Bauarbeiten bis 23. Juli gesperrt. A270 Blumenthal Richtung Ilpol. Die Einfahrt Bremen-St. Magnus ist wegen Bauarbeiten bis voraussichtlich 3. August gesperrt. Bremen, die Bismarckstraße ist stadteinwärts zwischen Hornerstraße und Herderstraße wegen Kanalbauarbeiten gesperrt.
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6: Hey, willkommen an diesem Wochenende mit Annetta Politi. Hallo ihr Lieben, wir genießen gemeinsam diese wunderbare Julinacht. Und neue Musik packe ich oben drauf von Topic zusammen mit Becky G. Sorry, Papi. Wir legen aber erstmal los mit Bibi Rexha, New Religion.
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Das Wochenende mit der Popnacht und einige, die einfach diese Hitze noch ein bisschen genießen draußen, vielleicht so ein bisschen der Natur zuhören und sich denken, ja, jetzt einfach mal so ein Entfliehen der Woche warten. War vielleicht stressig genug für den einen oder anderen oder er startet jetzt gerade erst in die Nachtschicht. Insofern ist es ganz gut, wenn wir da einen coolen Hit draufpacken, der ganz neu ist, coole Collab, von der man sagt, ja, die zwei, kann man sich echt super gut vorstellen. Topic zusammen mit Becky G. Also ist natürlich klar, lateinamerikanisch, was da auf einfach coole, ja, ist manchmal ein bisschen melancholisch, die Sounds von Topic, aber passen hervorragend zusammen. Deswegen ganz neu in der Popnacht, freuen wir uns sehr drüber. Becky G, Topic, sorry, Papi.

bisschen gemütlich reinstarten in diesen Samstag. Hast du den Zoom schon gestartet? Hier die ersten Fragen schon über den 0722120. Nein, ist ja schon kultig legendär. Gehört dazu der Nacht-Zoom. Da gucken wir immer, wer uns begleitet, mit wem wir da so gemeinsam durch die Nacht reiten. Das wisst ihr. Und wir machen den ja immer auf. Also wir zoomen so rein in die Nacht und gucken, ist es eher die Nachtschicht, die unterwegs ist? Sind es eher die Gemütlichen oder diejenigen, die sagen, hey, es ist so wunderbar, eine laue Sommernacht. Wollen wir einfach genießen, wollen wir so viel wie möglich haben. Und wenn wir ehrlich sind, sind die Temperaturen ja jetzt genauso, wie wir sie stellenweise uns tagsüber wünschen würden. Also so angenehm, dass man sagt, okay, ich verlängere einfach ein bisschen und mache jetzt noch ein bisschen die Nacht durch. Deswegen, wer ist da so bei uns und warum vor allen Dingen? Also zwischen, weiß ich nicht, Sylt, Lindau, Bautzen, Aachen und natürlich weltweit. Da freuen wir uns immer sehr, wenn wir so ein kleiner Anker für euch sein dürfen. Also ganz egal, ob ihr da in, weiß ich nicht, Shanghai unterwegs seid, in Buenos Aires, in Rio de Janeiro, in Miami, in Lappland, Griechenland, vielleicht Mykonos oder Melbourne, Australien. Also ganz egal, wo ihr da heute Nacht mit uns mitreitet, erzählt es uns über die 0722120F, wenn es natürlich geht im Moment. Weiß nicht, vielleicht habt ihr Nachtschicht und sagt, kann gerade nicht, ist gerade laut bei mir, warum auch immer. Dann vielleicht eine Nachricht schicken, freuen wir uns auch sehr, oder eine Sprachnachricht. Also alles, wie es gerade passt. Wir wollen einfach immer so ein bisschen gucken, wer da so mit uns mitreitet in dieser Nacht. 0722120F, vielleicht sind es ja auch Mama-Papa-Taxis oder umgekehrt. Ihr fahrt eure Eltern irgendwo hin, erzählt es uns.

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1: Heute gibt es zunächst an der Weser und westlich davon gebietsweise dichte Bewölkung oder Nebel, der sich am Vormittag auflöst. Nachfolgend herrscht überall locker bewölktes bis sonniges Sommerwetter bei maximal 22 bis 29 Grad. Dabei weht schwacher bis mäßiger Nordost- bis Nordwind. Morgen erwartet uns reichlich Sonnenschein bei Höchstwerten von der Küste bis ins südliche Binnenland von 21 bis 30 Grad. Am Montag scheint auch häufig die Sonne. Ein vereinzeltes Wärmegewitter ist nicht ganz ausgeschlossen bei Temperaturen von 22 bis 30 Grad.
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2: A1 Osnabrück Richtung Bremen. Die Ausfahrt Bremen-Arsten ist wegen Bauarbeiten bis 20. Juli 6 Uhr gesperrt. Eine Umleitung ist eingerichtet. A1 Bremen Richtung Osnabrück. Die Ausfahrt Bremen-Arsten ist wegen Bauarbeiten von 6 Uhr bis 19. Juli 6 Uhr gesperrt. Die A7 Hamburg Richtung Hannover ist zwischen Maschener Kreuz A39 und Horster Dreieck wegen Bauarbeiten bis zum 17. Juli gesperrt. A27 Bremen Richtung Walsrode. Die Einfahrt Walsrode Süd ist bis 23. Juli wegen Bauarbeiten gesperrt. A27 Walsrode Richtung Bremen. Die Einfahrt Walsrode Süd ist wegen Bauarbeiten bis 23. Juli gesperrt. Bremen, die Bismarckstraße ist stadteinwärts zwischen Hornerstraße und Herderstraße wegen Kanalbauarbeiten gesperrt.
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3: Hier ist die Popnacht am Wochenende mit Annetta Politti. Falschfahrer ist unterwegs. Achtung Autofahrer, auf der A70 bei Reutschweinfurt-Werneck zwischen Rostock am Berg und Bamberg, da kommt Falschfahrer entgegen. Bitte äußerst rechts fahren, nicht überholen. Auf der A70 bei Reutschweinfurt-Werneck zwischen Rostock am Berg und Bamberg, da ist ein Falschfahrer unterwegs. Bitte in beiden Richtungen besonders vorsichtig fahren. So, und jetzt nochmal.

Die Popnacht am Wochenende an diesem Samstag und da wird gejubelt in Spanien und in Los Angeles bei der Fußball-WM, habt ihr mitbekommen, ne? Spanien bezwingt Belgien mit 2:1 und erstmals seit, kurz nachrechnen, 16 Jahren. 2010 bei der WM sind sie also wieder unter den letzten vier. Und am kommenden Dienstag heißt es dann, ja, spielen sie gegen Frankreich um den Einzug dann ins Finale. Also haben wir eigentlich schon applaudiert. Glückwunsch an Spanien. Hier ist die Popnacht.

Wir haben die Entfernung für den Falschfahrer auf der A70 bei Reutsch-Schweinfurt-Werneck. Da ist kein Falschfahrer mehr zwischen Rostock am Berg und Bamberg. Hier ist die Popnacht an diesem Wochenende. Und das heißt, wir sind da gemeinsam für euch unterwegs. Also HR3, MDR Jump, MDR 2, Bremen 4, RBB 88.8, SR 1, WDR 2 und SWR 3. Alle zusammen für euch

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1: Um 1 Uhr mit Ines Kunze. Der iPhone-Konzern Apple wirft OpenAI vor, Firmengeheimnisse gestohlen zu haben und verklagt OpenAI deswegen jetzt. OpenAI ist vor allem für den KI-Bot ChatGPT bekannt. In dem Vorwurf geht es unter anderem um 2 ehemalige Apple-Mitarbeiter, die mit der Entwicklung des iPhones zu tun hatten, bevor sie zu OpenAI gewechselt sind. Die Details hat USA-Korrespondent Nils Dams.
2: Der Vorwurf von Apple, die beiden sollen bei ihrem Wechsel zu OpenAI streng geheime Informationen mitgenommen haben. Über Designs, den Herstellungsprozess oder die Lieferketten von Apple-Geräten. Dafür soll einer der Mitarbeiter einen Arbeitslaptop mit vertraulichen Daten nicht zurückgegeben haben. Apple hat bei einem Bundesgericht in Kalifornien eine 40-seitige Anklageschrift eingereicht. Demnach soll OpenAI ehemalige Apple-Mitarbeiter in Vorstellungsgesprächen auch nach geheimen Apple-Projekten befragt haben. Die Kandidaten sollten auch Prototypen der Geräte mitbringen. Eine Stellungnahme von OpenAI

0: Ei lag zunächst nicht vor.
1: Nachdem die Deutsche Bahn gerade erst die Strecke zwischen Köln und Wuppertal freigegeben hatte, gibt es offenbar wieder Probleme. Die Bahn teilt mit, betroffen sei der Abschnitt zwischen Köln-Mülheim und Wuppertal-Oberbarmen. Zuvor war die Strecke mehrere Monate lang wegen einer Generalsanierung gesperrt. Grund für die Probleme jetzt sollen Unregelmäßigkeiten bei Bauarbeiten sein. Popstar Taylor Swift hat der Stadt New York umgerechnet rund 140.000 Euro bezahlt für die Kosten, die durch ihre Hochzeit mit Footballstar Travis Kelce entstanden sind. Das hat der New Yorker Bürgermeister Mamdani bestätigt. Die Hochzeit hatte viel Kritik ausgelöst, unter anderem weil Teile der New Yorker Innenstadt dafür gesperrt wurden und die Polizei für das Event mit einem Großaufgebot vor Ort war. Und das ausgerechnet am Wochenende des 250. Unabhängigkeitstags der USA, der auch groß gefeiert wurde. Spanien steht erstmals seit 16 Jahren wieder im Halbfinale einer Fußball-WM nach einem 2:1 gegen Belgien. Dazu aus der ARD-Sportredaktion Michael Küster.
2: Trotz großer Überlegenheit haben die spanischen Fans lange warten müssen auf das erlösende Tor. Der Siegtreffer zum 2:1 über Belgien fiel erst in der 88. Minute durch den kurz zuvor eingewechselten Mikel Merino. Voraus ging ein Fehler des belgischen Torwarts. Spanien war dennoch die stärkere Mannschaft in dieser Partie und ging in der ersten Halbzeit durch Fabian in Führung. Noch vor der Pause gelang De Ketelaere der Ausgleich. Es war gleichzeitig der erste Gegentreffer der Spanier bei diesem Turnier. Im Halbfinale wartet am kommenden Dienstag das Team aus Frankreich.
1: Und das Wetter in Deutschland. In der Nacht locker bewölkt oder sternenklar bei Tiefstwerten zwischen 19 und 10 Grad. Tagsüber im Norden und Osten ein paar lockere Wolken, sonst sonnig, Höchstwerte 22 bis 35 Grad. Die Zeit 1:03 Uhr.
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4: Vorsicht bitte im Kreis Diepholz. Auf der Straße zwischen B239, Diepholzer Straße und Bokel befindet sich eine ungesicherte Unfallstelle. A1 Osnabrück Richtung Bremen. Die Ausfahrt Bremen-Arsten ist wegen Bauarbeiten bis 20. Juli 6 Uhr gesperrt. Eine Umleitung ist eingerichtet. A1 Bremen Richtung Osnabrück. Die Ausfahrt Bremen-Arsten ist wegen Bauarbeiten von 6 Uhr bis 19. Juli 6 Uhr gesperrt. Die A7 Hamburg Richtung Hannover ist zwischen Maschener Kreuz A39 und Horster Dreieck wegen Bauarbeiten bis zum 17. Juli gesperrt. A27 Bremen Richtung Walsrode. Die Einfahrt Walsrode Süd ist bis 23. Juli wegen Bauarbeiten gesperrt. A27 Walsrode Richtung Bremen. Die Einfahrt Walsrode Süd ist wegen Bauarbeiten bis 23. Juli gesperrt. Bremen, die Bismarckstraße ist stadteinwärts zwischen Hornerstraße und Herderstraße wegen Kanalbauarbeiten gesperrt.
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6: Hey, an diesem Wochenende, welcome. Schön, dass ihr diese Nacht mit dabei seid mit Annetta Politi. Gemeinsam reiten wir durch bis in den Morgen, bis die Sonne schön aufgeht und wir es genießen können. Ganz egal, was ihr macht jetzt die Nacht, ob ihr fleißig am Arbeiten seid oder ob ihr einfach nur draußen sitzt und sagt, ach, jetzt ein bisschen durchatmen und genießen. Ja, wir begleiten da mit neuem Sound, den wir dazulegen. Jack Dean mit Mercy, legen aber erstmal los mit Austis Pickup.
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Falschfahrer ist unterwegs. Achtung, Autofahrer. Auf der A1 zwischen Kreuz Köln-Nord, Kreuz Köln-West. Da kommt ein Falschfahrer entgegen. Bitte äußerst rechts fahren, nicht überholen. Auf der A1 zwischen Kreuz Köln-Nord und Kreuz Köln-West. Da ist ein Falschfahrer unterwegs. Bitte in beiden Richtungen besonders vorsichtig fahren. Hier ist die Popnacht an diesem Wochenende. Und eine kleine Glaubensfrage, die ich davor habe mit euch, ihr Lieben, über die 07221211. Und zwar, wer kennt das Phänomen, wenn man als Beifahrer unterwegs ist, ja? Gerne auch in der Nacht oder am Abend. Also, Partner oder wer auch immer fährt und dann ist es ja so kuschelig, dass man die Augen zumacht und dann döst man so die Fahrt vor sich hin, ist womöglich eingeschlafen. Und dann passiert es in der letzten Kurve, bevor man zu Hause ankommt und man ist automatisch wach. 07221211, wer kennt das? Oder bin ich alleine? Das kann ich mir nicht vorstellen, wirklich. Weil ich habe da extra nochmal nachgeguckt, um was es sich dabei handelt, weil ich dachte, ich spinne doch nicht. Es passiert jedes Mal. Also, keine Ahnung, es kann auch sein, dass die Fahrt eine Stunde geht oder so, aber die letzte Kurve, bevor man einbiegt, zu Hause ist man automatisch wach. Das Ganze nennt sich autonomes Fahren im Unterbewusstsein. Wusste ich nicht, vielleicht wusstet ihr es. Also unser Gehirn speichert diese Wegstrecken in sogenannten motorischen Skripten ab. Also das heißt, wir denken da nicht aktiv über jeden Abbiegevorgang nach, sondern wir haben diese Strecke so im Körper abgespeichert. So, und vor der letzten Kurve, da ändert sich ja so ein bisschen die Umgebung, Verkehrsgeräusche, Bordsteinkanten, was auch immer, dieses Abbremsen für eine Einfahrt. Und genau dieser Trigger ist es dann, der unser Unterbewusstsein dann weckt. Also sagt ihm dann, hey, wir sind da, wach werden bitte. Das ist echt so eine Konditionierung, ist verrückt, oder? Also wer von euch kennt's? 07221211 ist unsere Glaubensfrage. Nicht, dass ich hier alleine dastehe und alle sagen, hä, spinnt die? Kann ich nicht, ist mir noch nie passiert. Das gibt's auf jeden Fall. 07221211 erkennt dieses Phänomen.

0: hier in der Popnacht.
1: Holen wir uns direkt aus UK von Dean Jack.
0: Jack Dean? Mercy.
1: Ja, es ist ein bisschen so, wenn man nicht wirklich genügend Zeit für Familie, Freunde und Freundin hat und dann, ja, dann besinnt man sich so ein bisschen und das hat er gemacht und gibt uns einfach so vielleicht mal so 2,5, 3 Minuten, in denen wir auch mal darüber nachdenken können und mal kurz uns besinnen können. Ganz neu hier in der Popnacht.

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8: Heute gibt es zunächst an der Weser und westlich davon gebietsweise dichte Bewölkung oder Nebel, der sich am Vormittag auflöst. Nachfolgend herrscht überall locker bewölktes bis sonniges Sommerwetter bei maximal 22 bis 29 Grad. Dabei weht schwacher bis mäßiger Nordost- bis Nordwind. Morgen erwartet uns reichlich Sonnenschein bei Höchstwerten von der Küste bis ins südliche Binnenland von 21 bis 30 Grad. Am Montag scheint auch häufig die Sonne. Ein vereinzeltes Wärmegewitter ist nicht ganz ausgeschlossen bei Temperaturen von 22 bis 30 Grad.
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9: Die A7 Hamburg Richtung Hannover ist zwischen Maschener Kreuz A39 und Horster Dreieck wegen Bauarbeiten bis zum 17. Juli gesperrt. A27 Bremen Richtung Walsrode. Die Einfahrt Walsrode Süd ist bis 23. Juli wegen Bauarbeiten gesperrt. A27 Walsrode Richtung Bremen. Die Einfahrt Walsrode Süd ist wegen Bauarbeiten bis 23. Juli gesperrt. Bremen, die Bismarckstraße ist stadteinwärts zwischen Horner Straße und Herder Straße wegen Kanalbauarbeiten gesperrt.
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10: Hier ist die Popnacht am Wochenende mit Annette Politi. Hi, ihr Lieben.

Wir haben die Entwarnung für den Falschfahrer auf der A1. Kein Falschfahrer mehr zwischen Kreuz Köln Nord und Kreuz Köln West. Entwarnung für die A1. Da ist kein Falschfahrer mehr zwischen Kreuz Köln Nord und Kreuz Köln West.

0: Da können wir als Beifahrer im Auto unterwegs sein und schlafen über Stunden. Aber sobald die letzte Kurve vor zu Hause kommt oder vor dem Ort, wo wir wirklich hinkommen wollen, dann zack, ist der Beifahrer wach. Funktioniert bei sehr vielen. Das ist ja unsere Glaubensfrage der Nacht über die 07221 20F. Ganz interessant, an was ihr euch da alles erinnert. Vor allen Dingen, welche Strecken es sind und wo es dann funktioniert, wo ihr sagt, jawohl, dann zack, bin ich wach. Wen haben wir jetzt noch über die 07221 20F? Eure Geschichten zu dieser Glaubensfrage.
1: Hallo, hier ist der Chris aus Stuttgart. Ich habe gerade euren Beitrag gehört über dieses autonome Fahren im Schlafen.
0: Mhm.
1: Und ich muss sagen, also ich habe das früher nicht bei mir, sondern bei unserem Hund festgestellt. Hunde können das wohl auch ganz gut. Der lag früher immer im Fußraum vom Auto. Und eine Kurve, bevor wir zu Hause waren, ist er dann plötzlich aufgesprungen, hat angefangen zu wedeln und wusste, dass wir demnächst zu Hause sind. Und da hat mir dann auch irgendjemand erzählt, dass sich Hunde im Kopf wohl irgendwie die Kurven merken, die man fährt. Und dann irgendwann wissen die, dass man kurz vor zu Hause ist und dann springen die auf und wollen nach Hause. Ich wünsche euch eine schöne Nacht. Gute Nacht.
0: Goldig, oder? Du darfst aber nicht dann die falsche Kurve irgendwie vorher raus nochmal schnell zur Tanke nehmen oder so. Der Hund total verwirrt. Hä? Was? Wie? Hab doch mitgezählt. Es müsste jetzt die Kurve vor zu Hause sein. Unsere Glaubensfrage heute Nacht über die 07221 20F. Dieses autonome Fahren im Unterbewusstsein als Beifahrer. Wenn man wegnickt über eine lange Strecke und dann bam, letzte Kurve und du weißt,

Wochenende. Das heißt, wir sind da zusammen für euch unterwegs. HR3, MDR Jump, MDR 2, Bremen 4, RBB 88.8, SR1, WDR 2 und SWR 3. Wir senden gemeinsam für euch.

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1: Um 2 Uhr mit Ines Kunze. Apple verklagt OpenAI. Der iPhone-Hersteller wirft dem Unternehmen hinter ChatGPT vor, Firmengeheimnisse gestohlen zu haben. In der über 40-seitigen Anklageschrift geht es unter anderem um 2 ehemalige Apple-Mitarbeiter, die zu OpenAI gewechselt sind. Diese hätten etwa Informationen zu Designs, dem Herstellungsprozess oder den Lieferketten von Apple-Geräten weitergegeben, so die Anklage. OpenAI hat sich noch nicht zu den Vorwürfen geäußert. Die französische Regierung hat einen verschärften Hitzenotfallplan auf den Weg gebracht. Bereits für heute stuft der Wetterdienst Météo France einige Teile des Landes wieder in die höchste Warnstufe Rot ein. Aus Paris berichtet Kai Rienecker.
2: Im Zentrum des sogenannten Zivilschutzplanes für extreme Hitze stehen alte sowie hilfsbedürftige Menschen. Sie sollen aus ihren Wohnungen oder auch Obdachlose von der Straße an kühlere Orte gebracht werden. Dort sollen spezielle Betten, Notfallsets und eigene Sanitäranlagen bereitstehen. In allen Departements mit der höchsten Warnstufe Rot soll die Maßnahme ab sofort greifen. Viele Einzelheiten sind aber noch nicht kommuniziert.
1: In Nürnberg ist der Waldbrand auf einer Fläche von rund 3000 Quadratmetern weitgehend gelöscht. Das meldet die Polizei. Ein Campingplatz und ein Open-Air-Konzert waren deswegen vorsorglich geräumt worden. Verletzte gibt es nach aktuellen Informationen nicht. Auch über die Brandursache ist noch nichts bekannt. Spanien steht im Halbfinale